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0: weiß nicht, wie es bei euch aussieht. Wollt ihr auch mal raus? Habt ihr einen Sommerurlaub schon gebucht? Ah, doch wieder Malle, ja. Wir Deutschen sind ja immerhin in einer Disziplin Weltmeister, nämlich im Reisen. Ja? Insgesamt 68 Millionen Urlaubsreisen machen wir jedes Jahr. Ich übersetze, das ist viel. Stefan Rehe, Kollege, warum ist Verreisen abgesehen von Erholung eigentlich so wichtig?
1: Ja, die Wissenschaft teilt die Gründe dafür in zwei Kategorien ein. Einmal gibt es die sogenannten Push-Mechanismen, also das, was uns zu Hause stört und deshalb in die Ferne stößt. Ja, und dann gibt es noch das Gegenteil, die Pull-Mechanismen, das ist das, was uns an der Ferne reizt und uns eben wegzieht.
0: Ja, viele machen ja auch so ein Sabbatical, um mal rauszukommen. Also ein Jahr mal Pause. Ist das so ein Grund, mal zu verreisen?
1: Ja, genau. Wir wollen weg von zu Hause, zum Beispiel, weil wir hier mit unserem Job nicht zufrieden sind und uns selbst im Sabbatical dann eben nochmal neu erfinden wollen. Ja, und indem wir uns so weit wie möglich von unserem Zuhause entfernen, gewinnen wir dann auch so einen mentalen Abstand und können dann auch so ein bisschen von außen auf unser Leben schauen.
0: Ja, und ein Grund, der uns in die Fremde zieht, sag ich mal, vielleicht sind wir auch ein bisschen neugierig und wollen fremde Kulturen kennenlernen oder so, ne?
1: Ja, genau. Neugier. Unser Gehirn sucht immer neue Reize und dafür ist so eine Reise natürlich perfekt. Reisen bedeutet eben auch im Hirn Bewegung und deswegen bleiben uns Urlaube ja auch so sehr in Erinnerung, vor allem im Vergleich zu so alltäglichen Situationen.
0: Ja, und wenn wir nochmal durch Social Media gehen auf unsere Konten, da sehen wir ja auch, oh, was haben wir da alles Tolles gemacht? Ich meine, super. Urlaub ist auf Insta und Co. auch ein Riesending, ne?
1: Ja, total. Und das Stichwort ist hier ganz einfach, Ansehen bzw. Prestige. Denn Urlaub bedeutet ja erstens, dass man sich so einen gewissen Luxus einfach leisten kann und zweitens hat das auch ja so einen intellektuellen Anstrich. Ja. Wer viel verreist, der hat eben auch viel zu erzählen.
0: Stefan Rehek, vielen Dank.
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0: Taylor Swift und Opalite. Etwa 73 Jahre ist es her, dass der Mount Everest, der höchste Berg der Welt, bestiegen worden ist. Das war damals eine Sensation, krasse Leistung. Aber heute...
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2: Was ist bitte noch bescheuerter, als heutzutage den Mount Everest zu besteigen? Weiß ich nicht, die Big Five in Afrika jagen oder so. Auf dem höchsten Berg der Welt ist ja mehr los als im Disneyland zum Ferienanfang. Freunde, wenn ihr in eurem Urlaub Grenzerfahrung machen wollt, ja, dann nehmt doch einfach mal im Robinson Club ein paar Handtücher von den Liegen. Am besten in der ersten Reihe am Pool. Und dann warten, was passiert. Das ist eine Grenzerfahrung. Oder für Adrenalin-Junkies, macht mal beim Finanzamt Klingelmännchen. Oder wenn ihr mal wirklich körperlich an euer Limit gehen wollt, ja, dann geht einfach mal am Rastplatz aufs Klo. Aber ohne extra Sauerstoff, das hat noch keiner geschafft. Wusstet ihr eigentlich, dass es auf dem Gipfel von Mount Everest Internetempfang gibt? Ey, wenn das geht, wer verkackt's bitte im Sauerland? Und immer dran denken, wie stehen eigentlich eure Haare zum Berge?
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1: Ich bin Diana Kramer. Die FDP steckt in einer tiefen Krise. Bei der letzten Bundestagswahl 2025 flog die Partei aus dem Bundestag und sitzt inzwischen auch nur noch in 6 von 16 Landesparlamenten. Mit einem neuen Vorsitzenden soll es nun wieder aufwärts gehen. Beim Parteitag in Berlin soll heute der bisherige Vize Wolfgang Kubicki zum neuen Vorsitzenden gewählt werden.
2: Die FDP setzt jetzt auf Erfahrung und Einigkeit, denn einen Gegenkandidaten hat der 74-jährige Kubicki nicht. Sowohl noch Parteichef Dürr als auch der FDP-Vorsitzende in NRW Höhne wollten keine Kampfkandidatur gegen den erfahrenen Politprofi. Zwar scheint die FDP in Umfragen schon ein bisschen von Kubickis Bekanntheit zu profitieren, trotzdem 66% glauben in einer Forsa-Umfrage nicht daran, dass er die Liberalen zurück in den Bundestag führt. Thomas Thonfeld, Berlin.
1: Nach dem Regierungswechsel in Ungarn will die EU-Kommission bis zu 16,4 Milliarden Euro an eingefrorenen EU-Mitteln aus der Orbán-Zeit freigeben. EU-Kommissionspräsidentin Ursula von der Leyen sagte in Brüssel, der Großteil des Geldes soll fließen, wenn beschlossene Reformen umgesetzt sind. Sie lobte die neue Regierung von Ministerpräsident Peter Modjo für ihr schnelles und entschlossenes Vorgehen gegen Korruption und zur Wiederherstellung der Rechtsstaatlichkeit. Zum Fußball. Der FC Arsenal will sich zum ersten Mal den Titel in der Champions League holen. Im Finale der Königsklasse treffen die Londoner heute Abend in Budapest auf Paris Saint-Germain.
3: Nur einmal standen die Londoner im Finale. Vor genau 20 Jahren verloren sie gegen den FC Barcelona. Arsenal-Profi Kai Havertz weiß, wie es sich anfühlt, die Champions League zu gewinnen. 2021 schoss er im Finale das Siegtor für den FC Chelsea. Gegen den formstarken Titelverteidiger Paris Saint-Germain, der den FC Bayern ausgeschaltet hat, ist Arsenal allerdings nicht in der Favoritenrolle. Philipp Detlefs, London.
1: Anstoß in Budapest ist heute um 18 Uhr. Und noch zum Tennis. Alexander Zverev steht im Achtelfinale der French Open. Der 29-jährige Hamburger gewann sein Drittrundenmatch gegen den Franzosen Quentin Alice in 4 Sätzen. Zverev steht zum 9. Mal in Serie in der Runde der besten 16 und ist der heißeste Anwärter auf den Titel in diesem Jahr, nachdem auch Grand Slam-Rekordchampion Novak Djokovic ausgeschieden war.
4: Das Wetter.
5: Ja, jetzt in der Nacht wechselnd bewölkt und immer wieder nass, das bei noch 18 bis 14 Grad. Dann heute am Samstag wechselnd bewölkt und meist niederschlagsfrei. Nur in der Südhälfte sind auch mal einzelne Schauer oder auch Gewitter mit dabei.
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6: Hier die aktuelle Verkehrslage. A30 Osnabrück Bad Oeynhausen. Zwischen Bad Oeynhausen Ost und Kreuz Bad Oeynhausen 2 Kilometer Stau. Weiterhin auf der A40 Essen-Dortmund. Zwischen Dortmund-Barob und Dortmund-Hombruch 1 Kilometer stockender Verkehr. Zusätzlich auf der A43 Wuppertal-Münster zwischen Kreuz Recklinghausen und Recklinghausen-Herten 1 Kilometer zähfließender Verkehr, 6 Minuten.
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0: das die Musik von Roxette, Joyride. Wir bleiben auch direkt mal bei der Spritztour. Muss so ein Sommerurlaub für euch eigentlich immer direkt hier der klassische Strandurlaub sein mit 35 Grad, Sonne, Sand und Meer? Immer mehr Leute, die verzichten ja, wenn auch unfreiwillig, auf den klassischen Sommerurlaub, weil sie, ich sag mal, sich so eine Woche im Ausland einfach nicht mehr so eben mal leisten können und verbringen ihre Urlaubstage dann einfach zu Hause. Staycation nennt sich das jetzt ganz modern. Kollege Stefan Rejek, man kann sich die freie Zeit zu Hause ja eigentlich auch, ich sag mal, urlaubshaft gestalten.
1: Ja genau, also der ehrliche Urlaub auf Balkonien tut's auch. Klar, wer weit reist, der lässt auch die Arbeit und anderen privaten Stress wortwörtlich hinter sich. Aber es gibt eben auch Strategien, mit denen wir unser Gehirn so ein bisschen austricksen können und dann geht Urlaubsfeeling eben auch zu Hause. Zum Beispiel, indem wir unsere freie Zeit genau planen, eben so wie wir auch unsere Ausflüge im Urlaub genau planen würden. Dadurch bekommen wir erstmal eine gewisse Vorfreude.
0: Ja, also Hauptsache was planen und nicht zu Hause auf der Couch sitzen.
1: Ja, total. Und auch wenn's paradox klingt, Struktur hilft uns bei der Erholung. Wenn wir nämlich so gar nichts tun, dann kreisen die Gedanken schon nach kurzer Zeit wieder um die Arbeit, um Verpflichtungen und um den Alltagsstress eben. Ja, und dann gibt's vor dem Urlaub noch immer so kleine Urlaubsrituale, die uns in Stimmung bringen und die kann man auch ganz leicht ersetzen.
0: Wie sehen die aus? Du meinst jetzt also, wenn ihr euch da zum Beispiel immer so ein Urlaubsoutfit kauft, müsst ihr da gar nicht drauf verzichten. Damit seht ihr ja hier auch zu Hause gut aus und so ein Stück Urlaubsfeeling kriegt ihr dabei auch.
1: Ja, genau so ist es. Dann Geheimtipp von mir. Ich habe ein Parfüm, das ich nur im Sommer trage und auch irgendwie total mit dem Urlaub verbinde. Ja, und gerade Gerüche triggern Assoziationen ja extrem. Ich muss nur diesen Duft riechen und bin direkt in Spanien am Strand. Ja, und dann noch mein letzter Ratschlag. Trefft neue Leute. Die Begegnungen mit Fremden sind ja irgendwie auch das, was den Urlaub ausmacht und was uns auch nach dem Urlaub am meisten im Kopf bleibt.
0: Ja, ihr habt's gehört. Na, eigentlich müsst ihr nur das machen, was ihr im Urlaub sonst auch immer macht. Nur eben günstiger.
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1: Ich bin Diana Kramer. Rund um den Brenner sind heute alle auf Ausnahmezustand eingestellt. Für eine Demonstration gegen die Verkehrsflut dort wird die wichtige Nord-Süd-Strecke komplett gesperrt. Reisende und Anwohner müssen ausweichen.
2: Verkehrsverbände warnen vor einem Verkehrskollaps. Die Polizei erklärt jegliche Prognosen für unseriös. Normalerweise passieren jedenfalls Zehntausende Autos tagsüber den Alpenpass. Ausweichstrecken scheinen für Reisende unattraktiv, denn auch die dürften überlastet sein. Polizei und Hilfsorganisationen haben sich auf einen möglichen Großeinsatz vorbereitet. Um 19 Uhr soll die Strecke in Österreich wieder freigegeben werden. Aus Matrei, Matthias Röder.
1: Das Warten auf eine Entscheidung bei den Verhandlungen zu einem Abkommen für ein Ende des Irankriegs geht weiter. US-Präsident Donald Trump hatte diese zwar zeitnah angekündigt, bei einer Lagebesprechung im Weißen Haus gab es nach US-Medienberichten aber keinen Durchbruch. Trump habe das Treffen nach 2 Stunden verlassen, berichtet unter anderem die New York Times unter Berufung auf einen US-Beamten. Seit Tagen wird zwischen den USA und dem Iran intensiv über ein Abkommen verhandelt. Bis zur Sommerpause hat die Politik noch viel vor. Vor allem will die Regierung noch ein großes Reformpaket schnüren. Durch viele hitzige Wortmeldungen zuletzt, auch von Gewerkschaften und Arbeitgebern, wird das allerdings nicht gerade leicht. Helfen soll dagegen ein Reformgipfel mit Spitzenvertretern aller Seiten. Gestern gab es dazu bereits Vorgespräche im Kanzleramt.
3: Die Erwartungen sind riesig bei Verbrauchern, aber auch Unternehmen, denn die wirtschaftliche Lage in Deutschland ist nicht zufriedenstellend. Mehrere Faktoren belasten die Wettbewerbsfähigkeit und die Wachstumsaussichten. Gefordert werden deshalb mutige und entschlossene Reformen und die Bundesregierung muss liefern. Die Liste der abzuarbeitenden Themen ist aber lang. Es geht etwa um Rente, Steuern, Arbeitsmarkt und Bürokratieabbau. All das will Schwarz-Rot vor der Sommerpause lösen. Es gibt allerdings erhebliche inhaltliche Differenzen. Vor allem beim Steuerrecht liegen Union und SPD noch weit auseinander. David Riemer, Berlin.
1: Nach einer Serie von Wahlniederlagen vollzieht die FDP einen personellen Neuanfang. Ein Bundesparteitag in Berlin wählt an diesem Wochenende die komplette Führung neu. Einziger Bewerber für den Parteivorsitz ist Vizeparteichef Wolfgang Kubicki.
4: Das Wetter.
5: Ja, und da geht's weiter wechselnd bewölkt und mit etwas Regen durch diese Nacht. Dazu noch 14 bis 18 Grad. Dann heute der restliche Tag geht wechselnd bewölkt und trocken über die Bühne. Nur im Südwesten ist mal etwas Regen möglich und das dann alles bei 24 bis 29 Grad.
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7: A40 Essen-Dortmund. Zwischen Dortmund-Barob und Dortmund-Hombruch 1 Kilometer Stau. Und A42 Dortmund-Kamp-Lindfort zwischen Oberhausen-Zentrum und Oberhausen-Buschhausen. 1 Kilometer stockender Verkehr. Wir wünschen allen unterwegs gute Fahrt.
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5: Ja, starten wir rein in diese Stunde jetzt mit Musik von Marc Ember. Ich bin Andreas Grunwald. Euch einen schönen Samstag.

0: Moskena mit Rhythm Unknown, ja, Urlaub, ne? Ich weiß, es ist schon was Feines. Noch besser ist es natürlich, wenn du dafür jetzt nicht 5 Stunden unterwegs bist, um die Ecke. Nicht Mallorca oder so, nee, NRW. Denn auch hier bei uns kannst du richtig schön Urlaub machen. Also haben wir mal bei unseren Kolleginnen und Kollegen uns durchgefragt. Manche arbeiten ja da, wo andere Urlaub machen. Zum Beispiel am Möhnesee bei Soest, da wohnt der Kollege Ben Hetwa.
1: Der Möhnesee ist wirklich einfach unfassbar schön und ist auch so bei uns in der Region das Highlight. So vielleicht im Ufer los, dem Strandbad, das ist wunderschön. Oder auf der riesigen Sperrmauer, da kann man auch drüber laufen. Oder spazieren einfach im Seepark. Und es ist auch wirklich verrückt, weil ganz viele aus Deutschland oder NRW sehen den See so als Urlaubsort an. Die planen ein ganzes Wochenende und wir sagen hier so, ja komm, lass mal eben zum See fahren. Das ist schon ein Privileg. Man kann auch so einen Tag am See ganz locker verbringen. Also da gibt es viele Optionen. Zum Beispiel mit einer Fahrradtour. Aber da muss man dann auch ordentlich trampeln. Also der Möhnesee ist nämlich der größte See in ganz NRW. Und viele aus der Region würden sagen, es ist nicht nur der größte, sondern auch der schönste.
0: Ja, auch zum Campen ist der Möhnesee sehr beliebt. Kollege Lars Niermann hat da aber auch noch eine Alternative parat, den Campingpark Kalletal. Kleiner Funfact vorab, ist tatsächlich laut ADAC der beliebteste Campingplatz in NRW.
2: Ja, das ist wirklich einer der schönsten Campingplätze, die ich kenne. Da direkt an einem See, an der Weser. Ich war neulich gerade erst da und direkt der erste Eindruck, sehr gepflegt alles, vom Eingangsbereich bis zu den Toiletten. Tolle Sandstrände, wo die Kinder schön spielen können. Man kann da im See baden. Sich ein Tretboot ausleihen, da drüber fahren, Stand-up-Paddling, Wasserski fahren auch. Oder einfach chillen und grillen auf dem Platz, ne? Muss ja auch sein. Und dann das Weserbergland drumherum, die Hügel, ganz viel Natur. Also ja, lohnt sich, egal ob für länger oder für ein Wochenende.
0: Also Urlaub in Nordrhein-Westfalen ist absolut eine Überlegung wert.

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1: Ich bin Diana Kramer. Die FDP steckt in einer tiefen Krise. Bei der letzten Bundestagswahl 2025 flog die Partei aus dem Bundestag und sitzt inzwischen auch nur noch in 6 von 16 Landesparlamenten. Mit einem neuen Vorsitzenden soll es nun wieder aufwärts gehen. Beim Parteitag in Berlin soll heute der bisherige Vize Wolfgang Kubicki zum neuen Vorsitzenden gewählt werden.
2: Die FDP setzt jetzt auf Erfahrung und Einigkeit, denn einen Gegenkandidaten hat der 74-jährige Kubicki nicht. Sowohl noch Parteichef Dürr als auch der FDP-Vorsitzende in NRW Höhne wollten keine Kampfkandidatur gegen den erfahrenen Politprofi. Zwar scheint die FDP in Umfragen schon ein bisschen von Kubickis Bekanntheit zu profitieren, trotzdem 66% glauben in einer Forsa-Umfrage nicht daran, dass er die Liberalen zurück in den Bundestag führt. Thomas Thonfeld, Berlin.
1: Das Warten auf eine Entscheidung bei den Verhandlungen zu einem Abkommen für ein Ende des Irankriegs geht weiter. US-Präsident Donald Trump hatte diese zwar zeitnah angekündigt, bei einer Lagebesprechung im Weißen Haus gab es nach US-Medienberichten aber keinen Durchbruch. Trump habe das Treffen nach 2 Stunden verlassen, berichtet unter anderem die New York Times unter Berufung auf einen US-Beamten. Seit Tagen wird zwischen den USA und dem Iran intensiv über ein Abkommen verhandelt. Zum Fußball. Der FC Arsenal will sich zum ersten Mal den Titel in der Champions League holen. Im Finale der Königsklasse treffen die Londoner heute Abend in Budapest auf Paris Saint-Germain.
3: Nur einmal standen die Londoner im Finale. Vor genau 20 Jahren verloren sie gegen den FC Barcelona. Arsenal-Profi Kai Havertz weiß, wie es sich anfühlt, die Champions League zu gewinnen. 2021 schoss er im Finale das Siegtor für den FC Chelsea. Gegen den formstarken Titelverteidiger Paris Saint-Germain, der den FC Bayern ausgeschaltet hat, ist Arsenal allerdings nicht in der Favoritenrolle. Philipp Detlefs, London.
1: Anstoß in Budapest ist heute um 18 Uhr. Und noch zum Tennis. Alexander Zverev steht im Achtelfinale der French Open. Der 29-jährige Hamburger gewann sein Drittrundenmatch gegen den Franzosen Quentin Alice in 4 Sätzen. Zverev steht zum 9. Mal in Serie in der Runde der besten 16 und ist der heißeste Anwärter auf den Titel in diesem Jahr, nachdem auch Grand Slam-Rekordchampion Novak Djokovic ausgeschieden war.
4: Das Wetter.
5: Heute am Samstag geht's oft wechselnd bewölkt und meist trocken durch den Tag. Der Südwesten, der kommt nicht ganz so trocken weg. Da ist auch mal Regen mit dabei oder ein Gewitter. Werte wieder sommerlich, die liegen bei 24 bis 29 Grad. Und am Sonntag ist es wechselnd, teils stark bewölkt mit Schauern und örtlichen Gewittern.
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6: Zurzeit liegen uns keine Meldungen vor. Wir wünschen allen unterwegs gute Fahrt.
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5: Tja, und rein geht's in den Samstag jetzt mal mit einem 90er von Janet Jackson, Together Again. Ich bin Andreas Grunwald. Euch einen schönen Samstagmorgen.

0: Ja, hier bin ich, hat mich jemand gerufen. Ja, es gibt sie tatsächlich, ne? Also wirklich, die Menschen, die mit einem Grinsen zur Arbeit fahren.
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0: Mann, hattet ihr da viele Vorschläge für uns. Hier ist sie jetzt, unsere Top 10. Und da hat's auch der Sozialdienst Katholische Frauen aus Arnsberg im Sauerland reingeschafft. Johanna hat sich hier für das Team der Verwaltung beworben.
3: Ja, wir sind so, ich will jetzt nicht Herzstück sagen, aber hier läuft irgendwie so alles auch irgendwie zusammen. Wir haben die Fachdienste, die verwalten wir hier. Ja, hier oben bei uns ist auch das Kinder- und Jugendhaus. Die sind hier direkt bei uns mitten im Leben. Wir bekommen viel mit. Es ist immer ganz schön, wenn wir im Büro sitzen. Und gerade im Sommer, wenn wir dann die Kinder draußen spielen hören, das ist echt auch erfrischend und schön.
0: Ja, und für die Kinder gibt es zum Beispiel auch so eine Pferdekoppel. Und da trinken Johanna und die Kolleginnen und Kollegen auch gerne mal in der Pause dann ihren Kaffee. Man sieht sich aber jetzt nicht nur bei der Arbeit, sondern letztes Jahr waren alle zusammen auch im polnischen Danzig.
3: Eine Arbeitskollegin von uns kommt daher und die hat uns ihre Heimat gezeigt. Und das war beeindruckend, schön, witzig. Und man hat sich ja noch mal ein bisschen anders kennengelernt. Und das war echt, echt cool. Nächstes Jahr geht's nach Hamburg.
0: Ja, und auch wenn es privat dann mal nicht so läuft, halten die Kollegen einem dann den Rücken frei. Und wichtig, um 12.30 Uhr ist dann gemeinsame Mittagspause. Melanie Sander ist die stellvertretende Geschäftsführerin. Und sie hebt den Zusammenhalt noch mal hervor.
4: Nee, wir kämpfen alle für die gleiche Sache. Und in dem Moment, wenn wir die Krisen und das Leid der Familien und Kinder sehen, agieren wir dann einfach und da arbeiten wir Hand in Hand. Da braucht es keine großen Erklärungen oder sonst irgendwie was. Und in dem Sinne macht es das dann schon leichter, ja.
0: Ja, und die gute Stimmung und der Zusammenhalt halten dann natürlich dann auch. Der Sozialdienst Katholische Frauen aus Arnsberg ist einer unserer Top-Jobs hier bei uns in Nordrhein-Westfalen.
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1: Ich bin Uli Reitinger. US-Präsident Trump hat angekündigt, dass das Abkommen mit dem Iran zum Ende des Krieges kurz vor dem Abschluss steht. Bei einer Lagebesprechung im Weißen Haus gab es laut US-Medien jetzt aber noch keinen Durchbruch.
2: Die endgültige Entscheidung hätte heute fallen sollen, so hat Trump es selbst angekündigt. Gebannt hat man hier in Washington darauf gewartet, doch vom Präsidenten gab es dazu nichts mehr. Die Hängepartie um ein Ende des Krieges, sie geht also weiter. Das schadet Trump selbst am meisten, denn er hatte ein schnelles Kriegsende versprochen und steht jetzt mit leeren Händen da. Die meisten Amerikaner sind vom Krieg im Iran nicht überzeugt. Und je länger er sich zieht, desto tiefer sinken Trumps Beliebtheitswerte in den Keller. Aus Washington, Jan-Christoph Freibold.
1: Eine Unwetterfront mit Gewittern und kräftigem Regen ist am Abend und in der Nacht über Teile Nordrhein-Westfalens gezogen. Vielerorts stürzten Bäume um, Keller liefen voll und Straßen wurden überflutet. Auch der Bahnverkehr war betroffen.
3: Weil umgestürzte Bäume und Äste auf Gleisen oder Oberleitungen lagen, mussten einige Bahnstrecken zeitweise gesperrt werden. Mehrere ICE und Regionalzüge mussten in Bahnhöfen warten, bis die Strecken wieder geräumt waren. In den Einsatzzentralen gingen im Sekundentakt Notrufe ein. Von der Feuerwehr in Münster hieß es am Abend, wir haben Vollalarm. Ein Open-Air-Konzert musste abgebrochen werden und aus einem Nebenfluss der Ems wurden zwei Ruderer gerettet. Sie hatten sich mit letzter Kraft an einen Baum in Ufernähe geklammert. Diana Kramer, Nachrichtenredaktion.
1: Nach einer Serie von Wahlniederlagen vollzieht die FDP einen personellen Neuanfang. Ein Bundesparteitag in Berlin wählt an diesem Wochenende die komplette Führung neu. Einziger Bewerber um den FDP-Vorsitz ist Wolfgang Kubicki. Bei der letzten Bundestagswahl flog die Partei aus dem Bundestag und sitzt inzwischen auch nur noch in 6 der 16 Landtagsparlamente. Mit Kubicki an der Spitze soll es nun wieder aufwärts gehen. Der Brennerpass wird heute wegen einer Demonstration für den Verkehr gesperrt. Das gilt für die Brenner Autobahn und alle Nebenstrecken. Um ein Verkehrschaos auf der vielbefahrenen Alpenstrecke zu verhindern, haben Behörden dazu aufgerufen, das österreichische Bundesland Tirol großräumig zu umfahren. Auf der österreichischen Seite des Brennerpasses ist von 11 bis 19 Uhr für Autos und Motorräder kein Durchkommen. Auf italienischer Seite gilt die Sperre von 10.30 Uhr bis 20 Uhr. Das waren die Nachrichten mit Uli Reitinger.
4: Das Wetter. So heiß und drückend wie noch am Freitag wird's heute nicht. Sonne und Wolken gibt's im Süden von NRW, allerdings auch mal Regen, örtlich Schauer bzw. auch Gewitter, die da mal runterkommen können. Temperaturen, die pendeln sich heute zwischen 24 und 29 Grad ein. Morgen dann überall im Land ein hohes Unwetterpotenzial, viele Wolken, etwas Sonne und der Regen, der lässt im Laufe des Tages dann bei maximal 25 Grad nach.
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4: Das sieht gut aus, es ist alles frei, jetzt um kurz nach 6 für euch eine gute und vor allem sichere Fahrt rein in den Samstag.
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4: So, draußen ist es hell, der Samstag kann starten. Das klingt doch sehr gut. Sven Sandbote ist hier. Schönen guten Morgen, willkommen im Wochenende. Gleich mit 90er Musik von Ace of Base. Und auch wenn der Tag gerade erstartet, alle Farben meint singen zu müssen. Baby Goodbye mit dem Besten von heute. Ach komm, es ist noch so früh. Wir lassen ihn einfach.

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0: Genauso heißt er, der Song von Ace of Base aus den 90ern. Und gleich neuer Sound für euch von Harry Styles im besten Mix. So geht's rein in den Samstag. Guten Morgen. Ja, und die Unwetter vom Nachmittag und vom Abend, die haben euch hoffentlich nicht allzu doll getroffen. Im besten Fall ist es ohne irgendwelche Spuren an euch und eurem Haus vorbeigegangen. Jetzt ist das Wochenende da, der Samstag ist da, heute mit schönem Wetter, zumindest in weiten Teilen von NRW. Das heißt also heute wieder bei diesen sommerlichen Temperaturen volle Freibäder. Oder aber ihr habt mit Freibad nichts am Hut und wollt eher wandern, dann seid ihr im Münsterland richtig. 44 Kilometer durch die Baumberge. Puh, bei dem Wetter, da brauchst du schon ordentlich Kondition. Oder ihr genießt das Wochenende einfach nur. Geht natürlich auch. Schön auf dem Balkon oder im Garten.
1: Augenblick mal. In ein paar Tagen am 3. Juni, da jährt sich das Zugunglück von Eschede in Niedersachsen. Es war das weltweit größte Hochgeschwindigkeitsunglück der Geschichte. Gewaltiges technisches Versagen. Die Folge? Etwa 100 Tote. Beiträge in den sozialen Medien erinnern mich an die Ursachen für das Unglück. Damals, 1998, ist ein Rad in einem ICE gebrochen. Da gab es wohl schon vorher Risse, aber die wurden nicht erkannt oder unterschätzt. Später hat sich das kaputte Teil gelöst und ist durch den Wagenboden geschlagen. Das führte dazu, dass der Zug bei voller Geschwindigkeit entgleist und gegen eine Brücke geknallt ist. Schnell bin ich wieder voll drin in der alten Geschichte. 98 als Jugendlicher war ich mit den Nachrichten rund um das Zugunglück überfordert. Heute nehme ich die Ereignisse ganz anders wahr. Weniger ängstlich. Ich denke eher an die Opfer und an die Hinterbliebenen. Das Unglück von Eschede steht für mich nicht nur für technisches Versagen, sondern auch für Verantwortung. Wer kontrolliert Systeme? Wer hört auf Warnzeichen? Und was passiert, wenn wirtschaftlicher Druck wichtiger wird als Sicherheit? Und was lernen wir eigentlich aus diesem Unglück? Wenn ich mir ansehe, wie schwer wir uns tun, Klimaschutz ernst zu nehmen oder die Infrastruktur in Schuss zu halten, dann sehe ich kaum Fortschritt. In meinem Ehrenamt bei der evangelischen Kirche helfe ich manchmal Menschen, die jemanden verloren haben. Ich versuche mit ihnen zusammen Abschied und Trauer zu gestalten. Auch und gerade, wenn etwas Schlimmes passiert. Aber noch lieber wäre mir, wenn es gar nicht erst zu Katastrophen käme. Daher nehme ich mir vor, wo ich es kann, sorgsam und umsichtig zu sein. Denn jedes einzelne Leben zählt. Sebastian Richter von der Evangelischen Kirche für Augenblick mal.
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0: Für euren Samstagstart gleich was Ruhiges und Entspanntes aus den 90ern. Joshua Caddison ruft seine Jessie. Ach, dazu den ersten Kaffee des Morgens genießen. Es kommt auf jeden Fall sehr gut. Jetzt wollen wir erstmal den Schlaf aus den Augen pusten. Und das geht hiermit sehr gut. Das Beste von heute. Hier ist Bibi Rexha und New Religion. Sven Sandbote bin ich. Guten Morgen.
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0: Guten Morgen, hier ist Sven Sandbote, ist euer Start in den Samstag am 30. Mai. Guten Morgen zusammen. Ja, Poldi und Schweini, ihr erinnert euch noch, das war unser Dreamteam bei der Heimfußball-Weltmeisterschaft 2006. 2014 wurden sie Weltmeister in Brasilien. Und in dieser Woche, da haben wir Lukas Podolski nicht auf dem grünen Rasen, sondern auf dem roten Teppich gesehen. In Köln bei der Premiere seiner Netflix-Doku. Er hat ja große Anteile seines polnischen Heimatclubs gekauft und will da richtig Geld reinstecken die nächsten Jahre. Ich meine, hat er auch genug von, soll er machen. In zwei Wochen sitzt aber erstmal vorm Fernseher und dann heißt es WM gucken. Aber was erwartet eigentlich so ein Lukas Podolski, jetzt 26, von der deutschen Mannschaft?
1: Ich hoffe einfach, dass die Deutschen den Pokal holen. Wird schwer, es ist nicht ganz einfach, aber das ist klar. Es gibt genug andere starke Mannschaften und lass uns erstmal Schritt für Schritt die Vorrunde angehen. Und dann gucken, dass wir die Gegner peu à peu abschießen mit dem Achtelfinale und dann geht's weiter. Und da muss man einfach bereit sein, mental bereit, da muss man mit einem gewissen Humor Spaß dabei haben, guten Teamgeist, gute Atmosphäre und dann kann man auch, glaube ich, weit gehen.
0: Ja, so geht also Fußball-Weltmeisterschaft. Poldi sollte es wissen, war oft genug dabei. Am 14. Juni das erste Spiel der Deutschen gegen Curaçao.
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1: Ich bin Uli Reitinger. Rund um den Brennerpass sind heute alle auf Ausnahmezustand eingestellt. Für eine Demonstration wird die wichtige Nord-Süd-Strecke komplett gesperrt. Reisende und Anwohner müssen auf andere Strecken ausweichen.
2: Die Ungewissheit ist weiterhin groß, welche Konsequenzen die mehrstündige Blockade des Brenners haben wird. Verkehrsverbände warnen vor einem Verkehrskollaps. Die Polizei erklärt jegliche Prognosen für unseriös. Normalerweise passieren jedenfalls Zehntausende Autos tagsüber den Alpenpass. Ausweichstrecken scheinen für Reisende unattraktiv, denn auch die dürften überlastet sein. Polizei und Hilfsorganisationen haben sich auf einen möglichen Großeinsatz vorbereitet. Aus Matrei, Matthias Röder.
1: Eine Lagebesprechung zum Irankrieg im Weißen Haus ist laut Medien ohne eine Entscheidung von Präsident Trump zu Ende gegangen. Er habe das Treffen nach 2 Stunden verlassen, berichtet unter anderem die New York Times unter Berufung auf einen US-Beamten. Trump hatte zuvor eine endgültige Entscheidung zu den Verhandlungen mit dem Iran angekündigt. Seit Tagen wird intensiv über ein Abkommen für ein Ende des Irankriegs verhandelt. Die FDP steckt in einer tiefen Krise. Bei der Bundestagswahl flog sie aus dem Parlament und die Liberalen sitzen auch nur noch in 6 der 16 Landesparlamenten. Mit einem neuen Vorsitzenden soll es nun wieder aufwärts gehen. Beim Parteitag in Berlin soll heute der bisherige Vize Wolfgang Kubicki zum neuen Vorsitzenden gewählt werden.
3: Einen Gegenkandidaten hat der 74-jährige bisherige Vize Wolfgang Kubicki nicht. Sowohl noch Parteichef Dürr als auch der FDP-Vorsitzende in NRW Höhne wollten keine Kampfkandidatur gegen den erfahrenen Politprofi und ehemaligen Bundestagsvizepräsidenten. Zwar scheint die FDP in Umfragen schon ein bisschen von Kubickis Bekanntheit zu profitieren, trotzdem 66% glauben in einer Forsa-Umfrage nicht daran, dass er die Liberalen zurück in den Bundestag führt. Aus Berlin, Thomas Tonfeld.
1: Eine Unwetterfront mit Gewittern und kräftigem Regen ist über Teile Nordrhein-Westfalens gezogen. Keller liefen voll, Straßen wurden überflutet, Fernzüge mussten in Bahnhöfen warten und in Münster wurden 2 Ruderer aus der Werse gerettet. Mehrere Städte berichten von zahlreichen Feuerwehreinsätzen. Wegen der Unwetter kam es nach Angaben der Deutschen Bahn auf verschiedenen Strecken in NRW zu Beeinträchtigungen und Sperrungen. Auch der Fernverkehr war betroffen. Das waren die Nachrichten mit Uli Reitinger.
4: Das Wetter. Der Mai ist zum Endspurt weiterhin sommerlich unterwegs. 24 bis 29 Grad, dazu Sonne und Wolken. Regen ist, wenn überhaupt, nur im Süden ein Thema. Allerdings kann es da auch mal heftiger ausfallen mit Schauern und Gewittern, die unterwegs sind. Diesen Unwettermix mit Schauern und Gewittern, den haben wir dann morgen fast überall im Land. Ansonsten gibt es bei weiterhin warmen 25 Grad, viele Wolken und etwas Sonnenschein.
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4: Kurz nach 7 und das ist fantastisch. Auf den Autobahnen und Straßen läuft es soweit ganz entspannt rein in den Samstag. Also eine gute und sichere Fahrt.
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4: Guten Morgen und willkommen zum letzten Samstag im Mai dieses Jahres. Und für euch gibt's gleich Musik aus den 90ern von Savage Garden. Linkin Park sind mit den Besten von heute am Start. The Emptiness Machine für euch. Und gleich geht's erstmal auf Kreuzfahrt um 7:15. Ich meine, dauert ja nicht mehr lange bis zu den Sommerferien. Wir müssen ja mal ein bisschen planen und gucken, was so alles machbar ist. Kreuzfahrten weiterhin total angesagt. Aber bevor wir in See stechen, stechen wir erstmal jetzt mit den hier in den besten Mix rein. Mit Zane und Sia, nämlich Dusk Till Dawn. Kommt gut durch den Samstag.

0: Schönen guten Morgen. Ich hoffe, jetzt seid ihr wach, nachdem Linkin Park mal so richtig Gas gegeben haben für euren Samstagsstart. Guten Morgen zusammen. So, wer heute, 2026, immer noch behauptet, Kreuzfahrten sind ja nur was für Rentner, der war definitiv noch nie auf einem Kreuzfahrtschiff. Im vergangenen Jahr haben knapp 1,5 Millionen Menschen ihre Kreuzfahrt von einem deutschen Hafen aus gestartet. Das sind nochmal gut 4% mehr als noch im Jahr davor. Meine erste und bislang einzige Kreuzfahrt war 2023 auf der AIDA Cosma. Da war das Ding gerade ganz neu. Und der Kapitän hat bei unserer Woche auf dem Kreuzfahrtschiff noch durchgesagt, so voll wie in der Woche war das Schiff seit seiner Jungfernfahrt noch nie über 6000 Menschen. Es war schon wirklich ein Abenteuer. Jan Brücker vom Kreuzfahrtreiseveranstalter Phoenix Reisen. Dieser Hype rund um die Kreuzfahrt, er bricht ja einfach nicht ab. Wie kommt das?
1: Also die sind immer noch sehr beliebt, weil man innerhalb kurzer Zeit sehr viele Ziele sehen und erleben kann. Gleichzeitig muss man einmal Koffer packen, es ist rundum organisiert, man muss sich um nichts kümmern. Das ist einfach eine attraktive Urlaubsform.
0: Ja, und vor allem, du kommst natürlich auf so einem Schiff relativ schnell mit anderen Menschen in Kontakt und das Entertainment ist ja auch nicht zu vernachlässigen.
1: Also für jüngere Leute ist es interessant, dass sie an Bord der Schiffe auch sehr viel geboten bekommen, viele Bars, viel Unterhaltungsprogramm, viele Sachen sich zu beschäftigen, auch mit Gleichaltrigen halt in Kontakt zu kommen. Da gerade an Bord ist man natürlich in so einer Community auch unterwegs und da fällt es einem leichter, Leute kennenzulernen. Und da kann ich mir schon vorstellen, dass es für die junge Generation eben sehr attraktiv ist, darüber auch zu connecten.
0: Ja, die Kreuzfahrten boomen auf jeden Fall. Vor allem bei der jüngeren Generation geht der Trend weiter deutlich nach oben. Profi-Tipp an dieser Stelle. Macht nicht direkt am ersten Tag das ganze Buffet kahl. Am zweiten Tag habt ihr nämlich keinen Hunger mehr.
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Für euren Samstagmorgen gleich neue Musik von Clock Clock am Start, um das Wochenende zu genießen. Und hier ist 90er Sound von Charles and Eddie. Would I Lie to You? Ich bin Sven Sandbote. Guten Morgen.

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0: Guten Morgen, das ist es, euer Wochenende mit Sven Sandbote im Lieblingsradio. Und fast jeden Tag sind ja irgendwelche merkwürdigen Gedenktage. Aber manchmal sind da eben auch wichtige und vor allem auch gute dabei. Zum Beispiel war in dieser Woche sowohl Internationaler Tag der Frauengesundheit als auch Internationaler Tag der Menstruationshygiene. Naja, ihr merkt schon, das sind so Themen, die uns Männer hier und da doch mal schnell verunsichern. Aber das kann auch wichtige Fragen aufwerfen.
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2: Mal eine Frage an die Männer. Habt ihr eine Ahnung, was Tampons und Binden kosten? Oh, ich weiß, das Thema mögen wir Kerle nicht, ne? Es ist wie Beine rasieren. Unangenehm. Ja, die meisten Männer zucken beim Wort Binde ja schon zusammen. Aber klar, normal. Viele Männer haben eben Bindungsängste. Sorry, den konnte ich nicht liegen lassen. Aber jederzeit können wir über Fettauffangschalen beim Gasgrill diskutieren. Aber Hygiene? Pah! Frauensache. Trotzdem, gar nicht so billig die Dinger. Ich sollte die letzten Mal kaufen und ich bin fast hinten rübergekippt. Das ist ja kein Luxusartikel, sondern die braucht man einfach. Also, Frau brauchst. Naja. Und dann habe ich mal ChatGPT gefragt, was das kosten würde, wenn Tampons und Binden in Deutschland umsonst wären. Soll ich euch was sagen? Es wäre weniger als der Tankrabatt. Aber die einzige Periode, die die Regierung interessiert, ist die Wahlperiode. Zum Schluss aber nochmal eine ganz wichtige Frage. Meine Fettauffangschale beim Weber, ist die spülmaschinenfest eigentlich?
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1: Schönen guten Morgen an diesem Samstag. Franziska Schütz hier. Ich hoffe, ihr habt Sturm und Gewitter gestern Abend heile überstanden. Ist doch ein bisschen was hier bei uns in Bielefeld angekommen, ne? Und hat für Chaos gesorgt. Lara Beckert in den Nachrichten. Du hast heute früh schon mit Polizei und Feuerwehr telefoniert. Die Feuerwehr ist rund 80 Mal ausgerückt, in den meisten Fällen wegen umgestürzter Bäume.
2: Genau, einer ist zum Beispiel auf der Gütersloher Straße auf einen LKW gefallen. Die Gütersloher Straße war deswegen auch zeitweise gesperrt, genauso wie weitere Straßen im Stadtgebiet. Einen zweiten Verkehrsunfall hat es auf der A2 gegeben. Bei den beiden Unfällen sind insgesamt 6 Personen leicht verletzt worden. In Brake und Quelle haben 2 Dachstühle gebrannt. Laut der Feuerwehr sind dort riesige Schäden entstanden und die Wohnhäuser sind aktuell nicht bewohnbar. Außerdem war die Zugstrecke zwischen Hamm und Minden wegen Bäumen im Gleis den ganzen Abend gesperrt. Dadurch sind hunderte Reisende auf den Bahnhöfen in Bielefeld und Brake gestrandet. Wegen der hohen Einsatzlage hat die Feuerwehr auch dienstfreie Kräfte und Einheiten der Freiwilligen Feuerwehr alarmiert. 420 Einsatzkräfte waren insgesamt im Einsatz. Gegen 21:45 konnte die Feuerwehr zum Normalbetrieb zurückkehren. Die FDP steckt in einer tiefen Krise. Bei der Bundestagswahl im Februar vergangenen Jahres ist sie aus dem Bundestag geflogen und die Liberalen sitzen auch nur noch in 6 von 16 Landesparlamenten. Mit einem neuen Vorsitz soll es nun wieder aufwärts gehen. Beim Parteitag in Berlin heute soll der bisherige Vize Wolfgang Kubicki gewählt werden. Thomas Thonfeld berichtet aus Berlin.
3: Die FDP setzt jetzt auf Erfahrung und Einigkeit, denn einen Gegenkandidaten hat der 74-jährige bisherige Vize Wolfgang Kubicki nicht. Sowohl noch Parteichef Dürr als auch der FDP-Vorsitzende in NRW Höhne wollten keine Kampfkandidatur gegen den erfahrenen Politprofi und ehemaligen Bundestagsvizepräsidenten. Zwar scheint die FDP in Umfragen schon ein bisschen von Kubikis Bekanntheit zu profitieren, trotzdem 66% glauben in einer Forsa-Umfrage nicht daran, dass er die Liberalen zurück in den Bundestag führt.
2: Mehrere tausend Menschen werden heute Mittag in Hamm zu einer großen Demo gegen den Bau neuer Gaskraftwerke erwartet. Ein Klimabündnis aus Fridays for Future, Greenpeace und BUND hat zu der Kundgebung im Ruhrgebiet aufgerufen. Das Motto lautet Zukunft statt Gas, Energiewende verteidigen. Der Protest richtet sich laut Aufruf gegen die Pläne der Bundesregierung, neue Gaskraftwerke zu bauen. Für die Klimaaktivistinnen und Aktivisten sei das eine rückwärtsgewandte Energiepolitik. Das Theater Bielefeld lädt heute zum Spielzeitausblick ein. Von 10 bis 16 Uhr findet rund um die Theater- und Konzertkasse in der Altstädter Kirchstraße ein buntes Programm zum Motto und zu den Premieren und Konzerten der neuen Saison statt. Dazu interviewt Kabarett Ingo Börchers die Künstlerinnen und Künstler sowie die Leitungen von Gesang, Tanz, Spiel, Konzert und Vermittlung. Außerdem warten besondere Ticketaktionen und ein Glücksrad auf euch. Das Motto der Saison 2026-27 lautet Wagemut.
1: Also die Runde zum Bäcker, zu Fuß würde ich die machen oder mit dem Fahrrad. Das ist so schön heute früh. Die Luft ist, muss man einfach tief durchatmen. Wir schauen aufs Radio Bielefeld Wochenendwetter. Das bleibt auch den ganzen Tag bei blauem Himmel und Sonnenschein. Erst heute Abend ziehen hier und da ein paar Wolken auf. Angenehme 24 Grad dazu. In der Spitze können wir wirklich gar nicht meckern. Das genießen wir mal in vollen Zügen, weil morgen wird es ein bisschen wolkiger. Ab dem Sonntagnachmittag vereinzelt auch mal ein Regentropfen. Zum Abend hin dann auch mehr Regen und Gewitter sind auch morgen Abend möglich bei 21 Grad maximal. Der Start in die neue Woche, der wird auch eher bedeckt. Zum Nachmittag auch mal Sonne, 22 Grad dann.
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1: 8:04. Schönen guten Morgen in die Autos. Wenn ihr schon unterwegs seid. Auf der A2 Fahrt Richtung Dortmund. Passt mal auf. In Höhe Herford-Ost, da steht ein kaputter Schwertransport. Und da ist auch der Beschleunigungsstreifen blockiert. Also da bitte ganz besonders aufmerksam fahren im Stadtgebiet. Keine größeren Staus oder Störungen. Ihr seid hoffentlich alle zu Fuß unterwegs bei dem Wetterchen. Es wird geblitzt, das sage ich euch trotzdem, an der Jöllenbecker Straße stadtauswärts Richtung Jöllenbeck-Ortskern. Außerdem an der Huberstraße Höhe Super Markt, die übliche Stelle. Die Maschine da blitzt in beide Richtungen, genau wie die an der Engerschen Straße. Auch die kann es in beide. Und an der Detmolder Straße stadtauswärts auch eine Maschine Höhe Gesamtschule Stieghorst. Wenn es noch was gibt, sagt gern Bescheid über WhatsApp. Bielefeld 6 mal die 5.
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1: Wir wünschen euch einen schönen Samstagmorgen und halten heute früh hier die Stellung für euch. Ich bin ja vergangene Woche schon mit euch aufgestanden, ne, und da war auch wieder einiges los. Hören wir gleich nochmal nach gegen 7:45. Aber erstmal starten wir ganz entspannt mit einer Runde Musik in diesen Samstag. Shawn Mendes ist dabei, gleich Michael Jackson mit Man in the Mirror. Und das ist Burak Yeter zusammen mit den Nelson Doll. Und Tuesday am Samstag kann man mal machen. Schönes Wochenende mit uns.

0: Wie doll freut ihr euch auf die kommende Woche?
1: Ja!
0: Das meine ich aber auch. Viertel nach acht, Radio Bielefeld ist hier am Samstag. Schönes Wochenende wünscht Franziska Schütz. Und am Mittwoch, da geht's los mit dem Leineweber. 5 Tage lang gibt's wieder ein buntes Programm und Party natürlich in der Bielefelder City. Darüber habe ich diese Woche am Morgen mit meinem Kollegen Sebastian Wiese auch gesprochen. Denn es gibt dieses Mal was ganz Neues.
2: Damit meinen wir aber kein Fahrgeschäft oder eine Fressbude, sondern die Leineweberboje. Wenn ihr euch zum Beispiel zwischen großen Menschenmassen nicht so wohl fühlt, blöd angemacht oder sogar belästigt werdet, dann findet ihr dort Hilfe. Die Leineweberboje steht hinter der Altstädter Nikolaikirche und ihr erkennt sie am pinken Logo mit dem Leineweber drauf. Wir haben euch gefragt, wie ihr über so eine Anlaufstelle beim Leineweber denkt.
3: Ich finde das schon sinnvoll, vor allem in der heutigen Zeit passieren schon oft häufig Sachen und ich finde es auf jeden Fall gut, dass sie da sind.
4: Finde ich sehr gut.
5: Weil es den Leuten das einfacher macht, sowas anzusprechen, wenn man sich unwohl fühlt und generell Aufmerksamkeit auf das Thema lenkt.
2: Auf jeden Fall eine schöne Idee. Hoffentlich wird das Wetter beim Leineweber so wie diese Woche am Dienstag zum Beispiel mit Temperaturen um die 30 Grad. Der Kollege Timo Teichler hat eine schöne Sommertour durch Bielefeld gemacht mit Halt an der Eisdiele, an der Luther, im Nordpark oder auch im Wiesenbad.
6: Das haben alle Kinder heute frei und was gibt's da Schöneres für Kinder als im Freibad zu sein? Ja,
7: und was gefällt dir am besten hier im Freibad?
8: Ja, die Sprungtürme, wenn man einen kurz so heiß ist, mal ins Wasser springen zu können.
7: So, also ich will jetzt auch noch mal kurz ins Wasser gehen.
9: Achtung und yeah!
2: Und als der Teich da wieder trocken war, hat er noch gespielt, denn Spielen macht Spaß und ist wichtig. Das sollte am Donnerstag, der Weltspieltag, deutlich machen. Klar, Kinder mögen Spiele, aber auch für Erwachsene ist das immer wieder toll. Deswegen hat Timo euch in der Altstadt zum Spielen aufgefordert. Mau Mau, Kniffel oder er hat mit Kreide Hüpfekästchen auf den Boden gemalt.
10: Stark. So, wie fühlst du dich?
11: Ganz gut. Ein bisschen Sport gemacht jetzt. Fühl mich besser.
12: Zwischendurch mal mache ich mit meinen Eltern auch so Spieleabende. Dann spielen wir Gesellschaftsspiele. Irgendwie, Mensch, ärgere dich nicht. Ich finde heutzutage, es geht alles so ein bisschen zu schnell. Und dann manchmal diese Momente doch irgendwie, ich würde fast sagen, der Ruhe dann zusammen ist mal ganz beruhigend irgendwie.
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20 Minuten nach 8. Guten Morgen, Autofahrer, Radio Bielefeld, Blitzer und Verkehr immer schnell und aktuell mit 4 Blitzmaschinen im Stadtgebiet. An der Jöllenbecker Straße Richtung Jöllenbeck-Ortskern, an der Huberstraße, der Engerschen Straße und der Detmolder Straße.

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8: 8:30, hier ist eure Nummer 1, Radio Bielefeld am Samstagmorgen. Ja, bin gespannt, wie groß die Vorfreude in Uppedissen ist. Partywochenende ist angesagt zum 875. Geburtstag. Sagt man nicht so oft, ne? So eine hohe Zahl. Lara, du weißt mehr.
9: Ja, und für diesen Geburtstag wird die ganze Detmolder Straße in Uppedissen ab 10 Uhr gesperrt. Zwischen der Fuchsstraße und der Uppedisser Straße verläuft nämlich eine Festmeile. Mit dabei sind mehr als 30 Vereine, Institutionen und Gruppen aus Uppedissen und Umgebung. Das Programm heute beginnt um 14 Uhr. Zum Beispiel ist der sonst gesperrte Kirchturm für Besichtigungen geöffnet. Das Gewitter gestern Abend hat in Bielefeld für viel Chaos gesorgt. In Brake und Quelle haben bei 2 Wohnhäusern die Dachstühle gebrannt. Außerdem hat es 2 schwere Verkehrsunfälle mit 6 leicht verletzten Personen auf der Gütersloher Straße und der A2 gegeben und die Zugstrecke zwischen Hamm und Minden war den ganzen Abend gesperrt. Insgesamt waren bei den rund 80 Einsätzen 420 Feuerwehreinsatzkräfte im Einsatz. Bundespräsident Steinmeier hat davor gewarnt, dass sich in Europa und auf der ganzen Welt autoritäre Tendenzen weiter ausbreiten. Bei einer Veranstaltung im Hambacher Schloss in der Pfalz hat er gesagt, autoritäre Regierungen versuchen immer stärker, unabhängige Institutionen anzugreifen. Betroffen seien auch Medien, der Kulturbereich und die Justiz. Rund um den Brenner sind heute alle auf Ausnahmezustand eingestellt. Eine Demonstration soll ein Zeichen gegen die Verkehrsflut im Alpenraum setzen. Dafür wird die wichtige Nord-Süd-Strecke für mindestens 8 Stunden komplett gesperrt. Gegen Mittag ist eine Kundgebung bei Matrei auf der österreichischen Seite der Brenner Autobahn angekündigt. Nach einer Serie von Wahlniederlagen will die FDP einen Neuanfang. Beim Bundesparteitag in Berlin soll an diesem Wochenende ein neuer Vorsitz gewählt werden. Einziger Bewerber ist der stellvertretende Parteichef Wolfgang Kubicki.
8: Fenster aufreißen. Auf jeden Fall heute früh, würde ich sagen. Vielleicht wart ihr ja auch schon draußen. Es ist herrlich. Wetter zum Genießen. Da schauen wir drauf aufs Radio Bielefeld Wochenendwetter. Ein wirklich toller Tag wird es heute mit 15 Sonnenstunden. Und nachdem sich die Hitze gestern Abend ordentlich entladen hat, ihr habt es Lara eben in den Nachrichten gesagt, wird es heute nicht mehr ganz so heiß. Maximal 24 Grad. Also das ist wirklich sehr, sehr angenehm. Morgen und am Montag dann Höchstwerte um die 22 Grad. Mehr Wolken ziehen dann auf, vereinzelt auch mal ein paar Regentröpfchen. Morgen Abend, da haben sich dann auch wieder Gewitter angekündigt.
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8: 3 Minuten nach 8:30 schauen wir auf die Straßen. Radio Bielefeld Blitzer und Verkehr immer schnell und aktuell. Da passt ihr auf der A2 Fahrt Richtung Dortmund, Höhe Herford Ost. Da steht wohl ein kaputter Schwertransporter, der auch den Beschleunigungsstreifen blockiert. Höhe Herford Ost in Fahrt Richtung Dortmund. Im Startgebiet ist es ruhig, so soll es bleiben. Ich sag euch noch, wo geblitzt wird. Das ist an der Detmolder Straße stadtauswärts, Höhe Gesamtschule Stieghorst, an der Engerschen Straße in beide Richtungen, an der Huberstraße ebenfalls in beide Richtungen und an der Jöllenbecker Straße stadtauswärts, Fahrtrichtung Jöllenbeck-Ortskern. Wenn es noch was gibt, könnt ihr jederzeit hier durchklingeln bei mir im Studio unter 08800 300.
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8: Mit Franziska Schütz
9: und Lara Beckhordt.
8: Lara, was ist denn deine Lieblings-Sommersportart? Gibt's sowas bei dir?
9: Zählt Minigolf als Sportart?
8: Ach klar, klar, ja, kann ich gut verstehen. Habe ich dieses Jahr tatsächlich auch schon
9: gespielt. Auch.
8: Mag ich auch sehr gerne. Wie sieht's bei dir in Sachen Paddle aus? Schon mal ausprobiert?
9: Ah nee, ich glaube, da bin ich ehrlich gesagt raus. Habe ich auch noch nie gemacht.
8: Also ich bin großer Fan. Gehen wir mal zusammen und dann zeige ich dir das mal. Tennis kann ich nämlich nicht wirklich gut. Das hat mich immer geärgert, dass ich das nicht kann. Und dann habe ich Paddeln für mich entdeckt. Macht mir richtig viel Spaß. Und auch unsere Kollegin Silvana Gräper, die hat das jetzt ausprobiert. Und wie viel Paddeltalent tatsächlich in ihr steckt, hören wir gleich gegen 20 vor 9.

0: 20 Minuten vor 9. Radio Bielefeld läuft. Franziska Schütz hier am Samstag. Vielleicht war er ja heute früh schon sportlich unterwegs. Ne? Bietet sich ja ganz gut an, ne? Bei dem Wetter, bei der frischen Luft. Wenn nicht, ach, dann wird's jetzt bei uns sportlich.
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0: Also im Sommer, da hat man ja auch noch mal mehr oder auch andere Möglichkeiten, ne, draußen ein bisschen zu sporteln. Auf dem Bolzplatz vielleicht, auf dem Spielplatz bei uns um die Ecke gibt es auch einen Basketballkorb oder auch Tennis draußen. Wobei, ich habe es vorhin schon gesagt, das gucke ich mir ehrlicherweise lieber an. Da bin ich lieber Zuschauerin. Beim Paddle allerdings, da will ich selbst an den Schläger ran. Macht mir richtig viel Spaß. Habe ich letzten Sommer für mich entdeckt. Ich komme nur leider viel zu selten dazu. Markus, Susi und Dirk vom TC Rot-Weiß Senne, die spielen da schon deutlich öfter. Und da haben meine Kollegin Silvana Gräper in die Kunst des Paddle-Spielens eingeführt.
2: Also jemand, der es noch nie gespielt hat, und du hast es gerade bei dir ja gesehen, merkt relativ schnell, wie es funktioniert und kann dann auch schon mal ein ganzes Spiel machen. Also man kann es auch mit Leuten spielen, ja, die einfach mal Lust haben, sich zu bewegen und mehr einen Ballsport zu machen.
3: Außerdem lohnt sich das Paddelspielen, nicht zuletzt wegen dem Gefühl auf dem Platz.
2: Ich finde, es gibt nichts Schöneres, als nach so einem Arbeitstag dann hier nochmal zu spielen.
4: Das ist wie Urlaub. Ja, ist wirklich. Dieser blaue Teppich, der Sand da drauf, die Sonne ist hier abends. Also es ist einfach, wir sagen immer, wir gehen in Urlaub.
3: Aber nicht nur auf dem Paddelcourt beim TC Rot-Weiß Senne ist es schön. Auch bei den dutzenden Tischtennisplatten in der Stadt ist von Zeit zu Zeit einiges los. Tischtennisspieler Matthias vom VfB Fichte hat mir Tipps fürs gute Spielen gegeben.
5: Mit der Neigung kannst du halt die Flugbahn verändern und vor allen Dingen den Schnitt ändern. Also wenn du jetzt flacher runtergehst, dann kriegt man mehr Rotation in den Ball. Also Tischtennis ist ja ein Rotationssport. Und damit wird es natürlich für den Gegner auch schwerer, den Ball zu kriegen, je mehr Schnitt drin ist.
3: Und auch abgesehen von den ganzen sportlichen Aktivitäten, im Sommer ist es nicht nur im, sondern auch am Wasser schön, hat mir Angler Frank erzählt vom Sportfischereiverein Bielefeld.
6: Es ist das schönste Hobby der Welt, weil mal kurz eine Stunde, zwei Stunden am Wasser und man ist wirklich total raus aus dem Alltag. Man kann Leute gucken, man kann Bisams gucken. Also es ist immer irgendwie, also auch nicht langweilig.
3: Ja, und sowieso. In der Natur unterwegs sein ist immer eine gute Idee, weiß auch Carsten von der NAJU. Jeden zweiten Freitag trifft er sich mit Jugendlichen in der Stadt, um Vögel zu beobachten.
7: Aber wenn man anfängt zu gucken und zu hören und das vorher nicht gemacht hat, dann ist das so hat man so einen Eindruck, man ist vorher immer eher durch eine Kulisse gelaufen. Also man nimmt viel mehr wahr, was um einen herum so passiert und dann auch das Interesse. Was sieht man da eigentlich? Also das ist voller Rätsel und spektakulärer Themen, die man da entdecken kann.
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gefällt mir richtig gut. Die neue Nummer von Olivia Dean. So easy to fall in love. Um 9:11. Schauen wir auf die Straßen. Radio Bielefeld, Blitzer und Verkehr immer schnell und aktuell. Vorsicht auf der A2, Fahrtrichtung Dortmund in Höhe Herford-Ost. Da steht ein kaputter Schwertransport und der blockiert auch den Beschleunigungsstreifen. Im Stadtgebiet keine größeren Staus oder Störungen. Es wird geblitzt an der Jöllenbecker Straße Richtung Jöllenbeck-Ortskern, an der Huberstraße und der Engerschen Straße jeweils in beide Richtungen und an der Detmolder Straße stadtauswärts, Höhe der Gesamtschule Stieghorst. Franziska Schütz hier, ich wünsche euch einen ganz entspannten Samstagmorgen jetzt mit den Backstreet Boys. I want it that way.

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1: Schönen Samstagmorgen wünschen wir. Und da starten wir direkt rein mit guten Nachrichten für alle Erdbeerfans. Zum Beispiel auch meine Familie. Wir haben im Sommer eigentlich immer welche zu Hause und auch wir können uns jetzt freuen, Lara.
2: Genau, denn regionale Erdbeeren können laut Expertinnen und Experten in Deutschland aktuell verhältnismäßig günstig gekauft werden. Vergangene Woche hat ein Kilo Erdbeeren durchschnittlich 6,15 Euro gekostet, wie auch schon in der Woche davor, heißt es von der Agrarmarkt-Informationsgesellschaft. Mehr Infos hat Ronny Thorau.
3: Üblicherweise fallen die Erdbeerpreise ab dem Start der Saison langsam bis zu einem Tiefpunkt, der scheint ungefähr jetzt zu sein. Der Grund ist das große Angebot, denn inzwischen wird in allen Anbauregionen fleißig geerntet. Da landen viele regionale Erdbeeren in den Schalen, auf Märkten, beim Hofverkauf oder im Supermarkt. Vergleicht man die Tiefspreise jetzt allerdings mit letztem Jahr, liegen sie rund 25 Cent höher. Günstiger wird es meist im Supermarkt und auch direkt vom Obstbauern kann es immer mal besonders günstige Angebote geben, zum Beispiel abends.
2: Das Gewitter gestern Abend hat in Bielefeld für viel Chaos gesorgt. In Brake und Quelle haben bei zwei Wohnhäusern die Dachstühle gebrannt, vermutlich ausgelöst durch Blitzeinschläge. Laut der Feuerwehr sind die Häuser aktuell nicht bewohnbar. Außerdem hat es zwei schwere Verkehrsunfälle auf der Gütersloher Straße und der A2 gegeben. Dabei wurden insgesamt 6 Personen leicht verletzt. Neben einigen Straßen in Bielefeld war auch die Zugstrecke zwischen Hamm und Minden wegen umgestützter Bäume den ganzen Abend gesperrt. Insgesamt waren bei den rund 80 Einsätzen 420 Feuerwehrkräfte im Dienst. Gegen 22.45 Uhr konnte die Feuerwehr zum Normalbetrieb zurückkehren. CSU-Vize Manfred Weber hat Bundeskanzler Friedrich Merz angesichts der Spekulation um einen Kanzlerwechsel verteidigt. Auf europäischer Ebene habe Merz eine starke Stellung, hat Weber der Funke Mediengruppe gesagt. Seine Führungskraft sei jetzt sehr wichtig. Weber ist überzeugt, dass die Koalition 4 Jahre halten werde. Dass es manchmal knirscht, gehört in der Politik dazu. Medien hatten zuvor berichtet, dass überlegt wird, Merz als Kanzler auszutauschen. Die Grünen in OWL laden heute zur Artenschutzkonferenz in Bielefeld ein. Damit wollen sie auf das Artensterben aufmerksam machen. Das gerate aktuell immer mehr in den Hintergrund. In den Vorträgen und Diskussionen geht es darum, was wir regional gegen das Aussterben von Tier- und Pflanzenarten tun können. Die Konferenz findet von 11 bis 16 Uhr im Haus der Kirche an der Markgrafenstraße statt. Infos zur Anmeldung und zum Programm findet ihr auf artenschutzkonferenz.owl.de. Rund um den Brenner sind heute alle auf Ausnahmezustand eingestellt. Eine Demonstration soll ein Zeichen gegen die Verkehrsfluten im Alpenraum setzen. Dafür wird die wichtige Strecke für mindestens 8 Stunden komplett gesperrt. Gegen Mittag ist eine Kundgebung bei Matrei auf der österreichischen Seite der Brenner Autobahn angekündigt. Um ein Verkehrschaos zu verhindern, hatten Behörden dazu aufgerufen, Tirol großräumig zu umfahren. Aktuell ist die Lage aber noch entspannt.
1: Ja, da bin ich mal gespannt, wie entspannt das ist. Ich muss gleich mal meinen Eltern schreiben. Die sind nämlich heute Nacht in den Urlaub aufgebrochen. Und, tada, müssen über den Brenner.
2: Oh je.
1: Ich hoffe, Sie haben es rechtzeitig vor der Sperrung geschafft. Jetzt schauen wir erstmal aufs Radio Bielefeld Wetter. Und ich habe gestern noch dran gedacht, also es wird ja gerade wieder viel geheiratet. Und heute, würde ich sagen, ist das das perfekte Hochzeitswetter. Also wenn für euch heute der große Tag ansteht, habt ihr richtig Glück mit dem Wetter. Nicht zu warm mit maximal 24 Grad, dazu blauer Himmel und Sonnenschein und es bleibt trocken. Morgen wird das wahrscheinlich nicht immer der Fall sein. Ab dem Nachmittag vereinzelt mal ein paar Regentropfen. Zum Abend hin haben sich auch wieder Gewitter angekündigt. Morgen 21 Grad, am Montag 22 und der Start in die neue Woche, der wird eher bewölkt.
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1: 9:04, Radio Bielefeld, Blitzer und Verkehr immer schnell und aktuell. Fahrt bitte vorsichtig auf der A2, Fahrt Richtung Dortmund in Höhe Herford Ost. Da steht ein kaputter Schwertransport und der blockiert wohl auch den Beschleunigungsstreifen. Fahrt da bitte ganz besonders aufmerksam und vielleicht auch einen Tucken langsam. Mal rauf. Dann im Stadtgebiet habe ich tatsächlich keine größeren Staus oder Störungen. So soll es bleiben. Nehmen wir doch gerne an diesem sonnigen Samstagmorgen. Geblitzt wird aber natürlich von Maschinen. Da haben wir an der Huberstraße und der Engerschen Straße jeweils eine, die in beide Richtungen blitzen. An der Jöllenbecker Straße die Blitzstadt auswärts bzw. Richtung Jöllenbeck-Ortskern und an der Detmolder Straße die Blitzstadt auswärts Höhe Gesamtschule Stiekhorst. Und wenn es was gibt von unterwegs, dann erreicht ihr uns jederzeit kostenlos unter 08.800 300. Kommt gut und sicher an euer Ziel.
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1: Mit Franziska Schütz
2: und Lara Beckhorst. Hallo.
1: Ich hoffe, ihr seid gut reingestartet ins Wochenende. Was da so ansteht, habe ich nochmal für euch ausgecheckt. Die Radio Bielefeld Veranstaltungstipps hört ihr gleich hier bei mir gegen 8:45.

0: 14 Minuten nach 9. Schönen guten Morgen an diesem Samstag.
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0: Unter dem Motto Vorleselust sind heute wieder alle Kids ab 4 Jahren in die Stadtteilbibliothek Sennestadt zum Vorlesen und Basteln eingeladen. Von 11 bis 12 könnt ihr einfach vorbeikommen, braucht euch nicht anmelden und es kostet auch nichts. Auf der Radrennbahn wird heute der Leineweberpreis ausgefahren beim Steherrennen. Also ich gestehe an dieser Stelle, ich habe das erstmal gegoogelt und auf den Fotos, das sieht schon sehr interessant aus mit den Fahrrädern hinter den Motorrädern. Ehrlicherweise wusste ich nicht, dass es sowas gibt. Man lernt aber nie aus und ihr könnt euch das heute ab 2:30 live anschauen an den Heper Fichten. Mit einem 5er sichert ihr euch einen Sitzplatz. Kinder haben freien Eintritt. Und wenn wir schon bei Rennen sind, dann schauen wir auch schon mal auf morgen. Da wird es nämlich ordentlich laut auf dem Leineweberring. Da kämpfen morgen 18 Top-Motorradpiloten um den Einzug ins EM-Finale beim Grasbahnrennen auf dem Leineweberring. Die Trainingsläufe, die starten um 9 Uhr, die Rennen um 2:30. Tickets gibt's online auch noch an der Tageskasse. Kinder bis 12 kommen in Begleitung kostenlos rein. Und gefeiert wird natürlich auch, und zwar ausgiebig an diesem Wochenende in Obedissen. Heute und morgen findet das große Jubiläumswochenende 875 Jahre Obedissen mit großem Programm statt. Die gesamte Detmolder Straße in Obedissen, die wird dafür gesperrt. Heute gibt's einen Flohmarkt an der Grundschule, Tanzvorführungen, der Posaunenchor spielt und ab 20 Uhr dann große Party auf der Bühne mit DJ-Musik, bevor es dann auch morgen weitergeht. Angefangen mit einem Festgottesdienst um 10 Uhr und weiterem Bühnenprogramm. 875 Jahre Obedissen heute und morgen rund um die Detmolder Straße in Obedissen.
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7 Minuten vor 9:30, Radio Bielefeld, Blitzer und Verkehr immer schnell und aktuell. Vorsicht auf der A2, Fahrt Richtung Dortmund in Höhe Herford-Ost. Da steht ein kaputter Schwertransport und der blockiert auch den Beschleunigungsstreifen. Im Stadtgebiet haben wir Blitzer im Moment an der Jöllenbecker Straße in Jöllenbeck, an der Huber Straße, der Engerschen Straße und der Detmolder Straße in Stieghorst.

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1: Hier ist eure Nummer 1. Radio Bielefeld läuft am Samstag um 9:30 für euch im Studio. Franziska Schütz und
11: Lara Beckhorn.
1: Ja.
11: Hallo.
1: Du hast mich jetzt ganz verträumt angeschaut.
11: Ja, ich war jetzt gerade nicht ganz sicher, ob ich das jetzt selbst sagen darf.
1: Darfst du immer gerne, Lara. Schön, dass du da bist. Heute genießen wir zusammen das fantastische Wetter. Vielleicht ja mit einer kleinen Fahrradtour, passend zum Start des Stadtradelns, das heute in Bielefeld stattfindet, ne?
11: Genau, das ist ein internationaler Klimawettbewerb. Es geht darum, in den nächsten 3 Wochen so viele Kilometer mit dem Fahrrad wie möglich für die eigene Stadt zu sammeln. Registrieren könnt ihr euch online unter stadtradeln.de. Das Stadtradeln geht noch bis zum 19. Juni. Und ich hätte da auch gleich mal eine Idee für eine kleine Radtour. Obedissen feiert heute seinen 875. Geburtstag. Mit dabei sind mehr als 30 Vereine, Institutionen und Gruppen aus Obedissen und Umgebung. Das Programm heute beginnt um 14 Uhr. Dafür wird die Detmolder Straße in Obedissen ab 10 Uhr gesperrt. Bundespräsident Steinmeier hat davor gewarnt, dass sich in Europa und auf der ganzen Welt autoritäre Tendenzen ausbreiten. Bei einer Veranstaltung im Hambacher Schloss in der Pfalz hat er gesagt, autoritäre Regierungen versuchen immer stärker, unabhängige Institutionen anzugreifen. Betroffen seien auch Medien, der Kulturbereich und die Justiz. Erwachsene Kinder sollten sich nach CDU-Politiker Albert Stegemann früher an den Kosten ihrer pflegebedürftigen Eltern beteiligen. Der Neuen Osnabrücker Zeitung hat er gesagt, die Einkommensgrenze solle heruntergesetzt werden. Aktuell müssen sich erwachsene Kinder mit einem Jahresbruttoeinkommen von mehr als 100.000 Euro an der Finanzierung eines Heimplatzes für ihre Eltern beteiligen. In der Bielefelder Altstadt findet ihr jetzt einen neuen Food-Trend. Gestern hat Melt Cookies in der Rathausstraße aufgemacht. Die Cookies sind mit verschiedenen Toppings beladen, von außen knusprig und von innen weich. Auf Social Media ist der Kekstrend aus den USA aktuell sehr beliebt.
5: Oha, ist das gefährlich für uns?
11: Ich glaube schon ein bisschen, oder?
5: Cookies. Wer holt uns jetzt ein?
11: Ja, weiß ich auch nicht. Also wir können jetzt beide nicht, ne?
5: Nee, gerade nicht. Ja, aber gucken wir uns demnächst auf jeden Fall mal an, was es da Neues gibt in Bielefeld. Jetzt schauen wir erstmal, was das Wetterchen so macht. Gut ist es, das Wochenendwetter, wobei heute der deutlich schönere Tag ist. Und zwar, kann man mal so sagen, richtig schön. Den ganzen Tag blauer Himmel und Sonnenschein bei bis zu 24 Grad. Erst gegen Abend ein paar Wolken, aber die tun heute nichts. Morgen kann ich das nicht versprechen. Davon gibt es nämlich deutlich mehr Wolken. Zum Nachmittag wohl auch ein bisschen Regen. Und für den Abend sind für morgen ist Sonntag, auch Gewitter wieder vorhergesagt. Montag bleibt es dann erstmal bewölkt bei bis zu 22 Grad.
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5: 3:50 Radio Bielefeld Blitzer und Verkehr immer schnell und aktuell. Fahrt bitte vorsichtig auf der A2 Richtung Dortmund. In Höhe Herford-Ost, da steht ein kaputter Schwertransporter und der blockiert auch den Beschleunigungsstreifen. Im Stadtgebiet rollt's. Ich habe zumindest nichts zu melden. Falls ihr was habt, einen Stau, eine Störung, klingelt einfach durch. Hier bei mir im Studio unter 08.800.300. Da könnt ihr natürlich auch jederzeit Blitzer melden. Im Moment wissen wir von 4 Maschinen. An der Detmolder Straße steht eine in Stiekhorst, Höhe Gesamtschule Stiekhorst statt auswärts. An der Engerschen Straße und der Huber Straße jeweils eine und die können es jeweils in beide Richtungen. Und in Jöllenbeck an der Jöllenbecker Straße statt auswärts, da steht auch eine Blitzmaschine. Allen unterwegs eine gute Fahrt mit uns.
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11: Und Lara Beckhardt.
5: Sag mal, Lara, hast du denn letzte Woche das Wetter schön genießen können?
11: Ja, ich würde sagen schon, auf jeden Fall. Ich war Minigolfen.
5: Ach.
11: Ja, ein bisschen im Wald spazieren. Ich bin ja auch eigentlich eher so ein Schattentyp, aber das Wetter war schon echt schön, finde ich.
5: Voll, konnte man auf jeden Fall gut genießen. Auch heute ist das ja so. Also wir waren auch viel im Garten, haben gegrillt und einfach ja, genossen, dieses tolle Wetter. Wie der Kollege Timo Teichler seinen Sommertag verbracht hat. Das hören wir gleich gegen 20:50.

0: 20 Minuten vor 10 haben wir es. Radio Bielefeld läuft am Samstag mit Franziska Schütz. Ich hoffe, ihr genießt irgendwie irgendwo die Sonne. Bei dem Wetter macht doch sogar Unkraut zupfen oder Autowaschen Freude, oder? Die ganze Woche war das einfach nur fantastisch, das Wetterchen. Die Kids, die haben sich natürlich dann sehr über den Ferientag am Dienstag gefreut. Genau wie der Kollege Timo Teichler. Der hat einen Sommertag in Bielefeld verbracht. Und ja, was macht man da? Na klar, an den typischen Hotspots vorbeischauen, im Park, im Freibad, an der Lutter und Minigolf spielen war er auch noch. Also nach Arbeitstag hört sich das nicht wirklich an. Ne? Angefangen hat Timo im Wiesenbad und da hat er erstmal gelernt, dass einige da nicht einfach so ins Freibad gehen. Ne? Nee, da muss man sich schon drauf vorbereiten.
1: War im Fitness.
2: Warst du Fitness?
1: Ja.
2: Was hast du da erstmal gemacht, Fitness?
1: Also erstmal Cardio, 30 Minuten auf dem Laufband, ja. Danach war ich direkt bei der Pumpe-Ecke.
2: Ja, okay, damit du jetzt heute im Freibad einen guten Eindruck machst?
1: Oder? Ja, damit der Pump erstmal gut aussieht.
3: Jetzt haben alle Kinder heute frei und was gibt es da Schöneres für Kinder, als im Freibad zu sein? Ja.
2: Und was gefällt dir am besten hier im Freibad?
4: Ja, die Sprungtürme. Eben habe ich ja noch so zwei Überschläge gemacht, wenn man eins kurz so heiß ist, mal ins Wasser springen zu können.
2: So, also ich will jetzt auch noch mal kurz ins Wasser gehen. Achtung und... Yeah. Schöne Grüße aus dem Wiesenbad.
5: Hallo, Radio Bielefeld. Ihr habt ja eine richtige Box dabei. Ihr kauft nicht ein Eis, ihr kauft wie viel? Was macht ihr hier?
6: Für unsere Kollegen und so weiter.
5: Wie viele Kollegen habt ihr denn?
6: Wir kaufen jetzt 12 Eis.
7: Also jetzt ein bisschen Eis essen, gerade einmal ein bisschen an was anderes denken als an Arbeit.
5: Ich sehe hier auch Lederschuhe, Donnerwetter. Also das, ja, der Fuß schwimmt doch, oder? Ja, aber nimmst du uns kurz mit in deine Schuhe? In den Lederschuhen?
8: Ja, wieso? Was soll ich da mitnehmen?
5: Also das schwitzt. Wenn du das ausziehst heute, kannst du da ausbringen, oder?
8: Nee, das geht.
5: Was ist euer Lieblingseis?
6: Pamplemuse gab's.
5: Pamplemuse?
6: Okay.
9: Ja, ich stehe sogar in der Lutter, Dirk. Also das kann ich dir sagen, das ist richtig erfrischend. Also vielleicht ein bisschen kalt. Und vor allen Dingen fährt neben mir ein Motorboot. Also man könnte sogar einsteigen in das Motorboot von Carlo, wenn man denn ein Playmobil-Männchen wäre. Hier werde ich parallel auch noch mit Wasserpistolen beschossen.
10: Wir sind mit 6 Kindern hier. Haben uns hier getroffen, eine Lieblingsstelle von den Kindern, ja. Und wir haben hier schon Fische gefangen. Wir haben Ohrringe.
11: Ja, es ist eine gute Abkühlung, wenn es warm ist.
10: Und bis so 13:30, 14 Uhr habe ich noch gearbeitet, war noch kurz zu Hause, ein bisschen was gegessen und seitdem liegen wir eigentlich hier in der Sonne. Ja.
2: Warum war dir das heute wichtig, so den Abschluss des Tages irgendwie noch im Park zu verbringen?
10: Es ist ja seit ein paar Tagen so richtig schön warm. Ich habe jetzt gesehen, im Wetterbericht, Wochenende soll es wieder ein bisschen bewölkter werden. Also bin ich arbeitstechnisch auch eingebunden, deswegen jetzt auf jeden Fall noch mal ein paar Sonnenstrahlen genießen.
2: Und wie war die Zeit bisher? Bist du richtig runtergekommen? Hast ein Nickerchen gemacht? Oder?
10: Ein Nickerchen hätte ich gern gemacht, ist es irgendwie nicht ganz zugekommen, aber ein bisschen gelesen, ein bisschen was gegessen. Also entspannt bin ich auf jeden Fall jetzt.
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könnten ruhig öfter was zusammen machen, ne? Lady Gaga und Bruno Mars. Die with a Smile um 10 vor 10. Schau mal auf die Straßen. Radio Bielefeld, Blitzer und Verkehr immer schnell und aktuell mit Blitzern an der Jöllenbecker Straße, Huberstraße, Engersche und Detmolder.

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1: Schönen guten Morgen an diesem Samstag, an dem es Neues von Timmy, dem toten Buckelwal, gibt. Seit Wochen liegt er ja jetzt vor der dänischen Insel Anholt. Und jetzt hat man angefangen, ihn zu bergen. Lara, du weißt mehr.
2: Ja, genau. Im Livestream von News 5 ist zu sehen, wie ein Fahrzeug das Tier mit einem Seil aus dem flachen Wasser etwas weiter an das Land gezogen hat. Nächste Woche soll er dann direkt am Strand untersucht werden. Die dänische Umweltbehörde rief Einheimische und Badegäste dazu auf, sich dem Wal nicht zu nähern. Es besteht Ansteckungsgefahr. Es gehe jetzt vor allem darum, herauszufinden, woran der Wal gestorben ist, sagt ein Walforscher, der an der Obduktion beteiligt ist. Denn in der Diskussion sei es ja viel darum gegangen, ob er gerettet werden konnte oder nicht. Zu viel Zeit vor dem Tablet oder dem Smartphone kann sich negativ auf die Entwicklung von Kindern auswirken. Darauf weisen Experten immer wieder hin. Bundesfamilienministerin Karin Prien fordert nun gesetzliche Regelungen bei der Begrenzung der Bildschirmzeit von kleinen Kindern. Dazu hat sie sich in der Welt am Sonntag geäußert. Mehr Infos hat Katrin Müller.
3: Bunte Figuren, lustige Sounds, kleine Kinder lieben das, sind mit den hektischen Bildern aber schnell überfordert. Nach Meinung von Familienministerin Prien sollten unter Dreijährige überhaupt keinen Kontakt zu digitalen Endgeräten haben. Das müsste eigentlich gesellschaftlicher Standard sein, sagt sie. Der Staat sollte zwar nicht in Kinderzimmer hineinregieren, die Ministerin will aber über eine gesetzliche Regelung zur Begrenzung der Bildschirmzeit nachdenken. Auch andere Pflichten von Eltern seien per Gesetz geregelt, etwa die gewaltfreie Erziehung, so Prien.
2: Die Grünen in OWL laden heute zur Artenschutzkonferenz in Bielefeld ein. Mit Vorträgen und Podiumsdiskussionen wollen sie auf das Artensterben aufmerksam machen. Das gerate aktuell immer mehr in den Hintergrund, so die grüne Bielefelder Landtagsabgeordnete Christina Osee.
4: 70% oder sogar mehr als 70% Insektenrückgang ist im Moment da. Und das ist ja das Futter für Frösche und Igel und für andere Tiere. Und das ist einfach schon, das hängt alles miteinander zusammen. Und gerade die bestäubenden Insekten, wenn die Biene ausstirbt, dann stirbt 4 Jahre später der Mensch. Also das ist einfach ein ganz, ganz zentrales Thema.
2: Die Artenschutzkonferenz beginnt in einer Stunde im Haus der Kirche an der Markgrafenstraße. Infos zur Anmeldung und zum Programm findet ihr auf artenschutzkonferenz.owl.de. In einer halben Stunde ist die Brennerautobahn gesperrt. Eine Demonstration soll ein Zeichen gegen die Verkehrsflut im Alpenraum setzen. Dafür ist für mindestens 8 Stunden kein Durchkommen auf dem Brenner möglich. Auch die Nebenstraßen werden gesperrt. Gegen Mittag ist eine Kundgebung bei Matrei auf der österreichischen Seite der Brennerautobahn angekündigt. Um ein Verkehrschaos zu verhindern, hatten Behörden dazu aufgerufen, Tirol großräumig zu umfahren. Aktuell ist die Lage aber laut österreichischen Stauexperten noch entspannt. Heute startet in Bielefeld das Stadtradeln. Bei dem internationalen Klimawettbewerb geht es darum, so viele Kilometer mit dem Fahrrad wie möglich für die eigene Stadt zu sammeln. Registrieren könnt ihr euch online unter stadtradeln.de. Letztes Jahr haben fast 6.000 Bielefelderinnen und Bielefelder teilgenommen und sind insgesamt knapp 840.000 Kilometer geradelt. Das möchte die Stadt diesmal noch toppen.
1: Ja, auf geht's, ne? Das Wetter spielt auf jeden Fall schon mal mit. Da schauen wir drauf, da gibt's gar nichts zu meckern. Einfach nur schön heute. Blauer Himmel und Sonnenschein und Höchstwerte um die 24 Grad. Morgen am Sonntag schieben sich dann auch mal Wolken vor die Sonne zum Nachmittag und Abend. Auch hier und da mal ein Regentropfen. Und auch Gewitter haben sich für den Abend angekündigt. Morgen bis zu 21 Grad, Montag 22 in der Spitze. Und auch da mal Wolken, mal Sonne.
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1: Guten Morgen, Autofahrer. 4:10 auf der A2 Fahrt Richtung Hannover. Zwischen Bielefeld Süd und Bielefeld Ost aktuell 1 Kilometer Stau. Braucht da rund 5 Minuten plus im Moment. Im Startgebiet habe ich keine Staus oder Störungen. Nur 2, 4 sind es an der Zahl Blitzermaschinen an der Jöllnbecker Straße in Jöllnbeck. Fahrt Richtung Jöllnbeck Rhein. An der Huberstraße in beide Richtungen. Engersche Straße in beide Richtungen. Und an der Detmolder Straße stadtauswärts.
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1: Schönen Samstag wünschen wir euch. Es sind Franziska Schütz und
2: Lara Beckhardt.
1: Ja, hallo. Lara, wie groß ist deine Leidenschaft für Motorsport? Du darfst
2: ja
1: ehrlich sein.
2: Ja, es hält sich in Grenzen, glaube ich.
1: Also ich bin auch ehrlich, mit mir macht das gar nicht viel. Aber wir haben diese Woche festgestellt, wir sind eine kleine Minderheit in unserer Redaktion und auch in der Stadt. Es gibt große Begeisterung für das Grasbahnrennen. Und das ist mein Thema gleich hier gegen 9:45. Vorher eine Runde Musik, 3 Hits am Stück. Whitney Houston ist dabei. Gleich Mr. Ed Sheeran und The Bad Habits. Und das ist einer, den höre ich. ich total gerne. Teddy Swims und seine aktuelle Nummer Mr. Know-It-All.

0: Gleich 21:15. Hier ist eure Nummer 1. Radio Bielefeld läuft am Samstag mit Franziska Schütz. Morgen wird's ordentlich laut rund um den Leineweberring. Das Grasbahnrennen steht da an. Das große Motorradrennen. Morgen früh um 9 geht's da mit den Trainingsläufen los. Die Rennen, die starten dann um 13:30. Tickets gibt's online und auch an der Tageskasse. Kids bis 12 kommen auch in Begleitung kostenlos rein. Und Lokalmatador Marcel Sebastian, der möchte natürlich vor heimischem Publikum in seiner Klasse den Sieg nach Hause fahren. Unsere Radio Bielefeld-Reporterin Bettina Wittemeyer, die hat ihn im Vorfeld getroffen.
1: Marcel, aufgewachsen in Bünde, hat die Leidenschaft für die Motorradrennen von seinem Vater geerbt. Mittlerweile ist er selbst schon lange im Geschäft.
2: Offiziell fahre ich die Motorräder seit 2007. Also sprich, mein 20-jähriges Jubiläum steht bald an.
1: Marcel ist aber kein Profi. Er arbeitet im normalen Leben als Tiefbauer. Die Motorradrennen sind sein Hobby. Und das muss man sagen, ein nicht ganz günstiges.
2: Ich gehe mal so von 10.000 bis 11.000 Euro aus.
1: Pro Maschine. Und Marcel hat 2 davon.
2: Das ist bezahlbar, sagen wir es mal so. Aber ich sag mal, wenn ich jetzt in internationalen Rängen, dann sind die Wege natürlich auch weiter. Dann wird es natürlich auch etwas teurer. Ne?
1: Ganz wichtig, selbstverständlich bei den Motorrädern, die Motoren müssen laufen. Ne?
2: Meine Motoren haben alle Namen. Ne? Der eine heißt Johnny, der andere heißt Friedel, der andere heißt Stöcki. Ein Motor heißt so wie meine Tochter, Mathilda.
1: Und sehr liebevoll und fürsorglich geht Marcel auch mit ihnen um. Anschalten und einfach losfahren, das geht nicht.
3: Der muss jetzt erst warm werden?
2: Ja, sicher. Ne? Wie jeder Motor oder wie jeder andere Mensch macht sich auch für den Fußball oder wie auch immer warm. Weil man kann ja nicht gleich die Motoren von jetzt auf gleich von 0 auf 100 abrufen.
3: Wie schnell fährt die?
2: Auf dem Bielefelder Leineweberring liegen wir irgendwo was bei 140 bis 150.
3: Du hast so ein Band um dein Handgelenk. Was ist das?
2: Das ist der Todmacher, also ein Killswitch. Das ist unsere letzte Versicherung dann, oder wenn man zu Sturz kommt, dass die anderen Fahrer nicht gefährdet werden, dass das Motor halt einfach raus ist.
1: Und nicht nur der Todmacher ist besonders an der Maschine, es gibt noch was. Sie hat keine Bremse.
3: Wie hältst denn du an?
2: Gas wegnehmen.
1: So einfach kann es sein. Ganz einfach auch das Ziel von Marcel für das Rennen auf dem Leineweberring.
2: Ja, erstmal zu Hause gewinnen und heile bleiben.
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ruhigere Töne anschlagen. Nikos Santos. 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Optimist, neu im besten Mix bei Radio Bielefeld. Wir schauen auf die Straßen um 7 Minuten vor 11:30. Im Stadtgebiet haben wir lediglich 4 Blitzmaschinen. Eine an der Detmolder Straße, Engersche Straße, Huber Straße und an der Jöllenbecker Straße in Jöllenbeck zum Ortskern rein.

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4: Halb elf haben wir es am Samstagvormittag. Radio Bielefeld läuft eure Nummer 1. Und ich weiß nicht, ob ihr es mitbekommen habt, aber auf Instagram, da gehen ja seit ein paar Jahren diese großen Cookies total viral. Ne? Einige fliegen sogar deswegen extra in die USA, um die auszuprobieren. Aber wir haben gute Nachrichten, denn soweit müsst ihr gar nicht fliegen, fahren, wie auch immer. Denn wir haben den Foodtrend jetzt auch bei uns in Bielefeld, Lara.
5: Genau, in der Rathausstraße in der Altstadt hat gestern Melt-Cookies aufgemacht. Die Cookies sind mit verschiedenen Toppings beladen und von außen knusprig und von innen weich. Außerdem gibt es Milchshakes auf Cookie-Basis. Laut WB hat das Unternehmen erst vor 5 Wochen den Mietvertrag unterschrieben. Auf der dänischen Insel Anholt ist der tote Buckelwal Timmy an den Strand gebracht worden. Das war im Livestream von News 5 am Morgen zu sehen. Nächste Woche soll der Wal dann am Strand untersucht werden. Nach einer Serie von Wahlniederlagen will die FDP einen Neuanfang. Beim Bundesparteitag in Berlin soll an diesem Wochenende ein neuer Vorsitz gewählt werden. Einziger Bewerber ist der stellvertretende Parteichef Wolfgang Kubicki. Auf dem Jahnplatz wird es heute musikalisch. Die 30 Musikerinnen und Musiker des Feuerwehrmusikzugs geben in einer halben Stunde ein Konzert zur Spendensammlung des Volksbundes. Der Volksbund bietet verschiedene Möglichkeiten, sich mit den Ursachen und Folgen von Krieg und Gewalt auseinanderzusetzen, so der Kreisvorsitzende Ingo Nürnberger. Das Konzert geht bis 13 Uhr. Gestern hatte die Feuerwehreinsatzkräfte bei uns wegen des Gewitters alle Hände voll zu tun. In Brake und Quelle haben bei 2 Wohnhäusern die Dachstühle gebrannt. Außerdem hat es 2 schwere Verkehrsunfälle mit 6 leicht verletzten Personen auf der Gütersloher Straße und der A2 gegeben. Und die Zugstrecke zwischen Hamm und Minden war den ganzen Abend gesperrt. Insgesamt waren bei den rund 80 Einsätzen 420 Feuerwehrkräfte unterwegs.
4: Ja, da war aber auch ordentlich was los, ne? Am Bielefelder Himmel. Ich war tatsächlich zufällig auch in Brake. Also das war schon ordentlich, was es da gedonnert, gegrollt, geregnet, gestürmt hat. Wie auch immer. Heute sieht das ja deutlich schöner, deutlich besser aus. Wir schauen aufs Radio Bielefeld Wochenendwetter. Ich würde was sagen, das ist wie gemalt heute. Ein perfekter vorsommerlicher Tag, Sonne von früh bis spät und wirklich allerschönster blauer Himmel. Also so schön blau, dieses Blau kann man im Wasserfarbkasten gar nicht besser mischen, würde ich sagen. Höchstwerte dazu um die 24 Grad, also auch nicht zu heiß, aber frieren braucht auch keiner. Also wirklich ein toller Tag. Genießen wir heute in vollen Zügen, denn morgen sind mehr Wolken unterwegs. Zum Nachmittag kann es auch mal nass werden, am Abend auch Gewitter geben. Morgen bei bis zu 21 Grad, auch der Montag wird eher bewölkt. Gegen Abend stand jetzt auch dann mal Regen.
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4: Gleich 3 Minuten nach 11:30. Wir schauen auf die Straßen. Radio Bielefeld Blitzer und Verkehr immer schnell und aktuell. Keine größeren Staus oder Störungen im Moment. Ihr kommt gut durch. Falls ihr das anders seht und irgendwas habt, dann freuen wir uns, wenn ihr euch meldet. Hier über die kostenlose Radio Bielefeld Verkehrshotline 08800 300. Nehmen wir auch Blitzer entgegen. Im Moment sind es 4 Blitzmaschinen, die aktiv sind. Eine an der Detmolder Straße stadtauswärts, Höhe der Gesamtschule Stieghorst. An der Engerschen Straße steht eine, blitzt in beide Richtungen, genau wie die an der Huberstraße in beide Richtungen. Höhe Edeka Schenke da, ne, die übliche Stelle. Außerdem steht eine am Ortseingang von Jöllenbeck und blitzt Fahrtrichtung Jöllenbeck. Rein. Allen unterwegs auf jeden Fall. Eine gute und vor allem sichere Fahrt mit uns.
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4: Ab Mittwoch wird hier wieder ausgelassen gefeiert in Bielefeld. Es ist Leineweber-Time. Und es gibt auch ein neues Angebot. Und zwar jetzt kein neues Fahrgeschäft oder eine Fressbude. Nee, es geht um was ganz anderes. Und es ist ein wichtiges Thema. Und gleich meins hier bei Radio Bielefeld.
6: Was?

0: Na, zählt ihr auch schon die Tage bis zum Leineweber? Gleich 20 vor 11, Radio Bielefeld läuft am Samstag mit Franziska Schütz. Ja, viele, viele Menschen werden da wieder zusammenkommen, ne? Und ausgiebig feiern, aber nicht alle. Vielleicht ausgelassen an dieser Stelle. Zum Beispiel, weil es dann doch ein paar Leute ja zu viel sind, weil sie sich vielleicht in großen Menschenmassen nicht so wohl fühlen oder vielleicht sogar blöd angemacht oder auch belästigt wurden. Und genau dafür gibt es ab sofort eine Anlaufstelle, und zwar die Leineweberboje. Das ist ein Projekt des Sozial- und Kriminalpräventiven Rates der Stadt. Die Idee dazu hatte hier Felix Heckersdorf.
1: Leineweberboje ist einmal für Leute da, die sich aus irgendeinem Grund unwohl fühlen und vielleicht mal jemanden zum Reden brauchen, jemanden für eine Pause brauchen. Wir werden ein stilles Wasser anbieten können, wir haben eine Toilette, wir haben was, wo man sich kurz aufhalten kann. Also all das bieten wir an. Wenn jemand mal eine reizarmere Umgebung braucht als Pause, dann ist da auch für uns eben die Möglichkeit, sich in den Räumlichkeiten aufzuhalten.
0: Die Überlegungen, sowas einzurichten, die gibt es schon länger, sagt Felix. Bereits seit ein paar Monaten gibt es ja auch eine ganz ähnliche Initiative für das Bielefelder Nachtleben, die Nachteboje. Und wir haben euch mal gefragt, wie ihr denn über so eine Anlaufstelle beim Leineweber denkt.
2: Ich finde das schon sinnvoll, vor allem in der heutigen Zeit passieren schon oft häufig Sachen, und ich finde es auf jeden Fall gut, dass sie da sind.
3: Finde ich sehr gut.
4: Weil es den Leuten das einfacher macht, sowas anzusprechen, wenn man sich unwohl fühlt, und generell Aufmerksamkeit auf das Thema lenkt.
0: Immer 4 Mitarbeiter werden bei diesem Leineweber im Einsatz sein. 2 in der Boje direkt und 2, die auch ja umhergehen. Und ihr könnt euch an das Team aus egal welchen Gründen wenden.
1: Wenn man in irgendeiner Art und Weise von Diskriminierung betroffen ist und ein entlassenes Gespräch benötigt oder sich einfach nochmal sortieren will dazu. Es reicht auch, wenn jemand sich gerade unwohl fühlt, weil es einem zu viel wird und diesen Pausenort benötigt. Auch das kann vorkommen, wenn man nicht weiß, wie man nach Hause gehen möchte. Dann kann man zu uns kommen und überlegen, liegt es daran, dass man niemanden erreicht? Reicht es, ein Taxi zu rufen? Was kann man tun?
0: Ja, ich finde die Leineweberboje hinter der Altstädter Nikolaikirche und erkennt sie am runden, großen, pinken Logo mit dem Leineweber drauf. Das Team erkennt ihr auch, und zwar haben die pinke Westen an. Also wenn ihr die unterwegs auf eurem Weg seht, dann wisst ihr jetzt Bescheid, was die Leute Tolles machen. Das ist eine wirklich gute Idee, die doch dann auch wirklich ein gutes Gefühl gibt. Am Mittwoch startet der Leineweber. Zum ersten Mal wird es jetzt die Leineweberboje geben, damit sich wirklich jeder wohlfühlt und am Ende auch sagen kann:
5: Yeah! Leineweber! Woo!

12 Minuten vor 11. Wir schauen auf die Straßen. Radio Bielefeld, Blitzer und Verkehr immer schnell und aktuell. Mit Blitzmaschinen an der Detmolder Straße, Stadt auswärts, Höhe Gesamtschule Stieghorst, Engersche Straße, Huber Straße und an der Jöllenbecker Straße.

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1: Schönen Samstag wünschen euch Franziska Schütz und Lara Beckhardt. Und
2: hallo.
1: Wir beide haben uns ja gerade schon so ein bisschen geoutet, ne? Weil wir uns mit Motorrädern so gar nicht auskennen. Aber wir sagen euch, heute Nachmittag, da findet auf der Radrennbahn ein ganz besonderes Rennen statt. Und zwar ein Steherrennen.
2: Genau, der große Leineweberpreis, der Steher, findet heute zum 15. Mal an der Radrennbahn statt. Und was ein Steherrennen ist, das erklärt der ehemalige Europameister André Dippel.
3: Beim Steherrennen fährt ein Motorrad vor einem Radfahrer vorweg und gibt dem Windschatten. Dadurch können höhere Geschwindigkeiten erreicht werden und der Sport wird nur auf einer Radrennbahn gefahren.
2: Bis zu 80 km/h fahren die Fahrräder dabei. Drei Rennen finden heute statt. Ab 14 Uhr ist die Radrennbahn offen. Der Eintritt kostet 5 Euro. Die Grünen in OWL laden heute zur Artenschutzkonferenz in Bielefeld ein. Dort wollen sie auf das Artensterben aufmerksam machen. Die Konferenz hat ein ganz klares Ziel, sagt die grüne Bielefelder Landtagsabgeordnete Christina Osei.
4: Das Thema nach vorne und nach oben zu bringen und natürlich auch Vernetzung. Das ist immer ganz wichtig. Also das ist auch ein großer Teil, dass Menschen sagen, wir wollen uns vernetzen, wir wollen gucken, wo kriegen wir Informationen her, wen können wir ansprechen. Es wird auch noch der Naturgarten e.V. wird noch dabei sein, die werden auch Publikationen dabei haben. Es gibt einen Markt der Möglichkeiten. Also da ist Vernetzung ist und Information, das sind so die Themen. Und ich finde, das Thema ist einfach so wichtig, Erhalt unserer Lebensgrundlagen. Das müssen wir stärker in den Fokus rücken.
2: Die Artenschutzkonferenz beginnt jetzt und findet bis 16 Uhr im Haus der Kirche an der Markgrafenstraße statt. Infos zur Anmeldung und zum Programm findet ihr auf artenschutzkonferenz.owl.de. Auf der dänischen Insel Anholt ist der tote Buckelwal Timmy jetzt an den Strand gebracht worden. Das war am Morgen im Livestream von News 5 zu sehen. Nächste Woche soll er dann dort untersucht werden. Die dänische Umweltbehörde hat Einheimische und Badegäste dazu aufgerufen, sich dem Wal nicht zu nähern. Es bestehe Ansteckungsgefahr. Bei der Untersuchung geht es jetzt vor allem darum, herauszufinden, woran der Wal gestorben ist, sagt ein Walforscher, der daran beteiligt ist. Denn in der Diskussion sei es ja viel darum gegangen, ob der Wal gerettet werden konnte oder nicht. Seiner Meinung nach war der Rettungsaktion eine reine Tierquälerei. Mehrere tausend Menschen werden heute Mittag in Hamm zu einer großen Demo gegen den Bau neuer Gaskraftwerke erwartet. Ein Klimabündnis aus Fridays for Future, Greenpeace, BUND und Compact hat zu der Kundgebung im Ruhrgebiet aufgerufen. Das Motto lautet Zukunft statt Gas, Energiewende verteidigen. Der Protest richtet sich laut Aufruf gegen die Pläne der Bundesregierung, neue Gaskraftwerke zu bauen. Für die Klimaaktivistinnen und Aktivisten sei das eine rückwärtsgewandte Energiepolitik. Am Rathaus startet heute Nachmittag eine bunte Fahrradparade. Die Fahrräder sind Teil des Projekts Klima Meets History des Historischen Museums. Dort haben Schülerinnen und Schüler der Luisenschule 10 alte Fahrräder angemalt und verziert. Die Parade startet um 15 Uhr. Ab 16.15 Uhr findet im Ravensberger Park ein Abschluss mit Familienaktionen, Kinderschminken und Essensständen statt. Nach dem Leineweber werden die Fahrräder dann an verschiedenen Orten in der Innenstadt ausgestellt. Über einen QR-Code bekommt ihr dann Infos zu Bielefeld als historische Fahrradstadt. Und Augen auf, es gibt auch ein Radio Bielefeld-Fahrrad.
1: Oh, ich bin sehr gespannt drauf. Schauen wir dann mal nach dem Leineweber, ob wir die Fahrräder finden können. Ne? Wir schauen aufs Radio Bielefeld-Wetter an diesem Samstag. Ach, es ist so schön. Blauer Himmel, ein paar Deko-Wölkchen und Sonnenschein hier in der Altstadt. Aktuell schon fast 20 Grad. Bis zu 24 Grad werden da noch draus. Und bis heute Abend bleibt es auch wirklich so schön. Genießen wir in vollen Zügen. Gegen Abend dann ziehen ein paar Wolken auf. Heute tun die aber erstmal nichts. Morgen Nachmittag, da bringen sie stellenweise ein bisschen Regen mit. Morgen Abend kann es auch Gewitter geben. Am Montag auch ja, bewölkt. Gegen Abend ist auch da Regen möglich.
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1: 11:04. Hallo Autofahrer. Ihr kommt gut durch diesen Samstagvormittag. Keine größeren Staus oder Störungen, von denen wir wissen. Es wird geblitzt aktuell an der Jöllenbecker Straße in Jöllenbeck, wenn ihr also dann zu Jöllenbeck reinfahrt am Ortseingang. Außerdem an der Huberstraße in beide Richtungen, Engersche Straße in beide Richtungen und an der Detmolder Straße in Stieghörhorst, Fahrtrichtung Stadt auswärts, Höhe der Gesamtschule da. Wenn es noch was gibt, klingelt gern durch im Studio. Hier unter 08000 800 300 ist kostenlos die Radio Bielefeld Verkehrshotline. Gute Fahrt euch.
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2: und Lara Beckhorst.
1: Und für alle, die die Schüko-Arena jetzt schon vermissen in der Sommerpause, morgen wird da Fußball gespielt, jawohl. Und ihr könnt dabei sein. Wie, was, wo, wer? Ja, erzähle ich euch gleich gegen 11:15. Schönen Samstag mit uns.

0: Minuten nach 11. Hier ist eure Nummer 1. Radio Bielefeld läuft am Samstag mit Franziska Schütz. Ja, und es ist ja Fußball-Sommerpause, ne? Also zumindest bei den Männern. Denn Arminias Frauen, die müssen, dürfen, können noch mal ran. Und zwar morgen sogar in der Schüco-Arena. Und damit das Stadion möglichst voll wird, machen die Frauen auch gerade fleißig Werbung dafür, bei Instagram zum Beispiel. Und da habe ich ein Video gefunden. Das fand ich schon sehr witzig. Da greifen sie einen der größten Kritiker des Frauenfußballs auf, Herrn Mario Basler.
1: Das hat mit Fußball nichts zu tun. Alleine, wenn die Frauen rennen, wenn sie schießen, wenn sie grätschen. Wann siehst du mal eine Grätsche bei einer Dame, bei einer Frau?
2: Ja, am Sonntag um 13 Uhr in der Schüco-Arena.
3: Überzeugt euch vom Gegenteil im Derby gegen Gütersloh. Kommt vorbei. Auch du, Mario.
0: Ja, das ist die richtige Antwort, Mädels, die ihr da dem Herrn Mario Basler gegeben habt. Und ehrlicherweise brauchen wir den auch gar nicht in der Schüco-Arena. Ich finde, der kann mit seinem Gemeckere und Gemotze gern hinterm Teutoburger Wald bleiben. Aber über eure Unterstützung freuen sich die DSC-Frauen auf jeden Fall beim Saisonabschluss gegen den FSV Gütersloh. Es ist auch das Abschiedsspiel von Trainerin Annabel Jäger. Also kommt vorbei, Anstoß ist um 13 Uhr und es wäre doch wirklich schön, wenn man den Zuschauerrekord von 1.800 Gästen morgen nochmal toppen könnte. 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

Der geht einfach immer, ne? Alex Warren und Ordinary im besten Mix bei Radio Bielefeld. Um 20 nach 11 schauen wir auf die Straßen. Radio Bielefeld, Blitzer und Verkehr immer schnell und aktuell mit Blitzern an der Jöllenbecker Straße, Huberstraße, Engersche und Detmolder Straße.

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1: Radio Bielefeld läuft um 11:30. Franziska Schütz und Lara Beckhardt für euch hier. Und Lara, manchmal denke ich mir ja, also es gibt doch nichts, was es nicht gibt, oder? Es gibt sogar eine VR-Lasertech-Weltmeisterschaft. Und die findet heute hier bei uns in Bielefeld statt.
19: Genau, Anpfiff ist um 16.30 Uhr. Mit dabei sind 20 Teams. Das Ganze wird mit VR-Brillen gespielt. Die Spielerinnen und Spieler bewegen sich also physisch im Raum, attackieren sich aber dann digital. Der erste Platz gewinnt 500 Euro. Die WM findet im Stereo statt. Nach einer Serie von Wahlniederlagen will die FDP einen Neuanfang. Beim Bundesparteitag in Berlin soll an diesem Wochenende der stellvertretende Parteichef Wolfgang Kubicki zum neuen Vorsitzenden gewählt werden. Der aktuelle FDP-Chef hat sich auf dem Parteitag verabschiedet. Dabei hat er der Bundesregierung eine maßlose Schuldenpolitik und fehlenden Reformwillen vorgeworfen. Erwachsene Kinder sollten sich nach CDU-Politiker Albert Stegemann früher an den Kosten ihrer pflegebedürftigen Eltern beteiligen. Der Neuen Osnabrücker Zeitung hat er gesagt, die Einkommensgrenze solle heruntergesetzt werden. Aktuell müssen sich erwachsene Kinder mit einem Jahresbruttoeinkommen von mehr als 100.000 Euro an der Finanzierung eines Heimplatzes für ihre Eltern beteiligen. Heute startet in Bielefeld das Stadtradeln. Bei dem internationalen Klimawettbewerb geht es darum, so viele Kilometer mit dem Fahrrad wie möglich für die eigene Stadt zu sammeln. Und das bis zum 19. Juni. Registrieren könnt ihr euch online unter stadtradeln.de. 875 Jahre Ubbedissen, das wird dieses Wochenende gefeiert. Das Programm heute geht um 14 Uhr los. Eine Festmeile verläuft zwischen der Fuchsstraße und der Ubbedisser Straße. Zum Beispiel ist der sonst gesperrte Kirchturm für Besichtigungen geöffnet.
4: Perfektes Wetter auch dazu, würde ich sagen. Ne? Wir schauen aufs Radio Bielefeld Wochenendwetter. Da hat Upsen richtig viel Glück. Wir alle anderen genießen natürlich auch. 15 Sonnenstunden, meine Herren. Nur ein paar Dekowölkchen hier und da und Höchstwerte um die 24 Grad. Was wollen wir mehr? Morgen und am Montag dann Höchstwerte um die 22 Grad. Da sind dann allerdings mehr Wolken unterwegs. Und morgen Abend, Stand jetzt, kann es auch hier und da mal ein Gewitter geben.
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4: Gleich 3 Minuten nach 11:30 schauen wir auf die Straßen. Radio Bielefeld Blitzer und Verkehr immer schnell und aktuell. Ohne größere Staus oder Störungen. Wie schön, ihr kommt gut durch den Samstagvormittag. Wir wissen von 4 Blitzmaschinen, die kann ich euch durchgeben. Das ist eine an der Jöllenbecker Straße am Ortseingang in Jöllenbeck. Blitzt in Fahrtrichtung Ortskern. Außerdem eine Maschine an der Huberstraße. Die blitzt in beide Richtungen. Höhe Edeka, die übliche Stelle. Außerdem Engersche Straße in beide Richtungen und an der Detmolder Straße in Stieghorst, Fahrtrichtung stadtauswärts, Höhe der Gesamtschule ungefähr. Und wenn es noch was gibt, dann klingelt er hier durch, ne? Unter 08000 800 300 die kostenlose Radio Bielefeld Verkehrshotline.
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19: und Lara Beckhorst.
4: Ja, schön, dass ihr dabei seid. Wir sind ja in der vergangenen Woche schon miteinander aufgestanden. Und da schlage ich vor, wir schauen gleich mal zurück auf diese Woche. War einiges los wieder. Mehr dazu hört ihr gleich hier bei mir nach Musik von Holly Humberstone. Und das ist Melissa Etheridge und Like the Way I Do im besten Mix bei Radio Bielefeld.

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0: Wie doll freut ihr euch auf die kommende Woche? Und alle so?
1: Ja!
0: 20 vor 12 haben wir das Radio Bielefeld hier am Samstag mit Franziska Schilz. Ja, am Mittwoch, da geht's los mit dem Leineweber. 5 Tage lang gibt es wieder ein buntes Programm und natürlich viel Party in der Bielefelder City. Darüber habe ich diese Woche am Morgen mit meinem Kollegen Sebastian Wiese gesprochen, denn es gibt dieses Mal was Neues.
2: Damit meinen wir aber kein Fahrgeschäft oder eine Fressbude, sondern die Leineweberboje. Wenn ihr euch zum Beispiel zwischen großen Menschenmassen nicht so wohl fühlt, blöd angemacht oder sogar belästigt werdet, dann findet ihr dort Hilfe. Die Leineweberboje steht hinter der Altstädter Nikolaikirche und ihr erkennt sie am pinken Logo mit dem Leineweber drauf. Wir haben euch gefragt, wie ihr über so eine Anlaufstelle beim Leineweber denkt.
3: Ich finde das schon sinnvoll, vor allem in der heutigen Zeit passieren schon oft häufig Sachen und ich finde es auf jeden Fall gut, dass sie da sind.
4: Finde ich sehr gut,
5: weil es den Leuten das einfacher macht, sowas anzusprechen, wenn man sich unwohl fühlt und generell Aufmerksamkeit auf das Thema lenkt.
2: Auf jeden Fall eine schöne Idee. Hoffentlich wird das Wetter beim Leineweber so wie diese Woche am Dienstag zum Beispiel mit Temperaturen um die 30 Grad. Der Kollege Timo Teichler hat eine schöne Sommertour durch Bielefeld gemacht, mit halt an der Eisdiele, an der Luther, im Nordpark oder auch im Wiesenbad.
6: Das haben alle Kinder heute frei und was gibt es da Schöneres für Kinder, als im Freibad zu sein? Ja,
7: und was gefällt dir am besten hier im Freibad?
8: Ja, die Sprungtürme, wenn man ein kurz zu heiß ist, mal ins Wasser springen zu können.
7: So, also ich will jetzt auch noch mal kurz ins Wasser gehen.
9: Achtung und... Yeah!
2: Und als der Teich da wieder trocken war, hat er noch gespielt, denn Spielen macht Spaß und ist wichtig. Das sollte am Donnerstag, der Weltspieltag, deutlich machen. Klar, Kinder mögen Spiele, aber auch für Erwachsene ist das immer wieder toll. Deswegen hat Timo euch in der Altstadt zum Spielen aufgefordert. Mau Mau, Kniffel oder er hat mit Kreide Hüpfekästchen auf den Boden gemalt.
10: Stark. So, wie fühlst du dich?
11: Ganz gut. Ein bisschen Sport gemacht jetzt. Fühl mich besser.
12: Zwischendurch mal mache ich mit meinen Eltern auch so Spieleabende. Dann spielen wir Gesellschaftsspiele. Irgendwie, Mensch, ärgere dich nicht. Ich finde heutzutage, es geht alles so ein bisschen zu schnell. Und dann manchmal diese Momente doch irgendwie, ich würde fast sagen, der Ruhe dann zusammen ist mal ganz beruhigend irgendwie.
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11.44 Uhr, Radio Bielefeld, Blitzer und Verkehr immer schnell und aktuell. An der Jöllenbecker Straße in Jöllenbeck wird geblitzt, an der Huberstraße, der Engerschen und der Detmolder Straße. Ich bin Franziska Schütz und raus für heute. Viel Spaß jetzt mit Tim Donsbach und dem Stadtwerke-Magazin hier bei Radio Bielefeld.

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1: Mit Tim Donspa. Schönen Mittag am Samstag. Die Radio Bielefeld Nachrichten weiter von Lara Beckert.
2: Hallo.
1: Ich bin ja nur auch manchmal mit Fahrrad unterwegs. Ein schönes, schwarzes. Ja. Bunt ist jetzt nicht so ganz meins, aber im Rathaus, da startet heute Nachmittag eine Parade mit ganz vielen bunten Fahrrädern. Lara, du weißt mehr.
2: Die 10 Fahrräder sind alte Fahrräder vom Ordnungsamt, die niemand mehr haben wollte. Im Projekt Klima Meets History des Historischen Museums haben Schülerinnen und Schüler der Luisenschule die Fahrräder bunt angemalt und verziert. Die Parade startet um 15 Uhr. Etwa eine Stunde später findet im Ravensberger Park ein Abschluss mit Familienaktionen, Kinderschminken und Essensständen statt. Nach dem Leineweber werden die Fahrräder dann an verschiedenen Orten in der Innenstadt ausgestellt. Und Augen auf, es gibt auch ein Radio Bielefeld-Fahrrad. Passend dazu beginnt heute auch das Stadtradeln. Bei dem internationalen Klimawettbewerb geht es darum, so viele Kilometer mit dem Fahrrad wie möglich für die eigene Stadt zu sammeln. Registrieren könnt ihr euch online unter stadtradeln.de. Letztes Jahr haben fast 6.000 Bielefelderinnen und Bielefelder mitgemacht und sind insgesamt knapp 840.000 Kilometer geradelt. Der FC Arsenal mit dem deutschen Fußballnationalspieler Kai Havertz ist nur noch einen Schritt vom größten Erfolg der Vereinsgeschichte entfernt. Im Champions-League-Finale treffen die Londoner am Abend in Budapest auf Titelverteidiger Paris Saint-Germain. Mehr Infos hat Uli Reitlinger.
3: Im wichtigsten Spiel des Jahres auf Vereinsebene fordert der englische Meister den französischen Meister. Das hört sich eigentlich nach Augenhöhe an, aber Paris Saint-Germain mit seinem Ausnahmefußballer Ousmane Dembélé geht hier schon als Favorit ins Endspiel von Budapest. Wie PSG in diesem epischen Halbfinale die Bayern rausgeworfen hat, das sollte Arsenal eine Warnung sein. Die deutsche Nationalmannschaft guckt heute Abend zusammen in Herzogenaurach und drückt Kai Havertz die Daumen. Die Spieler hoffen, dass Havertz am Dienstag als frisch gebackener Champions-League-Sieger in Chicago zur Mannschaft stößt und positive Energie mitbringt.
2: Erwachsene Kinder sollten sich nach CDU-Politiker Albert Stegemann früher an den Kosten ihrer pflegebedürftigen Eltern beteiligen. Der Neuen Osnabrücker Zeitung hat er gesagt, die Einkommensgrenze sollte heruntergesetzt werden. Aktuell müssen sich erwachsene Kinder mit einem Jahresbruttoeinkommen von mehr als 100.000 Euro an der Finanzierung eines Heimplatzes für ihre Eltern beteiligen. Stegemann fordert außerdem, für die Pflegekosten auch Immobilien einzubeziehen. Das Gewitter gestern Abend hat in Bielefeld für viel Chaos gesorgt. In Brake und Quelle haben 2 Dachstühle gebrannt, vermutlich ausgelöst durch Blitzeinschläge. Laut der Feuerwehr sind die Wohnhäuser nicht bewohnbar. Außerdem hat es 2 Verkehrsunfälle auf der Gütersloher Straße und der A2 gegeben. Dabei wurden insgesamt 6 Personen leicht verletzt. Neben einigen Straßen in Bielefeld war auch die Zugstrecke zwischen Hamm und Minden wegen umgestürzter Bäume den ganzen Abend gesperrt. Insgesamt waren bei den rund 80 Einsätzen 420 Feuerwehrkräfte im Dienst.
1: Ganz schön was los. Das Radio Bielefeld Wetter, da sind wir erstmal gewitterfrei, heute zumindest. Viel Sonne bis zu 24 Grad. Ja, morgen der Sonntag, der wird schon wieder ein bisschen wilder. Sonne und Wolken erstmal bei 21 Grad. Sonntagnachmittag sind dann Schauer möglich, abends dann Regen und für möglich weiß man ja nie so genau, müssen wir noch ein bisschen abwarten. Kann es aber auch am Sonntagabend dann wieder ein Gewitter geben. Radio Bielefeld, Blitzer und Verkehr mit Blitzern. Jöllenbecker Straße stadtauswärts am Ortseingang von Jöllenbeck, Huberstraße, Engersche Straße und Detmolder Straße stadtauswärts Höhe der Gesamtschule. Gut Fahrt.
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1: Ich bin Tim Donsbach. Schönen Samstag. Die Radio Bielefeld Nachrichten und weiter Lara Beckert.
2: Hallo.
1: In knapp 3 Wochen, da ist das Senner Waldbad kaum wieder zu erkennen, denn am Wochenende in 3 Wochen findet dort wieder Picknick trifft Theater statt, veranstaltet von den Stadtwerken Bielefeld. Welche Stücke dort Open Air gezeigt werden, was man zum Picknick mitbringen darf und wie man ordentlich Geld sparen kann, hört ihr in gut 10 Minuten hier bei mir.

0: Keine drei Wochen mehr, dann verwandelt sich das Senner Waldbad wieder in ein Open-Air-Theater. Radio Bielefeld läuft bei euch am Samstag mit Tim Donsbach und dem Magazin der Stadtwerke Bielefeld. Vom 19. bis zum 21. Juni ist nämlich wieder Picknick trifft Theater in dem Freibad im Bielefelder Süden. Das findet mittlerweile zum dritten Mal statt. Für alle, die in den ersten beiden Jahren nicht mit dabei waren, klärt Micha Held von den Stadtwerken auf, was ist überhaupt Picknick trifft Theater?
1: Picknick trifft Theater ist eine Veranstaltung vom Kulturkreis Senne und den Stadtwerken Bielefeld. Wir sind 2024 damit gestartet, damals mit einem bunten Programm. Dann sind wir auf 25 auf ein Mehr-Kinder-Programm gegangen und im Jahr 2026, also dieses Jahr, gehen wir auf wieder eine bunte Mischung zwischen Kinder- und Erwachsenenstücke. Also es sollte für alle was dabei sein.
0: Insgesamt 5 Theaterstücke werden an dem Wochenende aufgeführt, zusammen mit dem Jungen Theater Bonn, dem Landestheater Detmold und der Burghofbühne Dienstlaken.
1: Wir starten am Freitag mit Shockheaded Peter, eine Struwwelpeter-Aufführung, eine Junk-Oper, völlig neu gedacht, bisschen düster. Und dann gehen wir auf den Samstag dann auf die Kinder und starten da mit Frederik. Am Samstag ist als zweites Stück vorgesehen der kleine Prinz. Und am Sonntag geht es dann wieder los mit einem Kinderstück um 11 Uhr. Da wird uns der Gryffalo besuchen. Und abschließend tun wir am Sonntagabend mit Trennung für Feiglinge eine Komödie. Und dann ist man auch quasi pünktlich zur Tagesschau wieder zu Hause.
0: Bei einer Veranstaltung im Freibad stellt sich natürlich die Frage, darf ich währenddessen auch schwimmen gehen?
1: Nein, schwimmen ist leider natürlich nicht möglich zu der Zeit. Veranstaltungen, Schwimmen, das beißt sich so ein bisschen, sagen wir immer. Das ist einfach ein erhöhtes Risiko. Und man muss dazu sagen, ein Parallelbetrieb während des Theaters mit Schwimmen wäre, glaube ich, auch für das Theater einfach nicht zielführend. Dann ist ein Badebetrieb doch für den Theaterbetrieb doch sehr störend.
0: Also Fokus auf die Theaterstücke vom 19. bis zum 21. Juni im Senner Waldbad. Die Eintrittskarten gelten übrigens auch als ÖPNV-Ticket. Wo ihr die Karten bekommt und noch mehr Infos zu Picknick trifft Theater, findet ihr natürlich auch online auf stadtwerke-bielefeld.de/theater. Und in wenigen Minuten weiter hier, dann kümmern wir uns in erster Linie um das Picknick, um die Verpflegung. Gleich hier bei Radio Bielefeld.

0: Da sind wir wieder, Radio Bielefeld hier, mit dem Magazin der Stadtwerke Bielefeld, Tim Donsbach und Picknick trifft Theater. Das veranstalten die Stadtwerke Bielefeld vom 19. bis zum 21. Juni im Senner Waldbad. Der kleine Prinz, der Gryffalo, Trennung für Feiglinge, Shockheaded Peter und Frederik werden aufgeführt. Und ihr dürft dazu was zu essen und zu trinken mitbringen, sagt Micha Held von den Stadtwerken. Logisch, heißt ja auch Picknick.
1: Erlaubt ist auf jeden Fall Essen. Ich sag mal so dieses Standard-Picknick-Essen. Irgendwie Käsespieße, kleine Mini-Salamis oder ein Butterbrot. Für die Erwachsenenstücke wie Shockheaded Peter oder Trennung für Feiglinge ist auch die Flasche Wein erlaubt. Aber zum Beispiel dann bei Spirituosen, da ist dann vorbei. Man darf sich auch gerne mal eine Flasche Bier mitbringen, aber das Fass sollte dann doch zu Hause bleiben, sage ich immer.
0: Campingstühle und Picknickdecken sind natürlich auch erlaubt. Und auf diesen Decken, da gab es in den letzten Jahren auch immer gut was zu gucken.
1: Wir haben da auch schon Leute gesehen, die da mit einem Döner ankamen oder Sushi oder halt ganz, ganz tolle mitgebrachte, selbstgemachte Sachen. Also es macht auch für mich als Veranstalter immer wieder Spaß, durch die Reihen zu gehen und auf die Picknickdecken zu gucken und zu gucken, was die Leute sich da so eingepackt haben, und das ist so kunterbunt. Alleine diese Atmosphäre, alle sitzen dort und essen zusammen, wird halt super angenommen und macht auch wirklich Spaß, diese Veranstaltung durchzuführen.
0: Sowieso ist die Atmosphäre im Senner Waldbad dann eine ganz tolle.
1: Auch die Schauspieler bei Picknick trifft Theater sagen, dass das eine ganz besondere Atmosphäre ist. Gerade diese Picknick-Atmosphäre und dann natürlich das schöne Senner Waldbad, was so ein bisschen eingekesselt ist im Baumbestand, sage ich mal, mit dem Wasser drumherum, ist schon einmalig.
0: Wer übrigens keine Picknickdecke oder keinen Picknickkorb zur Hand hat, der muss auch nicht verhungern oder verdursten.
1: Es wird vom TUS 08 Senne ein Catering geben. Das heißt, immer sagen wir natürlich gerne, Bratwurst, Pommes darf bei Veranstaltungen nicht fehlen, und was zu trinken wird auch vorgehalten. Ein Eis für die Kinder sollte vielleicht nachher auch noch mal drin sein. Also da werden wir für Versorgung sorgen, aber trotz alledem Picknick. Korb, Picknickdecke, herzlich willkommen und darf gerne auch alles mitgebracht werden.
0: Richtig Geld sparen lässt sich dabei übrigens, wenn man Mitglied im Stadtwerke-Club ist. Als Premium-Mitglied bekommt man 50% Rabatt auf die Erwachsenentickets und als Basismitglied 25%. Aber auch ohne diesen Rabatt ist der Eintritt sehr, sehr erschwinglich. Kindertickets gibt es schon für 5 Euro. Alle Infos und wo ihr die Tickets für Picknick trifft Theater bekommt, findet ihr auf der Homepage der Stadtwerke Bielefeld. Und schnell noch der Blick auf die Straßenradio Bielefeld, Blitz und Verkehr. Achtung, Autofahrer auf dem Ostwestfalendamm. Ist Fahrtrichtung Tunnel ein Fahrrad unterwegs. Ist gerade in Quelle aufgefahren. Vorsicht, Fahrradfahrer auf dem Ostwestfalendamm Richtung Tunnel. Ab Quelle gerade aufgefahren.

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7: Radio Bielefeld läuft um 12.30 Uhr. Ich bin Tim Donsbach und die Nachrichten hat weiter Lara Beckert für euch.
8: Hallo.
7: Auf Instagram, da gehen ja seit ein paar Jahren diese großen Cookies aus den USA sehr viral. Soweit müsst ihr jetzt aber gar nicht fahren. Wir haben diesen Food-Trend jetzt auch bei uns in Bielefeld.
8: Genau, in der Rathausstraße in der Altstadt hat gestern Melt-Cookies aufgemacht. Die Cookies sind mit verschiedenen Toppings beladen und von außen knusprig und von innen weich. Bielefeld ist der vierte Standort von Melt-Cookies. Laut WB hat das Unternehmen erst vor 5 Wochen den Mietvertrag unterschrieben. Der tote Buckelwal Timmy soll am kommenden Donnerstag auf der dänischen Insel Anholt untersucht werden. Die Forschenden wollen herausfinden, woran der Wal gestorben ist, sagt das dänische Amt für Naturverwaltung. Seit heute Vormittag liegt der Wal am Strand. Auf der Radrennbahn findet heute zum 15. Mal der große Leineweberpreis der Steher statt. Beim Steherrennen fährt ein Motorrad vor einem Fahrrad und gibt diesem Windschatten. Dadurch können Geschwindigkeiten von bis zu 80 km/h erreicht werden. 3 Läufe gibt's. Die Radrennbahn ist ab 14 Uhr geöffnet. Nach einer Serie von Wahlniederlagen will die FDP einen Neuanfang. Beim Bundesparteitag in Berlin soll an diesem Wochenende der stellvertretende Parteichef Wolfgang Kubicki zum neuen Vorsitzenden gewählt werden. Der scheiternde Parteichef Christian Dürr hat der Bundesregierung auf der Eröffnung des Parteitags vorgeworfen, keinen echten Willen für Reformen zu haben. Der Mieterbund OWL feiert heute seinen 40. Geburtstag. In der Marktstraße 5 gibt es bis 17 Uhr ein buntes Programm mit informativen und unterhaltsamen Vorträgen, Riesenlego, Fußballdart und Zauberei. Gleich ab 13 Uhr senden wir hier bei Radio Bielefeld eine Sonderfolge unserer Reihe Erfolge made in Bielefeld über den Tag der offenen Tür beim Mieterbund. Heute Nachmittag findet bei uns in Bielefeld die VR-Lasertag-Weltmeisterschaft statt. Das Ganze wird mit VR-Brillen gespielt. Die Spielerinnen und Spieler bewegen sich zwar physisch im Raum, attackieren sich aber digital. Anpfiff ist um 16.30 Uhr im Stereo.
7: Das Radio Bielefeld Wetter, das ist schön. Viel Sonnenschein, bis zu 24 Grad heute in Bielefeld. Morgen am Sonntag starten wir auch schön mit Sonne und Wolken bei 21 Grad. Morgen Nachmittag sind Schauer möglich. Morgen Abend gibt es Regen und womöglich ist auch morgen Abend ein Gewitter drin.
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7: Radio Bielefeld, Blitzer und Verkehr immer schnell und aktuell. Eben war noch ein Fahrrad auf dem Ostwestfalendamm unterwegs. Fahrt Richtung Tunnel, war in Quelle aufgefahren. Fahrt dort noch entsprechend vorsichtig. Wir wissen nicht, ob es dann noch unterwegs ist. Außerdem hat es einen Ampelausfall in Quelle gegeben. Ausgerechnet an der Queller Kreuzung, Karl-Severing-Straße, Osnabrücker Straße, Ostwestfalendamm. Auch hier kann es dann natürlich zu Verkehrsbehinderungen kommen. Geblitzt wird auf der Jöllenbecker Straße, stadtauswärts am Ortseingang Jöllenbeck. Huberstraße vorm Supermarkt, Engersche Straße und auf der Detmolder Straße, stadtauswärts Höhe Gesamtschule. Fahrt gut.
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7: Mit Tim Donsbach und dem Magazin der Stadtwerke Bielefeld zu uns in wenigen Minuten mit den Stadtwerke-Infos. Kompakt zusammengefasst. 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

Ihr hört das Magazin der Stadtwerke Bielefeld bei Radio Bielefeld und jetzt allen Infos rund um die Stadtwerke kurz und kompakt zusammengefasst. 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Und am Ende unserer Stadtwerke-News kommen wir nochmal zu Picknick trifft Theater. 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Juni, gibt es hier jetzt 5x2 Tickets zu gewinnen. 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Und das war's von mir und dem Magazin der Stadtwerke Bielefeld bei Radio Bielefeld. Ich bin Tim Donsbach, sage Tschüss und wünsche euch noch ein schönes Wochenende.

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1: Mit Daniel Dähling. Guten Tag. Die beliebteste Verbindung in den Süden, der Brennerpass, ist aktuell gesperrt. Wegen einer Demonstration sind die Brenner Autobahnen zwischen Österreich und Italien sowie die Nebenstraßen noch bis 19 Uhr komplett dicht. Die Folgen der Sperrung sind bisher aber sehr überschaubar. Ein dpa-Reporter vor Ort berichtet, es gäbe derzeit keine Staus in Tirol. Thorsten Adolfs aus dem News-Team hat die Einzelheiten zum Brennerprotest.
2: Die rund 15.000 Anwohner des Tals, durch das die Brenner Autobahn führt, sind massiv genervt vom Verkehr. Sie ärgern sich vor allem über den Lkw-Lärm, den sie jeden Tag ertragen müssen, und über die hohe Feinstaubbelastung. Und sie sagen, in den vergangenen Jahren habe der Verkehr massiv zugenommen. Weil es vor Ort keine lokalen Ausweichmöglichkeiten gibt, sollten Autofahrer, wenn möglich, die Gegend am besten komplett weiträumig umfahren. Ausweichrouten sind zum Beispiel der Reschenpass, das Timmelsjoch in Österreich, der Gotthardtunnel und der San Bernardino-Tunnel in der Schweiz. Der Nachteil, fast alle diese Routen sind deutlich mühsamer und zeitaufwendiger. Schon gestern hatte sich laut ADAC der Verkehr am Brenner massiv gestaut, weil viele Reisende wohl noch vor der Sperrung über die wichtige Nord-Süd-Transitroute wollten. Und weil gerade Pfingstferien in Bayern und Baden-Württemberg sind, sind auch die Ausweichstrecken extrem staugefährdet.
1: Und jetzt weitere Meldungen, kurz und kompakt. Im Lippepark in Hamm endet heute das Klimacamp gegen den Ausbau von Gaskraftwerken. Die Aktivisten setzen sich für eine klimafreundliche Energiewende ein. Aktuell läuft dazu eine große Kundgebung unter dem Motto Zukunft statt Gas. Machtwechsel bei der FDP. Der scheidende Parteichef Dürr hat beim Bundesparteitag in Berlin scharfe Kritik an der Regierung geübt. Er warf Union und SPD maßlose Schuldenpolitik und fehlenden Reformwillen vor. Am Nachmittag wählen die Delegierten eine neue Spitze. Einziger Kandidat für den Parteivorsitz ist der 74 Jahre alte Vize Wolfgang Kubicki. Das kleinste EU-Land wählt heute ein neues Parlament. 300.000 Menschen sind in Malta aufgerufen, über die neue Regierung abzustimmen. Umfragen erwarten keine Veränderung und sehen die sozialdemokratische Labour-Partei vorne. Ministerpräsident Abela hatte die Wahl vorgezogen. Er begründet das damit, seine Regierung brauche ein Mandat, um Malta durch eine drohende Energiekrise zu führen. Die hohen Spritpreise seit dem Iran-Krieg sorgen für deutlich mehr Interesse an Elektroautos. Gleichzeitig senken die Autobauer aber ihre Rabatte auf E-Fahrzeuge. Vor allem Kleinwagen sind betroffen. Der Neuwagenmarktbericht des Center Automotive Research in Bochum führt den Rückgang auf die staatliche Förderung zurück. Die lässt sich seit kurzem rückwirkend für Autoanmeldungen im laufenden Jahr beantragen. Wie hoch der Zuschuss ist, liegt an vielen Faktoren, wie etwa Familiengröße und Einkommen. Bei den meistverkauften Elektroautos liegt der Preisnachlass im Schnitt bei fast 19% noch. Damit sind E-Autos knapp 2.000 Euro teurer als vergleichbare Verbrenner. Und das waren die Nachrichten mit Daniel Dähling.
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3: Wir haben euch in den letzten drei Folgen hier bei Radio Bielefeld den Mieterbund OWL vorgestellt.
4: Wir haben uns die Struktur des Vereins angeschaut, die Gesichter und Stimmen dahinter gehört und über die wichtige Arbeit für die Interessen der Mieterinnen und Mieter in Bielefeld und Umgebung gesprochen.
3: Jetzt wollen wir mit euch feiern, und zwar den 40. Geburtstag des Mieterbundes OWL.
4: Die Feier ist bereits um 11 Uhr gestartet, geht aber noch bis 17 Uhr weiter, und ihr seid herzlich eingeladen.
3: Der Tag der offenen Tür in der Marktstraße 5. Was euch dort neben einem Zauberer, einem Foodtruck mit Burgern, Pommes, Waffeln und mehr geboten wird, das erzählen wir euch jetzt. Wir sind Tim und Timo, schön, dass ihr dabei seid.
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1: Wir sagen heute herzlichen Glückwunsch. Wir gratulieren dem Mieterbund OWL. Seit 40 Jahren im Interesse der Mieterinnen und Mieter in Bielefeld und Umgebung unterwegs. Und ihr könnt auch alle mitgratulieren. Kommt zum Tag der offenen Tür in und vor der Marktstraße 5 hier in der City.
2: Die Vorsitzende des Mieterbunds, Regina Kopper,

0: freut sich auf euch und sagt, kommt vorbei.
1: Ja, das wäre schön, weil wir uns viel Mühe geben mit dem Programm, was wir aufstellen. Wir feiern innerhalb der Räumlichkeiten und des Außenbereichs des Mieterbundes. Und es wäre toll, wenn sich viele Leute dafür interessieren würden, um überhaupt auch vielleicht mit uns in Kontakt zu treten und erfahren zu können, welche Arbeit bei uns insbesondere von den Mitarbeitenden, den Rechtsberaterinnen, den Verwaltungsangestellten und auch unseren beiden Geschäftsführerinnen geleistet wird.
0: Und eine der beiden Geschäftsführerinnen, nämlich Sarah Nagel, verrät jetzt, was ihr auch an Infos heute mitnehmen könnt.
2: Es wird einige Vorträge geben, die durchaus interessant für viele Leute sind. Also zum Beispiel, wie kann ich als Mieter Energie sparen? Es kommt jemand von der Verbraucherzentrale, der dazu was erzählen wird und Tipps gibt. Dann gibt es eine Bielefelder Genossenschaft für Energie, die uns etwas über Balkonkraftwerke erzählen wird. Also es gab ja jetzt Schwierigkeiten in Berlin, weil es dann Stromausfall gab. Und das möchten wir als Aufhänger nutzen, um zu sagen, was, wenn das hier vielleicht auch wäre, wie könnte ich als Mieter mit einem Balkonkraftwerk vielleicht notdürftig etwas Strom produzieren, damit ich vielleicht mein Handy nochmal aufladen kann. Ne? Und ansonsten werden wir auch noch ein bisschen erklären, wie man seine Betriebskostenabrechnung richtig verstehen kann.
0: Auf jeden Fall nützlich. Das alles und noch viel mehr bekommt ihr noch bis 17 Uhr in und an der Marktstraße 5. Und wir reden gleich auch hier weiter drüber.
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1: Sie berechnen Wohnflächen, begleiten euch bei Wohnungsübergaben, setzen sich politisch für die Belange von Mieterinnen und Mietern ein, geben Rechtsberatung, prüfen Nebenkostenabrechnungen, organisieren die Mitglieder und.
2: Das Team beim Mieterbund OWL beantwortet Fragen, kennt sich mit allem zu Quadratmetern, Schönheitsreparaturen oder Mängeln aus, weiß, wann gekündigt werden darf und ob Mietverträge korrekt sind.
1: Und das zum Teil auch schon mit ordentlicher Erfahrung.
3: Hallo, ich bin Iris Verwiebe, ich bin hier seit 35 Jahren.
4: Ich bin Jenny Grabo, arbeite hier beim Mieterbund seit über 10 Jahren, vorne am Empfang.
5: Ja, mein Name ist Thomas Sarg, ich bin seit über 20 Jahren Rechtsberater beim Mieterbund Ostwestfalen-Lippe.
6: Ich bin Anne Schröder, ich bin für die Mitgliedschaften in der Verwaltung zuständig.
7: Mein Name ist Ina Hufendieck, ich arbeite seit 1992 beim Mieterbund Ostwestfalen-Lippe.
8: Ja, mein Name ist Christiane Schlumberger, ich arbeite jetzt seit 8 Jahren ungefähr hier im Mieterbund und fühle mich hier relativ wohl.
2: Aber was macht ihr denn alle so und was hat sich in der Zeit, die ihr dabei seid, so geändert?
3: Da hat sich einiges gewandelt in den letzten Jahrzehnten, ne? Wir sind angefangen drüben in der Marktstraße 16 im kleinen Rahmen. Das war noch alles überschaubar. Und jetzt auch aufgrund der aktuellen Situation ist natürlich der Andrang riesig.
5: Nebenkosten sind seit ewig eigentlich der Hauptgegenstand unserer Beratung. Aber es gibt auch noch andere Themen, die sich da hintereinander reihen. Zum Beispiel Renovierung bei Auszug oder weil der Wohnungsmarkt eben schlecht ist, gibt es viele Eigenbedarfskündigungen.
7: E-Mails, Post, alles kommt als erstes bei der Kollegin vorne rein und die gibt es dann an uns in den Mitgliederservice weiter und wir verarbeiten es dann weiter.
4: Viele Mitglieder melden sich, weil sie einen Termin ausmachen möchten.
5: Der dauert dann in der Regel etwa 20 Minuten und dann sondieren wir die Frage oder das Problem, lösen das soweit in dem Gespräch und schreiben dann auch gegenüber, das heißt Anwälte oder Hausverwaltung oder einfach auch private Vermieter an, um das entsprechend im Sinne des Mieters zu lösen und versuchen damit den Mietern zu helfen.
1: Damit jedes Problem am Ende erfolgreich aus der Welt geschafft werden kann.
2: Gleich hören wir noch, wie Joachim Knollmann auf seine Erlebnisse aus 40 Jahren Mieterbund OWL zurückblickt. Vorher gibt's aber noch einen Tipp, worauf ihr bei einer neuen Wohnungsmiete achten könnt.

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5: Wer in eine neue Mietwohnung zieht, der sollte für seine alte und für die neue ein Übergabeprotokoll anfertigen. Das empfiehlt der Mieterbund OWL, um sich vor unangenehmen Überraschungen zu schützen.
6: Und auch in Sachen Kaution oder Maklerprovision gibt es einige Tipps.
5: Als Kaution sind maximal 3 Monatsmieten zulässig. Und sollte der Makler selbst der Vermieter sein, dann darf er keine Provision für die Vermittlung nehmen.
6: Was der Mieterbund darüber hinaus noch an Aufgaben wahrnimmt, das ist weiter unser Thema.
5: Wir sind's, Tim und Timo. Schön, dass ihr dabei seid.
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6: Und schaut gerne auch vor Ort vorbei. Der Mieterbund OWL feiert 40 Jahre. Dazu gibt's in der Marktstraße 5 den Tag der offenen Tür.

0: Wenn ihr in die Bielefelder Chronik des Jahres 1986 schaut, dann findet ihr so manche Geschichten zu sportlichen Dramen um Arminia in Liga 2. Ihr findet da aber auch etwas zur Gründung des Mieterbunds OWL. Zwischen Ende Mai und Anfang Juni wurden die Grundsteine gelegt. Hintergrund waren steigende Mietprobleme in unserer Region.
1: Der heutige stellvertretende Vorsitzende Joachim Knollmann erinnert sich und blickt stolz auf die bislang erzielte Entwicklung.
2: Für mich persönlich ist es insofern ein größeres Ereignis, weil ich ja die Entwicklung von Anfang an mitgemacht habe. Und wir sind angefangen, 86 vielleicht mit 500 bis 1000 Mitglieder. Mittlerweile haben wir 21.000 Mitglieder. Wir haben mittlerweile 11 Geschäftsstellen in ganz Ostwestfalen, 8 Rechtsberater, 18 Verwaltungskräfte. Also wir sind schon ein größerer Verein. Und für uns ist eben wichtig, die Interessen der Mieter sozusagen produktiv und erfolgsorientiert zu vertreten.
1: Wobei Joachim Knollmann ganz genau weiß, was den Erfolg des Mieterbunds OWL ausmacht, der diese Vereinsentwicklung möglich gemacht hat.
2: Ohne Team geht es nicht. Das heißt also, wir können nur erfolgreich sein für die Mitglieder, für die Mieter, wenn auch das Team erfolgreich ist. Das heißt, Zusammenarbeit ist wichtig. Es geht letztendlich um eine gute Sache.
0: Und ein Wunsch vielleicht noch für die nächsten 40 Jahre Mieterbund?
2: Für den Mieterbund kann ich nur wünschen, dass die Arbeit im Team weiterhin erfolgreich ist. Und insgesamt für Mieter wünsche ich mir, dass der Wohnungsmarkt sich irgendwann mal entspannt und sozusagen ausreichend Wohnungen da sind, sodass auch Mieter sozusagen Wohnungen wechseln können, wenn sie das möchten, sei es beruflich bedingt oder sei es finanziell bedingt. Also Wohnungsbau ist wichtig, vor allem im sozialen Wohnungsbereich.
1: Gutes Schlusswort.
0: Genau. Damit sagen wir Danke, dass ihr zugehört habt und wünschen dem Mieterbund OWL alles, alles Gute zum 40. Geburtstag.
1: Kommt noch vorbei und feiert den Tag der offenen Tür. Der Mieterbund OWL lädt ein. Marktstraße 5. Noch bis 17 Uhr seid ihr herzlich willkommen.
0: Wir sagen
1: bis zum nächsten Mal. Wir sind's,
0: Tim und Timo.
1: Macht's gut.
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1: Mit Daniel Dehling. Guten Tag. Das Klimacamp in Hamm geht heute mit seinem Höhepunkt zu Ende. Die Aktivisten protestieren gegen den Ausbau von Gaskraftwerken. Sie setzen sich für eine klimafreundliche Energiewende ein. Am Mittag ist unter dem Motto Zukunft statt Gas eine große Kundgebung mit mehreren tausend Teilnehmern gestartet. Im Anschluss soll jetzt gleich an der Halde Nordost ein Weltrekordversuch für das größte menschliche Windrad starten. Für uns bei der Klimademo in Hamm dabei ist Shirin Brinkmann.
2: Bei der großen Klimademo am Lausbach geht es jetzt quasi in die heiße Phase. Vielleicht hört man es im Hintergrund, es ist schon ganz gut Stimmung. Es sind wirklich viele Leute. Hier ist ein beeindruckendes Bild, wie alle sollten wir vorbeiziehen, mit selbstgebastelten Plakaten, mit Bannern. Es ist aktuell auch nach wie vor alles friedlich. Es gab zwar so ein paar kleinere Gegenproteste auch, aber das sind wirklich ganz vereinzelte Personen. Die Polizei hat alles auch weiterhin gut im Blick und beobachtet vor allem die Klimaorganisation Ende Gelände, die ja in den vergangenen Tagen schon einige Störaktionen gestartet haben.
1: Danke an Shirin Brinkmann für uns in Hamm. Und jetzt weitere Meldungen in der Übersicht. Die FDP steckt in einer tiefen Krise. Vergangenes Jahr ist sie aus dem Bundestag geflogen und auch in vielen Landesparlamenten ist die Partei nicht mehr vertreten. Mit einem neuen Vorsitzenden soll es jetzt aber wieder aufwärts gehen. Beim Parteitag in Berlin will sich der bisherige Vize Wolfgang Kubicki am Nachmittag zum neuen Vorsitzenden wählen lassen. Der vor einer dänischen Insel gestrandete tote Buckelwal Timmy ist geborgen. Ein Fahrzeug hat das Tier aus dem flachen Wasser auf den Strand gezogen. Der Kadaver ist mehr als 2 Wochen vor der Urlaubsinsel getrieben. Eine Obduktion soll am Donnerstag zeigen, ob die umstrittene Rettungsaktion an der deutschen Ostseeküste das Leben des Wals überhaupt hätte retten können. In der Dortmunder Innenstadt sind gestern Abend Schüsse gefallen. 2 Menschen seien dabei im Kneipenviertel verletzt worden, sagt die Polizei. Zu den Hintergründen und möglichen Festnahmen hat sie sich bisher nicht geäußert. Im Irankrieg gibt es weiter noch keine Friedenslösung. US-Präsident Trump hatte eine endgültige Entscheidung angekündigt. Die Lagebesprechung im Weißen Haus hat er aber, US-Medienberichten zufolge, nach 2 Stunden ohne Entscheidung verlassen. Auf dem Tisch liegen demnach eine längere Waffenruhe und neue Gespräche über das iranische Atomprogramm. Auch der Nahostkonflikt zwischen Israel und der Terrororganisation Hisbollah im Libanon schwelt weiter. Die israelische Armee hat die Bewohner mehrerer Dörfer aufgerufen, sich in Sicherheit zu bringen. In dem Land gilt eigentlich eine Waffenruhe. Die Hisbollah und Israel greifen sich aber inzwischen wieder täglich an. Ein Sprecher der Armee hat entschiedene Maßnahmen gegen die Miliz angekündigt. Die vom Iran unterstützte Hisbollah lehnt Verhandlungen mit Israel ab. Und das waren die Nachrichten mit Daniel Dehling.
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4: Die Temperaturen sehen ganz gut aus, 22 bis 27 Grad. Ganz, ganz viel Sonne. Allerdings müssen wir auch im weiteren Tagesverlauf hier und da mit dem Gewitter und Regen rechnen. Morgen machen wir das Ganze dann im Grunde genommen nochmal so. Da sind dann sogar Unwetter mit dabei und die Temperaturen gehen ein bisschen runter, 19 bis 25 Grad.
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4: Es ist viel los auf den Straßen. Hier braucht ihr mindestens eine Viertelstunde länger. A1 Dortmund Richtung Köln zwischen Wuppertal-Langerfeld und Remscheid 7 Kilometer, eine Stunde. A3 Oberhausen Richtung Köln zwischen dem Kreuz Hilden und dem Dreieck Langenfeld 5 Kilometer, 22 Minuten. A4 Aachen Richtung Köln zwischen dem Kreuz Köln West und dem Kreuz Köln Süd 8 Kilometer, 48 Minuten plus. Die A4 Olpe Richtung Köln zwischen Reishofberg Neustadt und Bielstein 3 Kilometer, eine Viertelstunde obendrauf. Und zum Schluss noch die A46 Wuppertal Richtung Heinsberg zwischen Düsseldorf-Wersten und Neuss-Üdesheim 2 Kilometer und 20 Minuten plus. Da wo es geht, gute Fahrt!
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4: Hallo und einen schönen Nachmittag wünsche ich euch. Ich bin Vera Körber. Macht euch ein schönes Wochenende mit mir und jetzt mit Blondie. Hier ist mit Maria.

0: Die aktuelle von Chris DiSerandi, Good Old Days. Die Schauspielerin Tatjana Maslany, die kennen einige von euch, glaube ich. Sie war die Superheldin She-Hulk, davor war sie eine Gaunerin in der gefeierten Serie Orphan Black. Und jetzt ist die kanadische Schauspielerin wiederzusehen. Und zwar in der Serie Maximum Pleasure Guaranteed auf Apple TV. Jörg Albrecht mit dem Seriencheck.
1: Das Ende ist am schwersten. Der Anfang ist immer vielversprechend.
2: Eine Lebensweisheit, die auch auf so einige Serien zutrifft. Fangen super an und kriegen am Ende die Kurve nicht. So viel kann ich schon verraten. Passiert Maximum Pleasure Guaranteed nicht, doch der Reihe nach.
3: Komm, trink ein Bier mit mir.
1: Dann schlafe ich wieder ein. Ich bin alt und gebrechlich.
2: Paula hat einen Videocall mit Trevor. Obwohl er bedeutend jünger ist als sie, scheinen die zwei ein Paar zu sein. So wie sie miteinander reden. Und vor allem

0: flirten. Aber dann sagt er:
1: Ach, scheiße. Ich will kein Spielverderber sein, aber wir haben nur noch 6 Minuten. Es sei denn, du willst noch eine Stunde.
0: Trevor ist ein Sexworker, ein Camboy. Und Paula, so Mitte, Ende 30, geschieden und Mutter eines Mädchens, nimmt Trevors Dienste schon länger in Anspruch. Doch bei ihrem nächsten Call wird Paula Zeugin eines Verbrechens.
2: Oh mein Gott!
0: Trevor wird vor ihren Augen überfallen und zusammengeschlagen. Die Polizei glaubt allerdings nicht an ein Verbrechen. Also zumindest nicht an eins, bei dem Trevor das Opfer ist.
3: Naja, es ist gut möglich, dass der Überfall gefaked wurde.
4: Was meinen Sie mit gefaked?
0: Möglich ist Paula einem Scam aufgesessen. Das würde bedeuten, dass Trevor und ein Komplize Paula erpressen wollen. Die Indizien sprechen dafür, vor allem als Paula Anrufe erhält.
4: Trevor, lass es. Hör einfach auf, okay?
5: Wenn du die 15.000 nicht überweist, ist er tot. Hast du mich verstanden?
0: Was nach einer typischen Thriller- oder Krimiserie klingt, ist aber noch viel mehr, nämlich Familiendrama und schwarze Komödie. Und Tatjana Maslany kann als Paula zeigen, was sie schauspielerisch alles drauf hat. Da kann man den Serientitel nur unterschreiben. Maximaler Genuss ist garantiert.

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0: Das ist Tate McRae, She's All I Wanna Be. Einen schönen Samstagnachmittag. Ist jetzt nicht mehr lang hin, ne? 12 Tage noch, dann startet die Fußball-WM in den USA, Mexiko und Kanada. Und morgen Abend gibt es aber schon mal ein Testspiel. In Mainz spielt die Nationalmannschaft gegen Finnland. Seit dieser Woche ist die deutsche Fußballnationalmannschaft ja im Trainingslager im fränkischen Herzogenaurach. Man sollte meinen, es geht nur noch um Sport. Aber, Kollege Sascha Fassbender, es gibt in den Trainingsquartieren auch immer ein paar verrückte Geschichten.
1: Oh ja, fangen wir mit meiner Lieblingsgeschichte an. 1974 ist Torwart Sepp Maier aus dem Trainingslager in Schleswig-Holstein abgehauen Richtung Hamburg, wo die Spielerfrauen ihr Quartier hatten.
0: So ganz zufällig natürlich.
1: Doof nur, dass die Bremse beim Auto von Sepp Maier offenbar ausfiel. Dem Torwart war die Reise zu den Spielerfrauen aber so wichtig, er fuhr mit Hilfe der Handbremse weiter. Am nächsten Tag hatte er dann Blasen an der Hand und musste das Training sogar abbrechen.
0: Ja gut, aber Weltmeister sind sie ja 74 trotzdem geworden.
1: Genau wie 2014 bei der WM in Brasilien. Da hatte man offenbar Bedenken, dass Essen vor dem Spiel gegen Brasilien könnte verunreinigt sein. Also schickten die den DFB-Mannschaftskoch höchstpersönlich auf den Markt. Er solle doch bitte abgepackte Lebensmittel holen.
0: Und wir erinnern uns, 7:1. Offenbar braucht es solche Geschichten für erfolgreiche Turniere.
1: Das glaube ich auch. 1982 zum Beispiel war die Nationalmannschaft im Schwarzwald im Trainingslager am Schluchsee. Einige Spieler angeblich rund um Paul Breitner sollen da aber dicke Feten gefeiert haben, auch hier mit Saufi Saufi. So hat die deutsche Medienlandschaft den Schluchsee umbenannt in Schlucksee. Am Ende wurde die deutsche Nationalmannschaft 1982 in Spanien dann Zweiter.
0: Also halten wir fest, wir brauchen kuriose Geschichten aus Herzogenaurach. Dann brauchen wir uns beim Turnier dieses Jahr keine Sorgen machen. Wo sind eigentlich die Spielerfrauen untergebracht?
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1: Mit Daniel Dähling. Guten Tag. In Hamm läuft ein großer Protest gegen den Bau neuer Gaskraftwerke. Ein Klimabündnis aus Fridays for Future, Greenpeace, BUND und Campact hat zu der Kundgebung eingeladen. Das Motto lautet: Zukunft statt Gas, Energiewende verteidigen. Abschluss des heutigen Tages ist ein Weltrekordversuch. Die Aktivisten wollen symbolisch das größte menschliche Windrad der Welt bilden. Aus Hamm berichtet für uns Sharin Brinkmann.
2: Tausende Menschen sind hier heute zusammengekommen, um gegen den Bau weiterer Gaskraftwerke, insbesondere auch in Hamm, und für die Energiewende zu demonstrieren. Die Polizei hat eben von ca. 2600 Menschen gesprochen. Gerüchten zufolge ist auch Aktivistin Greta Thunberg dabei. Die Demo sei auf jeden Fall bisher friedlich verlaufen, hieß es eben von einem Polizeisprecher. Um die Versammlung zu sichern, sind Einsatzkräfte aus ganz NRW vor Ort.
1: Und jetzt weitere Meldungen in der Zusammenfassung. Aufgrund einer Protestaktion bleibt der Brennerpass noch bis zum Abend gesperrt. Tausende Anwohner demonstrieren damit gegen die hohe Verkehrsbelastung auf dem wichtigen Alpenpass. Sie fordern Ruhe im Tal und dass in Bayern der Bau der neuen Bahnanbindung zum Brenner schneller gehen muss. Fast 11 Millionen Autos und 2,5 Millionen Lastwagen haben vergangenes Jahr die Brennerautobahn benutzt. Beim Höhlendrama in Laos sind auch die 4 verbliebenen Goldsucher in Sicherheit. Sie waren 10 Tage lang in der überfluteten Höhle eingeschlossen. Sie hätten es allein geschafft, sich aus dem Berg zu befreien, sagte einer der Höhlentaucher. Nach heftigen Monsunregen hatte Hochwasser und ein Erdrutsch die Goldsucher in der Höhle überrascht. Im Münsterland steht am Nachmittag ein Spektakel mit jungen Hengsten an. Dort werden im Meerfelder Bruch bei Dülmen traditionell Wildpferde gefangen. In dem Naturschutzgebiet leben rund 400 freilebende Pferde. Fängerinnen und Fänger trennen die männlichen Fohlen von der Herde. Der Veranstalter sagt, das sei ein notwendiger Akt des Artenschutzes. Die Bayern wären gerne dabei gewesen, dürfen am Abend aber nur zuschauen beim Champions-League-Finale in Budapest. Stattdessen treffen dort Titelverteidiger Paris Saint-Germain und der FC Arsenal aufeinander. Danny Hoppe hat den Ausblick aufs Spiel.
3: Für den FC Arsenal wäre es ein historischer Titel. Erst einmal stand der Club im Finale der Königsklasse. 2006 gab es gegen Barcelona eine 1:2-Pleite. Das soll heute besser laufen. Einer, der weiß, wie man die Champions League gewinnt, ist Kai Havertz. Vor 5 Jahren hatte der deutsche Nationalspieler schon den FC Chelsea mit seinem Treffer zum Triumph geschossen. Heute will er das am liebsten auch für den FC Arsenal tun. Danach geht's für ihn dann ja auch direkt ins WM-Camp der Nationalelf. Vorher muss im Finale aber erst einmal Titelverteidiger Paris Saint-Germain geschlagen werden. Das wird extrem schwer, denn im Halbfinale gegen die Bayern hat PSG gezeigt, dass es aktuell die wohl beste Mannschaft in Europa ist.
1: Und das waren die Nachrichten mit Daniel Dähling.
4: Das Wetter.
5: 22 bis 27 Grad, viel Sonne, aber es kommt dann auch später ein bisschen Regen dazu und wir müssen mit Gewittern rechnen. Morgen sind dann sogar mal Unwetter dabei. Es wird also sehr, sehr ungemütlich am Sonntag und die Temperaturen gehen etwas runter. 19 bis 25 Grad.
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5: Nach wie vor voll auf den Straßen. Hier kommt alles ab 15 Minuten Verzögerung. A1 Dortmund Richtung Köln zwischen Wuppertal-Langerfeld und Wermelskirchen. 7 Kilometer, eine knappe Stunde länger dauert es da. A3 Oberhausen Richtung Köln zwischen dem Kreuz Hilden und dem Dreieck Langenfeld. 5 Kilometer, 28 Minuten plus. A4 Aachen Richtung Köln. Zwischen den Kreuzen Köln-West und Köln-Süd. 7 Kilometer, 50 Minuten. Die A4 jetzt Olpe Richtung Köln. Zwischen Reißhofberg-Neustadt und Bielstein. 3 Kilometer, 17 Minuten obendrauf. Die A40 Dortmund Richtung Essen. Zwischen dem Kreuz Dortmund-West und Dortmund-Lütgendortmund. 2 Kilometer, eine Viertelstunde plus. Und die A46 Wuppertal Richtung Heinsberg zwischen Düsseldorf-Wersten und Neuss-Üdesheim. 2 Kilometer, auch noch mal eine Viertelstunde obendrauf. Da, wo es geht, wünsche ich euch eine gute Fahrt.
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5: Hallo, ja, kurz nach 3. Ich weiß, es ist eigentlich jetzt schon Kaffee- und Kuchenzeit. Bevor ihr euch jetzt aber die Sahnetorte reinhaut, trainiert die doch jetzt schon mal ab. Bisschen warm tanzen vielleicht, ne? Sophie and the Giants mit Purple Disco Machine und Paradise. Ich bin Vera Körber.

0: würde nicht mitfahren. Hätte ich überhaupt keine Lust drauf. Aber ich lasse mich ja auch gerne eines Besseren belehren. Kollege Finn Weiden, Flusskreuzfahrten, Hochseekreuzfahrten, es boomt und boomt und boomt. Und Finn, du arbeitest ja als Kreuzfahrtleiter auch auf Schiffen. Was meinst du, was ist der Reiz? Warum gehen immer noch so viele, auch jüngere Menschen, auf Kreuzfahrt?
1: Ja, ich glaube, viele feiern einfach dieses Gesamtpaket, ne? Du wachst halt jeden Morgen woanders auf, musst aber nur einmal den Koffer auspacken. Ist schon Luxus irgendwie. Und du hast mittlerweile echt alles dabei. Wellness, gutes Essen, ne? Hier immer Buffet oder 5-Gänge-Menüs. Dann Shows, Bars, Ausflüge. Also egal, ob jung oder älter, da findet eigentlich jeder irgendwas, was ihm Spaß macht. Und ehrlich, dieses Gefühl, abends auf dem Deck zu stehen, Sonnenuntergang, Blick aufs Wasser, so ein bisschen Musik im Hintergrund, das finde ich richtig toll und das catcht auch viele, glaube ich, einfach total an Kreuzfahrten.
0: So, und da passiert ja einiges auf dem Schiff, hast du ja gerade schon erzählt. Und das muss ja auch organisiert werden. Was passiert denn hinter den Kulissen?
1: Boah, extrem viel. Also das läuft wirklich so ab wie in einer Kleinstadt. Während die Gäste schlafen, wird teilweise schon Essen vorbereitet, Ausflüge organisiert oder das komplette Tagesprogramm geplant. Und gerade auf Hochseeschiffen arbeiten da Menschen aus zig verschiedenen Ländern zusammen. Ne? Küche, Technik, Entertainment, Housekeeping, alles verschiedene Bereiche. Das ist schon krass durchgetaktet. Als Gast merkst du davon oft gar nichts, weil alles auch ja möglichst entspannt wirken soll.
0: So, jetzt weiß ich, dass man auf jeden Fall ein Sicherheitstraining machen muss, wenn man auf so einem Schiff arbeiten will. Was muss man denn noch können?
1: Ja, du musst auf jeden Fall Menschen mögen, ne? Das ist ganz wichtig, weil du wirklich den ganzen Tag mit Gästen unterwegs bist. Und das 7 Tage die Woche. Und du musst auch spontan bleiben können. Also Planänderungen passieren ständig. Wetter, Häfen, Technik, irgendwas ist immer. Und dann bist du ja noch auf hoher See, ne? Da darfst du nicht in Panik geraten. Und so ein bisschen Entertainer steckt da auch mit drin. Deshalb ja auch meine Kombi, ne? Radio und Schiff. Mal moderierst du eine Show, mal organisierst du einen Ausflug, mal hilfst du Gästen bei einem Problem. Also kein Tag ist wie der andere und genau das macht's auch eigentlich so spannend.
0: Dankeschön, Finn Weiden, für den Überblick.

ich bin Vera Körber. Schöne Grüße an meine Freundin Eileen mit diesem Song. Ich glaube, in der Schule ist ihr das hart auf die Nerven gegangen manchmal, wenn es alle gesungen haben. Mittlerweile steht sie da drüber und freut sich, glaube ich, sogar, wenn sie den Song hört. Hoffe ich doch. Dexys Midnight Runners, Come on, Eileen.

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0: Also wenn ich eine Herausforderung brauche, dann nehme ich mal statt im Aufzug die Treppe, ne? So einfach ist das. Ja, aber manche besteigen den größten Berg der Welt. Vor 73 Jahren im Übrigen, also gestern vor 73 Jahren, haben das der Neuseeländer Edmund Hillary und sein nepalesischer Sherpa, ja, keine Ahnung, wie er heißt, Tenzing Norgay, vielleicht wird er so ausgesprochen, zum allerersten Mal gemacht, den Mount Everest bestiegen. Es ist eine krasse Leistung gewesen. Ja, aber wie sieht das heute aus?
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2: Was ist bitte noch bescheuerter, als heutzutage den Mount Everest zu besteigen? Weiß ich nicht, die Big Five in Afrika jagen oder so. Auf dem höchsten Berg der Welt ist ja mehr los als im Disneyland zum Ferienanfang. Freunde, wenn ihr in eurem Urlaub Grenzerfahrung machen wollt, ja, dann nehmt doch einfach mal im Robinson Club ein paar Handtücher von den Liegen. Am besten in der ersten Reihe am Pool. Und dann warten, was passiert. Das ist eine Grenzerfahrung. Oder für Adrenalin-Junkies, macht mal beim Finanzamt Klingelmännchen. Oder wenn ihr mal wirklich körperlich an euer Limit gehen wollt, ja, dann geht einfach mal am Rastplatz aufs Klo. Aber ohne extra Sauerstoff, das hat noch keiner geschafft. Wusstet ihr eigentlich, dass es auf dem Gipfel von Mount Everest Internetempfang gibt? Ey, wenn das geht, wer verkackt's bitte im Sauerland? Und immer dran denken, wie stehen eigentlich eure Haare zum Berge?
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1: Ich bin Ursula Winkler. Ausgerechnet während der Sperre des Brennerpasses kommt es nach einem Feuerwehreinsatz auf der Brenner Bahnlinie zu Verspätungen. Es sei nördlich von Verona zu einem Brand an der Bahnstrecke gekommen, hieß es.
2: Unbekannte hätten absichtlich Feuer gelegt, sagt die Polizei hier. Was genau dahinter steckt, ist noch unklar. Doch Reisende Richtung Norden sind gefrustet. Manche sitzen fest, andere kommen verspätet an. Dabei dachten viele vermutlich, heute sind wir mit der Bahn auf der sicheren Seite, weil der Brennerpass ja dicht ist. Statt der üblichen Blechlawinen dort demonstrieren nun Anwohner. Doch das befürchtete Verkehrschaos, das gibt's bisher nicht. Claudia Wächter, Italien.
1: Beim FDP-Bundesparteitag in Berlin kommt es bei der Wahl für den Posten des Parteivorsitzenden überraschend zu einer Kampfkandidatur. Gegen den bisher einzigen Bewerber Wolfgang Kubicki tritt die Europa- und Verteidigungspolitikerin Marie-Agnes Strack-Zimmermann an. Sie wurde auf dem Parteitag von 33 Delegierten vorgeschlagen. Zu viel Zeit vor dem Tablet oder dem Smartphone kann sich negativ auf die Entwicklung von Kindern auswirken. Darauf weisen Experten immer wieder hin. Bundesfamilienministerin Prien bringt nun neue gesetzliche Regelungen bei der Begrenzung der Bildschirmzeit von kleinen Kindern für Eltern ins Spiel. Sie äußerte sich dazu in der Welt am Sonntag.
3: Bunte Figuren, lustige Sounds, kleine Kinder lieben das, sind mit den hektischen Bildern aber schnell überfordert. Nach Meinung von Familienministerin Prien sollten unter Dreijährige überhaupt keinen Kontakt zu digitalen Endgeräten haben. Das müsste eigentlich gesellschaftlicher Standard sein, sagt sie. Der Staat sollte zwar nicht in Kinderzimmer hineinregieren, die Ministerin will aber über eine gesetzliche Regelung zur Begrenzung der Bildschirmzeit nachdenken. Auch andere Pflichten von Eltern seien per Gesetz geregelt, etwa die gewaltfreie Erziehung, so Prien. Katrin Müller, Nachrichtenredaktion.
1: Zum Fußball. Am Abend ist das Champions-League-Finale in Budapest zwischen Paris Saint-Germain und dem FC Arsenal. In der Nacht kam es bereits zu Fanschlägereien, über den Tag blieb es dann aber ruhig. Die Polizei sichert das Endspiel mit rund 4000 Einsatzkräften ab. Auch in Frankreich sind 22.000 Polizisten im Einsatz. Verhindert werden sollen Ausschreitungen wie beim Pariser Champions-League-Sieg im vergangenen Jahr. Damals gab es 2 Tote, knapp 200 Verletzte und über 500 Festnahmen. Und das waren die Nachrichten mit Ursula Winkler.
4: Das Wetter.
5: Die Temperaturen sehen ganz gut aus, 22 bis 27 Grad. Ganz, ganz viel Sonne. Allerdings müssen wir auch im weiteren Tagesverlauf hier und da mit dem Gewitter und Regen rechnen. Morgen machen wir das Ganze dann im Grunde genommen nochmal so. Da sind dann sogar Unwetter mit dabei und die Temperaturen gehen ein bisschen runter, 19 bis 25 Grad.
0: NRW Verkehr.
5: Hier kommen mindestens eine Viertelstunde obendrauf. A1 Dortmund Richtung Köln zwischen Wuppertal-Langerfeld und Wermelskirchen 7 Kilometer, 52 Minuten plus. A3 Oberhausen Richtung Köln zwischen dem Kreuz Hilden und dem Dreieck Langenfeld 4 Kilometer und 18 Minuten plus. A4 Aachen Richtung Köln zwischen den Kreuzen Köln-West und Köln-Süd 6 Kilometer plus 46 Minuten. A45 Hagen Richtung Dortmund zwischen dem Kreuz Hagen und Schwerte-Erkste 2 Kilometer 17 Minuten plus. Und zum Schluss noch die A46 Heinsberg Richtung Wuppertal zwischen Neuss-Üdesheim und Düsseldorf-Bilk 2 Kilometer und eine Viertelstunde obendrauf. Da wo es geht, gute Fahrt.
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5: Hallo, ich bin Vera Körber. Einen schönen Samstag wünsche ich euch. Das hier ist Post Malone mit Chemical. Ich finde das immer wieder lustig, wenn man hört, wie hart Post Malone ja offensichtlich feiert. Ich finde, wenn man sich seine Songs anhört, kann man sich das nicht so gut vorstellen. Er klingt doch immer so entspannt.

habt ihr alle erkannt. Robin Schulz ist das. Seit über 13 Jahren ist er inzwischen im Showgeschäft unterwegs, hat einen Hit nach dem anderen veröffentlicht und schafft es trotzdem immer wieder frisch zu klingen. So wie in seiner neuen Nummer Better Times. Die hören wir jetzt gleich. Hat er zusammen gemacht mit Barbs. Das ist eine griechisch-amerikanische Künstlerin. Und wie ich schon sagte, wir hören jetzt einfach mal rein. Es klingt ein bisschen retro, finde ich. Aber ziemlich gut. Robin Schulz, Better Times.

Hallo, ich bin Vera Körber. Da will ich gerade sagen, jetzt reisen wir zurück in die 80er. Das wäre gelogen gewesen. Das ist noch früher. Pink Floyd, Another Brick in the Wall. Nix 80er. Das war ganz knapp 70er aus dem Jahr 79. Macht euch

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0: Ich mag das sehr. Das ist die neue von Teddy Swims, Mr. Know-It-All. 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
1: Ich bin Ursula Winkler. Wolfgang Kubicki ist neuer Bundesvorsitzender der FDP. Er setzte sich beim Parteitag in Berlin in einer Kampfabstimmung gegen die Europapolitikerin Strack-Zimmermann durch, die überraschend gegen ihn kandidierte. Kubicki soll nun schaffen, was seinem Vorgänger Dürr seit seiner Wahl vor einem Jahr nicht gelang, die FDP aus der zunehmenden Bedeutungslosigkeit herauszuführen. Der Brennerpass ist wie angekündigt dicht. Am Vormittag wurde er für den Transitverkehr bis zum Abend gesperrt. Die Sperre gilt für die Brenner Autobahn und sämtliche Nebenstrecken. Anders ist eine Protestaktion auf der Autobahn.
2: Im Vorfeld war ziemlich unklar, wie viele Menschen sich dem Protest gegen die Verkehrsflut anschließen würden. Es wurden Tausende. So geriet die Demonstration zu einem durchaus wuchtigen Signal, den Alpentransit neu zu regeln. Das befürchtete Verkehrschaos indes blieb komplett aus. Im Gegenteil waren viel weniger Autos in Richtung Brenner unterwegs als sonst. Für die vom Verkehrslärm geplagten Menschen am Brenner war die Sperre jedenfalls ein besonderes Erlebnis. Sie genossen einen Tag der Ruhe. Aus Matrei am Brenner, Matthias Röder.
1: US-Präsident Trump erfreut sich laut der jährlichen Leibarztuntersuchung einer exzellenten Gesundheit. Er zeige starke Funktionen von Lunge und Herz im neurologischen Bereich und beim körperlichen Allgemeinzustand, heißt es in einer Mitteilung des Weißen Hauses. Sein Herz-Kreislauf-System entspreche dem eines rund 14 Jahre jüngeren Menschen. Trump wird in 2 Wochen 80 Jahre alt. Zum Fußball. Der FC Arsenal mit dem deutschen Nationalspieler Kai Havertz ist nur noch einen Schritt vom größten Erfolg der Vereinsgeschichte entfernt. Im Champions-League-Finale treffen die Londoner in Budapest auf Titelverteidiger Paris Saint-Germain.
3: Im wichtigsten Spiel des Jahres auf Vereinsebene fordert der englische Meister den französischen Meister. Das hört sich eigentlich nach Augenhöhe an, aber Paris Saint-Germain mit seinem Ausnahmefußballer Ousmane Dembélé geht hier schon als Favorit ins Endspiel von Budapest. Wie PSG in diesem epischen Halbfinale die Bayern rausgeworfen hat, das sollte Arsenal eine Warnung sein. Die deutsche Nationalmannschaft guckt heute Abend zusammen in Herzogenaurach und drückt Kai Havertz die Daumen. Die Spieler hoffen, dass Havertz am Dienstag als frisch gebackener Champions-League-Sieger in Chicago zur Mannschaft stößt und positive Energie mitbringt. Uli Reitinger, Sportredaktion.
1: Anpfiff ist um 18 Uhr. Das waren die Nachrichten mit Ursula Winkler.
0: Das Wetter.
4: 22 bis 27 Grad, viel Sonne, aber es kommt dann auch später ein bisschen Regen dazu und wir müssen mit Gewittern rechnen. Morgen sind dann sogar mal Unwetter dabei. Es wird also sehr, sehr ungemütlich am Sonntag und die Temperaturen gehen etwas runter. 19 bis 25 Grad.
0: NRW Verkehr.
4: Die Straßen leeren sich ein bisschen. Hier braucht ihr mindestens aber noch 10 Minuten länger. A1 Dortmund Richtung Köln zwischen Wuppertal-Langerfeld und Remscheid 5 Kilometer, 43 Minuten plus. A3 Oberhausen Richtung Köln zwischen dem Kreuz Hilden und dem Dreieck Langenfeld 4 Kilometer plus 18 Minuten. A4 Aachen Richtung Köln zwischen dem Kreuz Köln-West und Eiffeltor 4 Kilometer 41 Minuten plus. Und die A46 Wuppertal Richtung Heinsberg zwischen Düsseldorf-Bilk und Neuss-Üdesheim 1 Kilometer 10 Minuten obendrauf. Kommt sicher an.
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4: Schönen Samstagnachmittag wünsche ich euch. Ich bin Vera Körber und wir machen weiter mit 30 Seconds to Mars, Walk on Water.

0: Ich merke ja ziemlich häufig, dass ich kein Trendsetter bin. Dass ich auch viele Trends nicht verstehe, so wie diesen. Kreuzfahrtenboom aktuell. Ja, ist mir ein absolutes Rätsel, aber es geht ja nicht um mich. Denn jeden Tag einen anderen Ort besuchen kommt offensichtlich auch bei jüngeren Leuten gut an. Wir haben mal Gäste auf einem Kreuzfahrtschiff gefragt, warum sie so gerne auf dem Wasser Urlaub machen.
1: Man wird rundherum verwöhnt den ganzen Tag mit leckerem Essen, leckeren Getränken, hat noch die Möglichkeit, viel von Land und Leuten kennenzulernen. Das ist für mich Urlaub.
2: Ja, man kommt komfortabel an Orte, ohne einen auszuchecken, die man sich dann anschauen kann. Und später nimmt man diese Destination wieder als Reiseziel, wenn es einem gefällt. Das ist ein Riesenvorteil beim Schifffahren.
3: In jedem Hafen kann ich was anderes anziehen, ohne in der Tasche zu wühlen, Ähnliches zu machen. Ich kann schön essen, ich kann ins Bett gehen. Meine Kabine ist immer dabei. Man hat alles immer parat.
4: Also das ist meine 12. Kreuzfahrt. Und ich freue mich besonders auf das Essen an Bord und auf die vielen Ausflüge. Vielleicht fahre ich noch mal.
3: Und dann kann man hoffen, ob das zwischendurch auch mal so ein Schnapsitaxi vorbeikommt, nach dem ganzen Essen.
0: Ja, ich freue mich immer über mein kleines, schnuckliges Apartment, das ich mir irgendwo buche. Aber gut, Kreuzfahrten sind offensichtlich der heiße Scheiß, wie man so schön sagt. Ne? Ich gönne es euch doch auch. Viel Spaß auf euren Kreuzfahrten wünsche ich euch. Herbert Grönemeyer jetzt für euch mit Der Weg.
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0: mit Maniac. Schönen Samstag euch. Erinnert ihr euch noch hier dran?
1: Fotze, ist den Typen fast umgefahren.
2: Hast du gerade Fotze zu mir gesagt?
3: Das war sein Tourette, du Idiot.
1: Nee, das habe ich schon so gemeint.
0: Wir erinnern uns, Florian David Fitz als Typ mit Tourette-Syndrom im Kino-Hit Vincent Willmer, eine Rolle, für die Fitz mit dem Deutschen Filmpreis ausgezeichnet wurde. Jetzt gibt es einen Film, der kommt aus Großbritannien. Da geht es auch um einen Mann mit Tics im Film Verflucht nochmal, der diese Woche bei uns in den Kinos gestartet ist. Filmexperte Jörg Albrecht stellt ihn vor.
4: Ladies and Gentlemen, ich darf Sie nun bitten, die Grand Hall aufzusuchen.
5: Stell dir vor, du bekommst einen Orden von der Queen überreicht. 2019 soll der Schotte John Davidson die Auszeichnung Member of the Order of the British Empire erhalten, für seinen jahrelangen Einsatz, über das Tourette-Syndrom aufzuklären. John allerdings ist mehr als nervös, denn er hat selbst Tourette und einer seiner Ticks ist das unkontrollierte Ausrufen von Schimpfwörtern.
6: Ich kann das nicht, Dottie. Können wir ihn nicht irgendwann anders abholen? Oder die schicken ihn mir.
7: John...
6: Ich werde mich blamieren, Dottie. Ich werde was Schlimmes sagen.
7: Glaub mir, du kannst nichts sagen, was sie nicht schon mal gehört hat.
5: Und schlimmste Befürchtungen werden eintreffen. Während der Ordensverleihung haut er das hier raus.
8: Fuck the Queen!
5: Was aussieht wie eine Szene, die sich ein Drehbuchautor ausgedacht hat, ist wirklich so passiert. Die Ticks sorgen also zwangsläufig, obwohl wir es mit einer psychiatrischen Erkrankung zu tun haben, für große Lacher. Aber Verflucht normal ist deshalb keine Komödie. Der Film nimmt Tourette ernst und zeigt Johns Leidensweg. John ist 10 Jahre alt, als er merkt, dass mit ihm irgendetwas nicht stimmt.
7: Ich bin Dottie.
6: Du wirst an Krebs sterben.
7: Tja, freut mich auch sehr.
5: Da vor 30, 40 Jahren noch kaum jemand weiß, was Tourette ist, wird John zum Außenseiter abgestempelt. Wiederholt bringen ihn seine Bemerkungen in Schwierigkeiten.
7: Es läuft nicht optimal. Er hat Arsch zum Richter gesagt.
9: Das ist nicht gut.
7: Nein.
5: Was aber gut ist, das ist dieser Film. Richtig gut sogar. Verflucht normal ist das, was das britische Kino perfekt beherrscht. Geschichten, selbst wenn sie im Kern traurig sind, mit Humor und Herz zu erzählen. Und Robert R. Romeo, der John spielt, hat völlig zu Recht beim britischen Filmpreis Leonardo DiCaprio und Timothée Chalamet den Preis als beste Hauptdarsteller weggeschnappt.
9: Ich verstoße, glaube ich, gegen keine Schweigepflicht, wenn ich sage, dass das hier der beste Tee bisher ist.
6: Ich habe Wichse statt Milch rein.
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1: Ich bin Ursula Winkler. Wolfgang Kubicki ist neuer Bundesvorsitzender der FDP. Der 74-Jährige setzte sich beim Parteitag in Berlin in einer Kampfabstimmung gegen die Europapolitikerin Strack-Zimmermann durch. Sie war überraschend gegen ihn angetreten.
2: Wer die FDP künftig führt, war vielen Wählern vielleicht schon fast egal. So sehr ist die Partei nach ihrer Bundestagswahl schlappe in der Versenkung verschwunden. Nun war die Wahl des neuen Chefs aber überraschend spannend, weil Marie-Agnes Strack-Zimmermann, das zweite wohl noch recht bekannte Gesicht der FDP, überraschend antrat. In ihrer kämpferischen Rede griff sie unter anderem Kubickis Politikstil an. Laut zu sein, Empörung, Populismus und scharfe Pointen, das reiche allein nicht. Am Ende reichte es aber doch für Kubicki, vielleicht auch, weil es bei den FDP-Delegierten durchaus Kritik gab, dass Strack-Zimmermann so kurzfristig antrat. Ronny Tochau, Berlin.
1: Auf der dänischen Insel Anholt wurde der Kadaver des Buckelwals Timmy nun an Land gebracht. In einem Livestream war zu sehen, wie ein Fahrzeug den Wal mit einem Seil aus dem flachen Wasser langsam an den Strand zog. Kommende Woche soll der Kadaver dann direkt am Strand untersucht werden.
3: Es war eine mühsame Aktion, denn die Arbeiter am Strand hatten vor allem ein Ziel, dass der Wal heile bleibt. Gar nicht so einfach bei einem so riesigen Tier mitten im Verwesungsprozess. Aber es gelang, unter den Augen von so einigen Schaulustigen. Eine Absperrung soll verhindern, dass sie dem Wal zu nahe kommen. Nun liegt das streng riechende Tier in der Sonne am Strand. Und das Warten auf die Obduktion hat begonnen. Aus Skandinavien, Julia Weschenbach.
1: Für mehr Transparenz bei Gehältern von Frauen und Männern sollen in Deutschland im nächsten Jahr neue Regeln in Kraft treten. Die Bundesregierung will eine entsprechende EU-Richtlinie bis Anfang 2027 in deutsches Recht umsetzen. Später als vorgesehen. Die Frist zur Umsetzung Anfang Juni könne nicht eingehalten werden, teilte das Familienministerium mit. Die EU-Richtlinie soll unter anderem dazu führen, dass die Verdienstlücke zwischen Frauen und Männern schrumpft. Proteste statt Stau. Mehrere tausend Menschen haben am Brennerpass in Österreich gegen die hohe Verkehrsbelastung an der wichtigen Transitstrecke demonstriert. Wegen des Protests ist die Route bis zum Abend für Fahrten gesperrt. Viele Demonstranten kamen mit Zügen und Fahrrädern. Die Strecke ist die verkehrsreichste Nord-Süd-Verbindung der Alpen.
4: Das waren die Nachrichten mit Ursula Winkler.
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6: Gerade ist noch viel Sonne drin und es ist schön sommerlich. Maximal 27 Grad haben wir. Regen ist gerade auch noch nicht dabei. Am späten Abend zieht es dann aber zu und es wird nass. Da sind auch einige Gewitter drin. Morgen ist es insgesamt dann eher durchwachsen. Es kann immer wieder regnen. Über den frühen Nachmittag blitzt und donnert es auch an einigen Stellen. Das Ganze bei bis 25 Grad.
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6: Auf den Straßen ist einiges los. Das hier sind die längsten Staus für euch. Ab 6 Minuten Zeitverlust. Wir starten auf der A1 Dortmund Richtung Köln zwischen Wuppertal-Ronsdorf und Remscheid. Da sind aktuell 4 Kilometer Stau, eine halbe Stunde dauert es länger. Dann gehen wir auf die A3 Oberhausen Richtung Köln zwischen dem Kreuz Hilden und dem Dreieck Langenfeld. 3 Kilometer, 16 Minuten plus. Die A4 Aachen Richtung Köln zwischen dem Kreuz Köln West und dem Kreuz Köln Süd. 5 Kilometer, 36 Minuten länger. Die A40 Duisburg Richtung Essen zwischen dem Kreuz Duisburg und dem Kreuz Kaiserberg. 1 Kilometer, 8 Minuten plus. Die A46 Heinsberg Richtung Wuppertal zwischen Neuss-Üdesheim und Düsseldorf-Bilk. 1 Kilometer, 6 Minuten plus. Dann gehen wir in die Gegenrichtung auf der A46 Wuppertal Richtung Heinsberg zwischen Düsseldorf-Wersten und Neuss-Üdesheim. 1 Kilometer, 11 Minuten länger. Und die A57 Krefeld Richtung Köln zwischen dem Dreieck Neuss-Süd und dem Kreuz Köln-Nord. 6 Kilometer, 10 Minuten plus. Allen unterwegs eine gute Fahrt.
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11: Hier senden wir.
12: Ich bin Nina.
13: Und ich bin Mila.
12: Wir senden heute aus dem FCC Bumheide. Heute geht es um eine Frage, die uns alle betrifft. Wie gehen wir eigentlich miteinander um? Ein großes Thema dabei ist natürlich Freundschaft.
13: Genau, mit Freunden erlebt man viel zusammen, aber manchmal gibt es auch Streit. Gleich geht es los mit Umfrage. Ihr hört jetzt erstmal Musik. bleibt dran bei Radio Kurzwelle.

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0: Radio Kurzwelle ist wieder da aus dem FCC Bumheide.
1: Heute geht's um Freundschaft und wie wir miteinander klarkommen.
0: Jeder hat Freunde, aber jeder macht das ein bisschen anders.
1: Wir haben hier im Bumheide gefragt, wie geht du mit deinen Freunden um?
2: Also ich gehe mit meinen Freunden immer gut um, das ist ja klar, weil ich möchte ja, dass es denen gut geht.
3: Aber ich versuche das nicht streiten.
4: Ja, mit denen gehe ich natürlich freundlich um.
5: Mir ist es wichtig, dass es meinen Freunden gut geht und deswegen unterhalten wir uns immer viel und ich frage die immer, wie es denen geht. Und dann unternehmen wir auch immer richtig schöne Dinge zusammen, wie zusammen wandern gehen oder ins Kino.
3: Mit viel Liebe.
2: Und wenn ich die sehe, dann freue ich mich sehr. Und dann gucken wir mal, dass wir was Nettes zusammen machen. Und ich gucke natürlich, dass ich nur nette Sachen sage.
6: Wenn die sich melden, dann ist gut. Wenn sie sich nicht...
2: Dann gucken wir mal, dass wir was Nettes zusammen machen.

0: Und jetzt wird es spannend.
1: Sag mal, weißt du eigentlich, was ein Kinderpsychologe macht?
2: Kindern helfen oder...
1: Ja, genau, wenn Kinder Sorgen haben, Streit oder Probleme mit Freunden, dann kann so jemand helfen.
2: So jemand
1: haben wir jetzt im Interview.
3: Ich heiße Klaus Riedel und ich bin Kinder- und Jugendlichenpsychotherapeut. Das heißt, ich habe den ganzen Tag ganz viel mit Kindern und Jugendlichen zu tun. Ich arbeite in einer Praxis, wo den Tag über verteilt verschiedene Kinder zu mir kommen. Kinder, die unterschiedlichste Probleme haben. Einige Kinder haben Schwierigkeiten, abends einzuschlafen. Andere Kinder haben Schwierigkeiten, weil sie oft Streit haben mit Geschwistern, mit Eltern. Und mit diesen Problemen können die Kinder alle zu mir kommen.
4: Wie hilfst du Kindern?
3: Ja, das ist eine spannende Frage. Also ich spiele ganz viel mit den Kindern, weil ich davon ausgehe, dass Spielen auch hilft, Probleme zu bearbeiten und Probleme loszuwerden. Und im Spiel mit den Kindern unterhalten wir uns dann ein bisschen. Manche Kinder mögen mir einiges erzählen, wie es ihnen geht und was sie für Probleme haben. Andere Kinder erzählen da weniger, da spielen wir einfach. Und oftmals hilft das Spielen, dass die Probleme etwas kleiner werden und manchmal hilft auch das Reden drüber über die Probleme. Dann suchen wir gemeinsam nach Lösungsmöglichkeiten.
4: Wie sieht dein Tag aus?
3: Ja, ich fange erstmal morgens um 8 Uhr an. Von 8 bis 9 Uhr habe ich Telefonsprechstunden. Da können mich Eltern oder Kinder, Jugendliche oder Lehrer, Lehrerinnen, Erzieherinnen anrufen. Wenn sie irgendwelche Fragen haben oder einen Termin vereinbaren wollen, dann geht es um 9 Uhr los. Da kommt meist das erste Kind, Kindergartenkind oder Grundschulkind, immer 50 Minuten bis 10 vor 10, um 10 das nächste Kind, 10 vor 11. Und so geht das den Tag über weiter. Nachmittags kommen die Älteren, die Jugendlichen, die dann auch teilweise ganztags in der Schule sind. Und um 18 Uhr habe ich meist noch ein Elterngespräch bis 18.50 Uhr und dann habe ich Feierabend.
4: Woher weißt du die ganzen Sachen?
3: Ja, also als ich in eurem Alter war, da hätte ich, glaube ich, viele der gleichen Fragen gestellt. Ich habe früher auch mal, war ich auch mal in einem Jugendzentrum, habe da dann Freunde gefunden, mit denen viel gemacht und bin dann nach Bielefeld gezogen, habe da dann studiert und habe was studiert, wo man sich viel mit Kindern und Jugendlichen und mit Menschen beschäftigt und wo man dann lernt, was Menschen gut tut, was Menschen nicht so gut tut. Und darüber habe ich dann viel, viel gelernt und auch viel mit Menschen gearbeitet und im Laufe der Jahre, die ich das mache, habe ich immer mehr Kinder und Jugendliche und Eltern kennengelernt und von denen auch viel gelernt. Also wie die es geschafft haben, durch Schwierigkeiten, durch Krisen durchzukommen. Und im Laufe der Zeit hat sich da so ein etwas größerer Erfahrungsschatz oder Wissensschatz angesammelt. Und deswegen kann ich davon jetzt ein bisschen abgeben und erzählen, was ich in meinem Leben alles gehört und erfahren und gesehen und gehört habe.
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1: Im zweiten Teil des Interviews geht es dann darum,

0: Radio Kurzwelle aus Bumheide. Wie gehen wir eigentlich miteinander um? Mit Mila?
1: Und mit Nina. Sag mal, wenn dich jemand nervt, dann sagst du das direkt.
0: Manchmal schon, aber manchmal auch nicht. Aber dann wird man innerlich irgendwie doch sauer.
1: Genau, selbst klären oder Hilfe holen.
0: Das wollten wir auch vom Kindern- und Jugendpsychologen Klaus Riegel wissen.
2: Was bedeutet es, gut miteinander umzugehen?
3: Ja, das ist eine ganz umfangreiche Frage. Also ich finde, gut miteinander umzugehen bedeutet, dass man sich gegenseitig erstmal respektiert, dass man sich gegenseitig ausreden lässt, dass man hört, was der andere oder die andere zu sagen hat und dann gemeinsam schaut, wie man das, was man gerade vorhat, wie man das gemeinsam hinkriegt. Also da viel aufeinander zu hören, den anderen zum Beispiel anzublicken, wenn man mit ihm redet und auch zu versuchen zu verstehen, was der andere oder was die andere gerade will.
2: Warum streiten sich Kinder manchmal?
3: Ja, das kennt ihr sicherlich auch, dass manchmal Menschen, Kinder oder auch Erwachsene unterschiedliche Meinungen haben. Der eine will vielleicht gerade rausgehen und die andere will drinbleiben. Oder es gibt Streit um Spielzeug, was beide toll finden, was vielleicht neu ist. Und dann entwickelt sich ein Streit. Ich will das aber, nein, ich will das. Und da ist dann die hohe Kunst, sich darauf zu einigen, wer zuerst bestimmen kann, wer zuerst spielen kann. Und wenn das gelingt, dann ist das oftmals auch ein ganz tolles Gefühl, dass man was geschafft hat. Also da eben auch so Probleme oder Schwierigkeiten bewältigt hat.
1: Wann sollte man sich entschuldigen?
3: Die Frage, die du meinst, die geht sicherlich in die Richtung, dass man irgendwo vielleicht zu gemein oder zu frech oder zu laut gewesen ist oder jemandem was weggenommen hat und den anderen ungerecht behandelt hat. Und an so einer Stelle finde ich es gut und fair, wenn man sich auch entschuldigen kann. Das gehört dazu, dass man sagt, sorry, tut mir leid, ich meinte das nicht so. Oder wenn man böse Worte benutzt, die die andere Person beleidigen, dann finde ich auch, es ist ganz gut, sich entschuldigen zu können und dann auch wieder vertragen zu können.
1: Wann kann ich tun, wenn ich auf jemanden sauer bin?
3: Ja, das kennt ihr sicherlich auch alles. Ihr manchmal auf Geschwister oder auf Freunde, Freundinnen sauer seid und dann merkt man das manchmal, dass man so ein blödes Gefühl im Bauch kriegt oder dass man die Stirn runzelt, dass man die Faust ballt und dann merkt man, oh, mir geht's damit nicht gut. Ich bin sauer, weil der oder die andere mir gerade was weggenommen hat oder was Blödes gesagt hat. Eine Möglichkeit ist erstmal aus der Situation so ein bisschen rauszugehen. Das heißt, Abstand zu nehmen, vielleicht in ein anderes Zimmer zu gehen oder kurz was anderes zu machen. Und wenn das Sauersein nicht aufhört, dann ist ein weiterer Tipp, den oder diejenigen anzusprechen und zu sagen, du hör mal irgendwie, das fand ich gerade nicht gut, was du gemacht hast und ich bin echt sauer auf dich und das würde ich gerne klären. Wie können wir das nächste Mal das anders machen? Und wenn auch das nicht hilft, dann ist es immer ganz hilfreich und wichtig, sich Erwachsene dazu zu holen, Lehrer oder Lehrerinnen oder Erzieherinnen, Sozialpädagoginnen, die einem dann helfen, die Schwierigkeiten und den Streit zu lösen.
1: Was kann ich tun, wenn mich jemand ärgert?
3: Ah, das ist eine spannende Frage. Was du tun kannst, wenn dich jemand ärgert? Auch da, wie bei der Frage vorhin, geht es erstmal darum, sehr genau zu spüren und wahrzunehmen, wie geht es mir gerade? Also ist das ein kleines Ärgern, wo ich dann vielleicht einen Spruch dazu machen kann und dem anderen sagen kann, hey, sag mal, hast du gerade einen Clown gefrühstückt oder so? Oder wenn das größeres Ärgern ist, wenn ich da ein schlechtes Gefühl damit habe, dann ist es gut, das andere Kind oder den anderen Erwachsenen anzusprechen. Und wenn das ein ganz dolles Ärgern ist, dass ich merke, da habe ich wirklich ganz, ganz, ganz doll Wut im Bauch und das beschäftigt mich vielleicht auch noch ein, zwei Stunden später oder am nächsten Tag, dann ist es gut, sich da Unterstützung zu holen, dass jemand anders das dann mit dir und mit deinem Freund oder Freundin zusammen klärt.
1: Wann sollte ich mir Hilfe holen?
3: Ja, Hilfe holen solltet ihr euch immer dann, wenn ihr merkt, dass die Schwierigkeiten nicht untereinander, unter euch Kindern gelöst werden können. Das gibt es ja manchmal. Also in vielen Situationen schaffen Kinder es ja auch alleine, ohne Unterstützung von außen, Probleme zu klären oder Streitereien zu klären. Aber manchmal, wenn das nicht zu klären ist und wenn so eine schlechte Stimmung über eine längere Zeit bestehen bleibt, dann ist es wichtig, sich Unterstützung zu holen. Also dass man nicht länger mit so einem blöden Gefühl rumlaufen muss.
1: Warum ist es wichtig, über Gefühle zu sprechen?
3: Ja, das ist eine ganz wichtige Frage, finde ich, auch über Gefühle zu sprechen. Weil oftmals denken wir Menschen ja, dass man über Gefühle nicht sprechen soll oder dass Gefühle gar nicht so wichtig sind. Gefühle wie Traurigkeit oder Weinen oder Wut oder auch Freude. Ich finde es aber total wichtig, über Gefühle zu sprechen, weil Gefühle auch zum Leben dazugehören. Also jeder hat den Tag über verteilt ganz, ganz viele und unterschiedliche Gefühle. Und je besser es mir gelingt, meine eigenen Gefühle zu spüren und wahrzunehmen und je besser es mir gelingt, darüber zu sprechen, desto besser geht es mir auch. Das heißt, so über Gefühle sprechen ist ein ganz, ganz wichtiger Teil im Alltag, um selbst zufriedener und selbstbewusster zu werden und auch um andere besser erkennen zu können, was die gerade fühlen oder wie es ihnen gerade geht.
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1: Gleich geht's weiter mit Teil 3 von Interview mit Klaus Riegel.

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1: Radio Kurzwelle sagt, Achtung, Freundschaftscheck. Ganz ehrlich, manchmal ist Freundschaft auch anstrengend.
2: Ja, zum Beispiel, wenn man sich streitet, was macht eine gute Freundschaft aus?
1: Und wie bleibt man trotz Streit befreundet? Das haben wir Klaus Riegel gefragt.
3: Was macht eine gute Freundin oder einen guten Freund aus?
4: Ja, werdet ihr vielleicht selber auch schon erfahren haben, dass bei guten Freunden, guten Freundinnen, dass ihr euch da wohlfühlt, dass ihr euch denen anvertrauen könnt, dass ihr mit denen über Sachen spricht, mit denen ihr vielleicht mit anderen Kindern im Schulhof oder im Kindergarten nicht spricht. Das finde ich ganz wichtig, gute Freunde, gute Freundin zu haben, wo ich dann auch weiß, der Person kann ich vertrauen, da kann ich ganz viel erzählen und die tratscht das erstmal nicht weiter und ich weiß, dass es da gut aufgehoben ist. Also dass gute Freunde mir zuhören, mir manchmal vielleicht auch Hinweise und Tipps geben und wenn ich gar nicht weiter weiß und die Freunde auch nicht weiter wissen, dann Ideen haben, an wen man sich wenden kann.
3: Warum ist Freundschaft wichtig?
4: Ja, weil wir Menschen brauchen einfach Freunde und Freundinnen. Ganz früher, vor Tausenden von Jahren, gab es mal jemanden, der hat geguckt, wie das ist, wenn Menschen ganz alleine leben. Der hat dann Menschen in einzelne Räume eingesperrt, ohne Freunde, ohne Kontakte. Und da hat man dann gesehen, dass diese Menschen, dass es denen nicht gut ging und dass die vereinsamt sind und dass es denen ganz, ganz schlecht ging. Und deswegen ist es umso wichtiger, Freunde und Freundschaft zu haben, weil Freundschaft verbindet und Freundschaft hilft auch in schwierigen Phasen, diese schwierigen Phasen zu überstehen.
2: Kann man mehrere beste Freunde haben?
4: Das ist eine Frage, die ich auch schon oft gehört habe, ob man mehrere beste Freunde haben kann. Und ich denke, das geht, weil Freundschaft ist ja nicht, was irgendwann endet. Also wie ein Glas Wasser, wenn ich das ausgetrunken habe, ist es leer. Freundschaft kann man ganz viel weitergeben und ganz viele Freunde haben, auch mehrere beste Freunde haben. Und das finde ich wichtig, wenn man mehrere beste Freunde hat, dass man dann auch, wenn es mit einem mal gerade nicht so gut klappt, sich mit den anderen gut verstehen und austauschen kann.
2: Wie kann man neue Freunde finden?
4: Ja, neue Freunde finden geht am besten, wenn man sich in Situationen begibt, wo andere Kinder oder Jugendliche sind. Das heißt zum einen in der Schule, in den Pausen kann man Freunde und Freundinnen finden, dann kann man Freunde und Freundinnen beim Sport, in Sportvereinen finden, wenn man da ist. Man kann Freunde und Freundinnen in Jugendzentren, in Freizeitzentren finden, da wo wir jetzt ja auch sind, im Freizeitzentrum. Das heißt, überall da, wo andere Kinder und Jugendliche sind, würde ich empfehlen, da mal hinzugehen, zu gucken, was es da für Angebote gibt. Und ganz sicher ist es dann auch die Möglichkeit, dass man da neue Freunde und Freundinnen findet, mit denen man dann weiteres unternehmen kann.
1: Wie löse ich einen Streit mit meinen Freunden?
4: Streit lösen, finde ich, kann man am besten, indem man das, worum es geht, indem man das so offen und ehrlich anspricht, wie man es kann. Das heißt, wenn ich mich beleidigt fühle, dann finde ich wichtig, dass ich meinem Freund oder meiner Freundin sage, du hast mich gerade beleidigt, ich fühle mich beleidigt und mir geht es nicht so gut damit. Wichtig vielleicht auch an der Stelle, dass ich, was ich jetzt eben gerade auch falsch gemacht habe, nicht sage, du hast und du hast, sondern dass ich so von mir spreche, dass ich sage, ich fühle mich gerade beleidigt und ich möchte nicht, dass du das weitermachst. Dann können die anderen Personen das besser annehmen, als wenn ich sage, du hast aber das und das falsch gemacht.
1: Hast du einen Tipp, wie Freundschaft lange hält?
4: Ja, die Frage ist gar nicht so einfach. Also ich glaube, dass Freundschaft lange hält, wenn man gegenseitig sich vertrauen kann, wenn man gegenseitig merkt, der oder die Freundin tratscht nicht alle Sachen weiter, die ich ihm erzähle. Und je länger man sich kennt und je mehr man auch an schwierigen Phasen gemeinsam durchstanden hat und durchlebt hat, desto besser verbindet das einen auch. Ne? Das heißt also, wenn ich viele Dinge zusammen erlebe und erfahre, ich erlebe das ganz oft, dass wenn Kinder von Klassenfahrten zurückkommen, dass sie dann sagen, ach, das hat mir so gut getan und ich bin mit meinem Freund, mit meiner Freundin viel enger zusammengewachsen. Das zeigt ja auch, die haben viel Zeit miteinander verbracht und haben sich dann viel besser und näher kennengelernt und sowas verbindet, also gemeinsame Zeit miteinander verbringen.
3: Echte Freunde sollten auch nicht über andere Freunde reden, weil andere Freunde fühlen sich dann ausgeschlossen und einfach über die reden, obwohl man nichts gemacht hat oder direkt die Freundschaft beenden.
4: Ja, gebe ich dir recht.
1: Man soll die Freunde so behandeln, wie man sich selber behandeln will.
4: Genau, das ist ein ganz, ganz wichtiger Punkt, den du da ansprichst. Also wenn ich erwarte, dass Freunde mit mir nett und offen und freundlich und vertraulich umgehen, dann ist es auch gut und wichtig, dass ich mit denen auch freundlich und nett und vertraulich umgehe. Das heißt also, ich kann nicht sagen, du sollst auf keinen Fall Geheimnisse weitersagen an andere und selbst tratsche ich Geheimnisse weiter. Da bin ich ein bisschen unglaubwürdig, ne? Hast recht.
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2: Behandle andere so, wie du selbst behandelt werden möchtest.
1: Genau. Dann klappt es auch besser mit Freunden. Und wenn es mal Streit gibt, ist das nicht das Ende. Vielen Dank an Klaus Riegel für die ganzen Antworten.

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2: Jetzt wird es ehrlich. Wir wollten wissen, was machst du, wenn du Streit mit deinen Freundinnen hast? Wie löst du einen Streit?
3: Also wenn ich einen Streit habe mit meinen Freunden, dann gehe ich nicht sofort darauf ein, sondern warte vielleicht ein, zwei Tage, damit man sich wieder ein bisschen beruhigt und so nicht mehr so emotional ist. Und dann mache ich meistens immer ein Versöhnungsangebot und dann treffen wir uns vielleicht, sprechen wir uns aus und dann ist es meistens auch okay.
4: Ich höre das Mensch zu und dann versuche ich was ihm erklären, dass er nicht richtig was gesagt hat, ja. Dann erkläre ich meine Position ihm und irgendwie klappt das.
5: Dass man einfach drüber spricht und auch darüber redet, wie man sich fühlt, dass man das irgendwie nachvollziehen kann. Ja, dass man einfach viel drüber spricht, bis es halt wirklich geklärt ist und dabei halt vor allem auch ruhig und konstruktiv bleibt und nicht irgendwie Sachen sagt, die man dann später bereut.
2: Reden hilft eigentlich fast immer. Und eine Entschuldigung kann manchmal echt viel verändern.

0: war's für heute bei Radio Kurzwelle. Wir hoffen, euch hat unsere Sendung aus dem FCC Bomheide gefallen.
1: Heute ging es um die Frage, wie gehen wir miteinander um?
0: Ich bin Mila.
1: Ich bin Nina. Ein großes Danke an alle Kinder. Rima,
0: Lien,
1: Katbun
0: und Diljan. Schaut vorbei auf www.radiokurzwelle.de.
1: Bleibt fair zueinander, passt auf eure Freunde auf und bis zum nächsten Mal bei Radio Kurzwelle.

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1: Ich bin Ursula Winkler. Wolfgang Kubicki ist neuer Bundesvorsitzender der FDP. Der 74-Jährige setzte sich beim Parteitag in Berlin in einer Kampfabstimmung gegen die Europapolitikerin Strack-Zimmermann durch, die überraschend gegen ihn angetreten war.
2: Auf Wolfgang Kubicki entfielen 390 Stimmen und auf Marie-Agnes Strack-Zimmermann 259. Der Kandidat Wolfgang Kubicki hat mit 59,27% im ersten Wahlgang die erforderliche Mehrheit erreicht.
3: Ich nehme die Wahl an und ich spüre die Bürde der Erwartungen. Und ich will versuchen, mit euch allen, mit Ihnen allen, dieser Bürde gerecht zu werden. Die erste Herausforderung ist Sachsen-Anhalt.
1: Wolfgang Kubicki nach seiner Wahl zum FDP-Chef. Im September sind in Sachsen-Anhalt Landtagswahlen. Kein Staatsbesuch, keine Termine im Kanzleramt. Und trotzdem war am Himmel über Berlin heute ständig der weiße Hubschrauber der Flugbereitschaft des Verteidigungsministeriums zu sehen. Grund dafür war eine Bundeswehrübung, bei dem das Wachbataillon unter anderem die Evakuierung von Regierungsangehörigen und deren Transport an einen sicheren Ort trainiert. Der Schutz der Bevölkerung sei im Verteidigungsfall dagegen Auftrag des Heimatschutzes, hieß es. US-Präsident Trump erfreut sich laut der jährlichen Leibarztuntersuchung einer exzellenten Gesundheit. Trump zeige starke Funktionen von Lunge und Herz im neurologischen Bereich und beim körperlichen Allgemeinzustand, teilte das Weiße Haus mit.
4: Trumps Herz-Kreislauf-System entspreche dem eines rund 14 Jahre jüngeren Menschen, attestierte der Leibarzt dem Präsidenten. In den vergangenen Monaten wurden immer wieder Bedenken um den Gesundheitszustand des Präsidenten laut. Ein Grund waren dunkle Flecken an seinen Händen. Auch dafür findet sich in dem Bericht eine Erklärung, nämlich, dass viele Hände schütteln. Weil der Präsident Aspirin als Blutverdünner nehme, komme es eben schneller zu Blutergüssen. Trump wird dieses Jahr 80 Jahre alt. Bei seinem zweiten Amtsantritt war er der älteste Präsident der US-Geschichte, gemessen am Alter der Amtseinführung. Aus New York, Anne Pollmann.
1: Proteste statt Stau. Mehrere tausend Menschen haben am Brennerpass in Österreich gegen die hohe Verkehrsbelastung demonstriert. Wegen des Protests war die Route für Fahrten gesperrt. Die Strecke ist die verkehrsreichste Nord-Süd-Verbindung der Alpen. Das waren die Nachrichten mit Ursula Winkler.
5: Das Wetter.
6: Auch jetzt am Abend ist noch gut Sonne dabei. Der Himmel ist größtenteils klar. Das Ganze gerade bei maximal 27 Grad. Dazu ist es trocken, zumindest die nächsten Stunden noch. Dann zieht es zu, örtliches Starkregen drin und auch ein paar Gewitter. Morgen geht es dann einen Ticken kühler in den Tag. Wir bekommen maximal 25 Grad. Dazu einige Wolken und vor allem über Mittag, Nachmittag viel, viel Regen und auch wieder Gewitter.
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6: Es ist immer noch ein bisschen was los. Das sind die längsten Staus für euch ab 4 Minuten Zeitverlust. Es geht los auf der A1 Euskirchen Richtung Dortmund zwischen Köln-Bocklemünd und Köln-Niehl. 1 Kilometer, 4 Minuten länger. Dann die A1 Münster Richtung Osnabrück zwischen Ladbergen und Lengerich. 1 Kilometer, 6 Minuten plus. Die A1 Dortmund Richtung Köln zwischen Wuppertal-Ronsdorf und Wermelskirchen. 3 Kilometer, 24 Minuten dauert es länger. Die A3 Oberhausen Richtung Köln zwischen dem Kreuz Hilden und dem Dreieck Langenfeld. 3 Kilometer, 12 Minuten plus. Die A4 Aachen Richtung Köln zwischen dem Kreuz Köln-West und dem Kreuz Köln-Süd. 6 Kilometer, 37 Minuten plus. Dann gehen wir auf der A4 in die Gegenrichtung, Köln Richtung Aachen, zwischen dem Kreuz Köln-Gremberg und dem Kreuz Köln-Süd. 3 Kilometer, 13 Minuten plus. Die A46, Heinsberg Richtung Wuppertal, zwischen Neuss-Üdesheim und Düsseldorf-Bilk. Da ist aktuell 1 Kilometer Stau, 4 Minuten dauert es länger. Und in der Gegenrichtung A46 Wuppertal Richtung Heinsberg, zwischen Düsseldorf-Bilk und Neuss-Üdesheim. Ebenfalls 1 Kilometer, 9 Minuten dauert es länger. Allen unterwegs eine gute und vor allem sichere Fahrt.
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6: Hi zusammen, ihr hört den Samstagabend jetzt mit einer fetten Ladung Musik für euch. Da haben wir einmal ja so in die Genre-Kiste reingegriffen. Alle Farben ist gleich am Start, Stefanie Heinzmann. Und los geht's jetzt mit den Pet Shop Boys. Sarah Heinz ist hier, habt einen schönen Abend.
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0: Gute Laune von Stefanie Heinzmann am Samstagabend. Myself hieß der Song. Ja, und Atze Schröder, der hat in seiner Jobbeschreibung ja stehen, mach uns lachen. Aber wenn man Atzes Podcast Watt ne Woche hört, dann lernt man auch immer noch mal was fürs Leben.
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3: Ja, nee, ist klar.
4: So, kaum war ich die Woche in Hamburg mit dem Auto unterwegs und hatte geparkt, kam auch schon so eine männliche Politesse, um die Falschparker über den Löffel zu barbieren, wie man so schön sagt. Was ist eigentlich der richtige Ausdruck für männliche Politesse, fällt mir gerade ein. Politasse? Polizecke? Nee, jetzt mal ernsthaft. Männliche Politesse, wie ist es denn richtig? Polomat, Polohorst, Polonese, Holy Poly, Politur? Warte mal, ich guck mal eben. Ich frage mal eben die Kollegen von ChatGPT. Wie geil ist das denn? Hier steht's. Die männliche Form der Politesse nennt man offiziell Politeur. Das steht hier wirklich. Wie geil ist das denn? Dem Politeur ist nichts zu schwören. Politeur. Ja, siehste, jetzt sind wir alle wieder etwas schlauer. Willkommen hier bei Ihrem Wissenspodcast. Man wird nicht blöder mit Atze Schröder.
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Also ich liebe den Sommer ja, aber ich muss schon sagen, die Abkühlung, die ist heute Nacht echt nötig. Ich war gestern mit einer Freundin unterwegs und ja, es war schön und sonnig und so, aber irgendwann sind wir echt eingegangen, sag ich euch. Also ich glaube, ich stelle mich nach meiner Sendung heute einfach mal raus und hoffe einfach, dass ich vom Blitz nicht erschlagen werde. Sarah Heinz ist hier und das ist Red Eyes jetzt für euch von Loi.

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0: Ain't Nobody am Samstagabend. Ja, und wie oft die uns schon den Tag gerettet haben. Ne? Du hast kein Öl zum Kochen oder brauchst Hilfe beim Schleppen. Kein Problem, einmal klingeln und schon ist Hilfe da. Nachbarn können schon was Tolles sein. Also zumindest meistens, Kollege Sascha Fassbender.
1: Ja, also wenn sie nicht zu laut sind. Nachts und nackt. Das Amtsgericht Warendorf musste sich um einen Fall kümmern, bei denen Nachbarn offenbar oft und laut Sex hatten. Es soll sogar zu Yippie-Rufen gekommen sein. Das Gericht hat dann entschieden, die beiden dürfen nur noch in Zimmerlautstärke Sex haben.
0: Yippie habe ich in dem Zusammenhang auch noch nicht gehört. Das finde ich schon wild. Was ist denn mit anderen Geräuschen? Also zum Beispiel von Tieren. Das ist bei Nachbarschaftsstreits ja auch gerne mal ein Thema, ne?
1: Absolut. Wobei er hier hat es hoffentlich nur nett gemeint. In Bayern hat eine Familie ihre Katzen immer wieder draußen laufen lassen, machen ja viele, ne? Der Nachbar soll die Tiere aber angelockt und immer wieder gefüttert haben. Die Folge, die Katzen wurden fett und litten unter Übergewicht. Dann eine Strafe für den Nachbarn, 250.000 Euro.
0: Boah, also die Katzen tun mir da schon leid, aber so viel Geld wegen Katzenfüttern finde ich schon krass.
1: Ja, ja, er hörte aber trotz der Strafe nicht auf. Nee, das Füttern ging weiter. Erst ein Artikel in der Lokalzeitung und Handyvideos von ihm sorgten für eine Einigung unter den Nachbarn.
0: Also ich glaube, da braucht jemand ganz dringend ein neues Hobby.
1: Aber bitte nicht Fußball. In Sachsen-Anhalt wohnte jemand neben einem Bolzplatz. Immer wieder landeten Bälle auf seinem Grundstück. Klar, der Mann verklagte dann den Fußballverein und bekam recht. Es musste ein 6 Meter hoher Zaun her und Achtung, es durfte nur noch einmal pro Woche ein Ball auf dem Grundstück landen.
0: Ja, da kommt jetzt aber nicht so WM-Vorfreude auf. Aber wer weiß, ne? Vielleicht laden euch eure Nachbarn demnächst ja auch zum Public Viewing ein.
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1: Ich bin Ursula Winkler. Wolfgang Kubicki ist neuer Bundesvorsitzender der FDP. Er setzte sich beim Parteitag in Berlin in einer Kampfabstimmung gegen die Europapolitikerin Strack-Zimmermann durch, die überraschend gegen ihn kandidierte. Kubicki soll nun schaffen, was seinem Vorgänger Dürr seit seiner Wahl vor einem Jahr nicht gelang, die FDP aus der zunehmenden Bedeutungslosigkeit herauszuführen. CSU-Vize Weber hat Bundeskanzler Merz wegen der Spekulationen um einen Kanzlerwechsel den Rücken gestärkt. Auf europäischer Ebene habe Merz eine starke Stellung, sagte er der Funke Mediengruppe. Merz Führungskraft sei jetzt wichtig.
2: Auch wegen der vielen internationalen Krisen ruft Weber, der auch Partei- und Fraktionschef der Europäischen Volkspartei ist, zum Zusammenhalt auf. Er ist auch überzeugt, dass die schwarz-rote Koalition trotz der Streitereien 4 Jahre durchhält, mit Merz als Kanzler. Dass es manchmal knirsche, gehöre zur Politik dazu, sagt er. Angesichts der schwierigen Lage und schlechter Umfragewerte gab es Gerüchte über Gedankenspiele in der Union, Merz als Kanzler zum Beispiel gegen NRW-Regierungschef Wüst auszutauschen. Der hat die Spekulationen aber inzwischen als Quatsch zurückgewiesen. Katrin Müller, Nachrichtenredaktion.
1: Auf der dänischen Insel Anholt wurde der Kadaver des Buckelwals Timmy an Land gebracht. In einem Livestream war zu sehen, wie ihn ein Fahrzeug mit einem Seil aus dem flachen Wasser auf den Strand zog. Dort soll das Tier kommende Woche untersucht werden.
3: Es war eine mühsame Aktion, denn die Arbeiter am Strand hatten vor allem ein Ziel, dass der Wal heile bleibt. Gar nicht so einfach bei einem so riesigen Tier mitten im Verwesungsprozess. Aber es gelang, unter den Augen von so einigen Schaulustigen. Eine Absperrung soll verhindern, dass sie dem Wal zu nahe kommen. Nun liegt das streng riechende Tier in der Sonne am Strand. Und das Warten auf die Obduktion hat begonnen. Aus Skandinavien, Julia Weschenbach.
1: Für mehr Transparenz bei Gehältern von Frauen und Männern sollen in Deutschland im nächsten Jahr neue Regeln in Kraft treten. Die Bundesregierung will eine entsprechende EU-Richtlinie bis Anfang 2027 in deutsches Recht umsetzen. Später als vorgesehen. Die Frist zur Umsetzung Anfang Juni könne nicht eingehalten werden, teilte das Familienministerium mit. Die EU-Richtlinie soll unter anderem dazu führen, dass die Verdienstlücke zwischen Frauen und Männern schrumpft.
4: Das waren die Nachrichten mit Ursula Winkler.
5: Das Wetter.
6: So richtig nach Unwetter sieht es gerade noch nicht aus. Im Moment ist die Lage noch schön ruhig und warm. Bis 26 Grad sind drin. Am späten Abend geht es dann aber los mit dem Regen. Da blitzt und donnert es örtlich auch mal. Über Nacht kühlt sich alles dann ein bisschen ab. Wir kommen morgen über den Tag auf maximal 25 Grad. Dazu viel Regen, über den Nachmittag auch mal einige Gewitter.
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6: Ein paar Meldungen habe ich noch für euch. Wir starten auf der A1 Münster Richtung Osnabrück zwischen Ladbergen und Lengerich. 1 Kilometer, eine Viertelstunde kommt obendrauf. Dann die A1 Dortmund Richtung Köln zwischen Wuppertal-Rundsdorf und Remscheid. 2 Kilometer, 12 Minuten plus. Die A2 Oberhausen Richtung Dortmund zwischen Recklinghausen Süd und Henrichenburg läuft nach einem Unfall ein Feuerwehreinsatz. Deswegen ist da aktuell dichter Verkehr. 10 Minuten müsst ihr mehr einberechnen. Dann die A3 Oberhausen Richtung Köln zwischen dem Kreuz Hilden und dem Dreieck Langenfeld. 1 Kilometer, 5 Minuten länger. Die A4 Aachen Richtung Köln zwischen dem Kreuz Köln-West und Köln-Eifeltor. 2 Kilometer, 17 Minuten plus. Dann gehen wir auf der A4 in die Gegenrichtung, Köln Richtung Aachen zwischen Köln-Poll und dem Kreuz Köln-Süd. 1 Kilometer, 8 Minuten länger. Und die A46 habe ich noch für euch, Wuppertal Richtung Heinsberg zwischen Düsseldorf-Bilk und Neuss-Üdesheim. 1 Kilometer, 5 Minuten länger. Allen unterwegs eine gute Fahrt.
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6: Hallo zusammen, Sarah Heinz ist hier in der Samstagnacht und wir legen hier jetzt los mit unserer Partyrotation. Two Colors habe ich gleich für euch, Musik von Tarkan und jetzt cooler Sound aus den frühen 90ern von Cissy Peniston. Finally. Schön, dass ihr am Start seid.
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1: Musik von Tarkan war das für euch in unserer Party-Sendung. Und es geht direkt weiter mit einem Song, der bei einigen Millennials in der Kindheit bestimmt voll präsent war. Das für euch in unserer Party-Sendung.

0: der Samstagabend ist hier mit Sarah Heinz und wir springen hier direkt wieder in unsere Partymusik rein. Jetzt mit Sound aus den 80er Jahren von Wham, The Edge of Heaven. Habt einen entspannten Abend.
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So ein guter Song. What a Man von Salt and Pepper, wie ich die Gruppe liebe, liebe, liebe, absolute Ikonen im Hip-Hop, der ja immer noch total von Männern dominiert ist. Also ich finde, das ist wirklich eine Frechheit. Deswegen umso besser, dass da langsam immer mehr große Frauen am Start sind, die da auch mehr Platz einnehmen. Wenn wir schon alleine nach Deutschland gucken, auf den deutschen Markt, da haben wir zum Beispiel eine Nina Schuber oder auch eine Ikki Mel. Und ich finde es immer richtig wichtig, dass ja junge Frauen auch mehr Rollenbilder in der Musik haben, gerade auch in so männerdominierten Feldern. Finde ich sehr, sehr gut. Es geht hier aber nicht weiter mit Hip-Hop. Wir gehen erstmal zurück in den Pop, aber auch wieder mit einer krassen Frau. Das ist Lady Gaga.

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1: Ich bin Ursula Winkler. Wolfgang Kubicki ist neuer Bundesvorsitzender der FDP. Er setzte sich beim Parteitag in Berlin in einer Kampfabstimmung gegen die Europapolitikerin Strack-Zimmermann durch, die überraschend gegen ihn angetreten war.
2: Auf Wolfgang Kubicki entfielen 390 Stimmen und auf Marie-Agnes Strack-Zimmermann 259. Der Kandidat Wolfgang Kubicki hat mit 59,27% im ersten Wahlgang die erforderliche Mehrheit erreicht.
3: Ich nehme die Wahl an und ich spüre die Bürde der Erwartungen. Und ich will versuchen, mit euch allen, mit Ihnen allen, dieser Bürde gerecht zu werden. Die erste Herausforderung ist Sachsen-Anhalt.
1: Wolfgang Kubicki nach seiner Wahl zum FDP-Chef. Im September sind in Sachsen-Anhalt Landtagswahlen. Die Sperre der Brennerautobahn im österreichischen Bundesland Tirol ist nach einer Demonstration aufgehoben worden. Der Brennerpass an der Grenze zwischen Österreich und Italien war seit dem Vormittag wegen eines Protests gegen die hohe Verkehrsbelastung blockiert. Die Brennerroute ist die wichtigste Straßenverbindung über die Alpen. Staus in Tirol und auf alternativen Strecken blieben aber trotz der Sperre vorerst aus. Experten zufolge kann sich zu viel Zeit vor dem Tablet oder Smartphone negativ auf die Entwicklung von Kindern auswirken. Familienministerin Prien brachte nun bei der Welt am Sonntag gesetzliche Regelungen bei der Begrenzung der Bildschirmzeit von kleinen Kindern ins Spiel.
4: Bunte Figuren, lustige Sounds, kleine Kinder lieben das, sind mit den hektischen Bildern aber schnell überfordert. Nach Meinung von Familienministerin Prien sollten unter Dreijährige überhaupt keinen Kontakt zu digitalen Endgeräten haben. Das müsste eigentlich gesellschaftlicher Standard sein, sagt sie. Der Staat sollte zwar nicht in Kinderzimmer hineinregieren, die Ministerin will aber über eine gesetzliche Regelung zur Begrenzung der Bildschirmzeit nachdenken. Auch andere Pflichten von Eltern seien per Gesetz geregelt, etwa die gewaltfreie Erziehung, so Prien. Katrin Müller, Nachrichtenredaktion.
1: Buckelwal Timmy soll am kommenden Donnerstag auf der dänischen Insel Anholt untersucht werden. Die Obduktion werde etwa 6 Stunden dauern, hieß es aus dem dänischen Amt für Naturverwaltung. Heute hatte ein Fahrzeug das Tier mit einem Seil aus dem flachen Wasser auf den Strand gezogen.
5: Das waren die Nachrichten mit Ursula Winkler.
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6: Sarah Heinz ist hier am Samstagabend mit unserer Party-Rotation. Da gibt's jetzt auch wieder 3 Songs am Stück für euch. Stereo, MCs sind dabei, Kevin Little mit Turn Me On, ein richtiger Sommersong, finde ich. Und Ray, das ist Where's My Husband.

0: knapp 9:30 am Samstagabend in unserer Partysendung und ich liebe diese Songs hier ja immer so. Ne? Ich finde, die machen nicht nur gute Laune, sondern die werfen einen teilweise auch so richtig zurück in eine andere Zeit. Vielleicht geht's euch bei der Nummer von Will Smith ja auch genauso. Habt einen schönen Abend.
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0: Ready to Go von Republica war das für euch. Ihr hört unsere Partysendung und da gehört der nächste Song auch ganz fest mit rein, vor allem jetzt im Sommer. Danza Kuduro. Also ich glaube, mir fällt auch kein anderer Song ein, bei dem der Text so oft falsch verstanden wurde. Bock macht er aber so oder so.
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1: Ich bin Diana Kramer. Wolfgang Kubicki ist neuer Bundesvorsitzender der FDP. Der 74-Jährige setzte sich beim Parteitag in Berlin in einer Kampfabstimmung gegen die Europapolitikerin Marie-Agnes Strack-Zimmermann durch. Diese hatte überraschend gegen ihn kandidiert.
2: Wer die FDP künftig führt, war vielen Wählern vielleicht schon fast egal. So sehr ist die Partei nach ihrer Bundestagswahl schlappe in der Versenkung verschwunden. Nun war die Wahl des neuen Chefs aber überraschend spannend, weil Marie-Agnes Strack-Zimmermann, das zweite wohl noch recht bekannte Gesicht der FDP, überraschend antrat. In ihrer kämpferischen Rede griff sie unter anderem Kubickis Politikstil an. Laut zu sein, Empörung, Populismus und scharfe Pointen, das reiche allein nicht. Am Ende reicht es aber doch für Kubicki, vielleicht auch, weil es bei den FDP-Delegierten durchaus Kritik gab, dass Strack-Zimmermann so kurzfristig antrat. Ronny Tochau, Berlin.
1: Die Sperre der Brenner-Autobahn im österreichischen Bundesland Tirol ist nach einer Demonstration am Abend wieder aufgehoben worden. Alle Spuren sind wieder geöffnet, nachdem 8 Stunden lang dort kein Auto rollte.
3: Auch nach der Öffnung des Brenner-Korridors blieb der Verkehr auf dem Alpenpass überschaubar. Offenbar hatten viele Autofahrer die Warnungen vor einem Verkehrschaos ernst genommen und umgeplant. So stand der Protest von rund 5000 Anwohnern und Bürgern im Mittelpunkt, die die Verkehrsflut am Brenner nicht mehr einfach hinnehmen wollen. Sie forderten zumindest mehr Lärmschutzwände, denn der Protesttag mit seinem äußerst geringen Verkehr bewies überdeutlich, mehr Ruhe ist einfach großartig. Aus Matrei am Brenner, Matthias Röder.
1: Großer Protesttag auch in Hamm. Als Zeichen für eine Energiewende ohne Erdgas haben Klimaaktivisten in der westfälischen Stadt ein symbolisches Windrad dargestellt. Rund 2000 Menschen waren daran beteiligt. Unter dem Motto Zukunft statt Gas, Energiewende verteidigen, hatten sie zuvor gegen den von der Bundesregierung geplanten Bau neuer Gaskraftwerke zur Absicherung nach dem Abschalten der Kohlekraftwerke demonstriert. Zum Fußball. Paris Saint-Germain hat das Finale der Champions League gewonnen. PSG bezwang in Budapest den FC Arsenal mit 4:3 im Elfmeterschießen. Für Paris ist es der 2. Titel in der Königsklasse. Schon im vergangenen Jahr hatte der Club das Finale gewonnen. Neben dem Titel sicherten sich die Franzosen die UEFA-Prämie in Höhe von 25 Millionen Euro. Das waren die Nachrichten mit Diana Kramer.
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4: Einen entspannten Abend wünsche ich euch. Sarah Heinz ist hier mit unserer Partysendung. Bis 2 Uhr morgens gibt es hier noch die Crème de la Crème der Partymusik. Unsere wundervolle Musikredaktion hat uns hier was richtig, richtig Tolles zusammengebaut. Grüße und ganz viel Liebe gehen raus. Das sind jetzt Run-DMC, gemixt von Jason Nevins. 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

0: Super entspannter Sound von The Blue Boy, Remember Me. Habt ihr gehört, aus dem Jahr 1997, fast 30 Jahre alt. Und genau da machen wir jetzt auch gar nicht so einen großen Sprung, sondern gehen nur ein paar Jährchen weiter zu Justin Timberlake. Der Mann ist auch einfach schon seit über 35 Jahren im Musikbusiness. Wahnsinn, oder? Und trotzdem wird er irgendwie nicht alt. Genau wie seine Musik nicht. Der Song hier, der geht zum Beispiel immer.
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0: Ihr hört den Samstagabend mit unserer Partyrotation und ja, da drehen wir jetzt nochmal gut Tempo und Power nach oben. Es geht weiter mit Musik aus den 90ern von Captain Jack. Ich bin Sarah Heinz. Hallo!
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Bei dem Song muss ich ja immer an Madagaskar denken, diesen Animationsfilm mit den ganzen Tieren, wie die da abgefeiert haben zu dem Song. Ich hab's geliebt. Wir machen direkt weiter mit der nächsten Nummer. Die kommt von Milky und David Guetta. Knallt nicht ganz so rein wie der Song gerade, aber ist super entspannt und passt auch super zum Sommer, finde ich. Auch wenn es hier ja gleich teilweise schüttet, wir halten uns die Stimmung einfach schön hier. Ja.

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1: Ich bin Diana Kramer. Zuletzt nahezu in die Bedeutungslosigkeit abgerutscht, will die FDP unter neuer Führung wieder durchstarten. Der bisherige Vizechef der Liberalen, Wolfgang Kubicki, wurde auf einem Parteitag in Berlin zum neuen Parteichef gewählt. Der 74-Jährige nahm die Wahl an.
2: Ich spüre die Bürde der Erwartungen und ich will versuchen, mit euch allen, mit Ihnen allen, dieser Bürde gerecht zu werden. Die erste Herausforderung ist Sachsen-Anhalt. Und ich werde alles tun, dass diese Wahl für die Freien Demokraten erfolgreich sind, weil wir Deutschland damit beweisen können, die Freien Demokraten sind wieder da.
1: Bis kurz vor der Wahl war Kubicki der einzige Kandidat. Überraschend trat dann die FDP-Europa- und Verteidigungspolitikerin Marie-Agnes Strack-Zimmermann an. Kubicki gewann mit 59%, Strack-Zimmermann kam auf 39%. Der ukrainische Präsident Selenskyj hat die Warnung vor einem neuen massiven russischen Luftangriff wiederholt. Diese Warnung habe Bestand und sie bleibe aktuell, sagte Selenskyj am Abend. Er forderte die Menschen in der Ukraine auf, Luftalarme nicht zu ignorieren. Die Flugabwehr sei zwar in Bereitschaft, Selenskyj räumte allerdings Probleme beim westlichen Nachschub für die Abwehr von ballistischen Raketen und Marschflugkörpern ein. Selten sorgte eine Sperrung einer Autobahn für so viel Aufsehen. Die Brenner-Autobahn im österreichischen Bundesland Tirol war wegen einer Demonstration am Samstag 8 Stunden lang dicht für Autofahrer. Das große Verkehrschaos blieb aber aus. Viele Reisende hatten umgeplant. Mit der Demonstration hatten Anwohner gegen die hohe Verkehrsbelastung auf der Alpenstrecke protestiert. Zum Fußball. Paris Saint-Germain hat die Champions League gewonnen. PSG bezwang im Finale in Budapest den FC Arsenal mit 4:3 im Elfmeterschießen.
3: Der Traum von Kai Havertz und dem FC Arsenal ist geplatzt. Und das, obwohl die Londoner im Finale einen Traumstart erwischten. Schon nach 6 Minuten traf der Nationalspieler zur Führung und Arsenal kontrollierte die Partie über weite Strecken. Nach einer Stunde der Ausgleich für Paris durch einen Strafstoß von Dembélé. Die Entscheidung fiel erst im Elfmeterschießen. Arsenals Eze schoss den Ball weit neben das Tor. Torwart Raya hielt einen Schuss des Parisers Nuno Mendes, aber dann schoss Arsenals Gabriel den Ball an die Latte. Die Entscheidung. Aus London, Philipp Detlefs.
1: Für Paris ist es nach dem letzten Jahr der 2. Titel in der Königsklasse. Das waren die Nachrichten mit Diana Kramer.
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4: Kurz nach 11, Sarah Heinz ist hier in der Samstagnacht und hier gibt's wieder die besten Songs für eure Party bis 2 Uhr morgens noch. Und ja, und wir springen direkt wieder rein in die Musik mit Glockenbach und Ella Henderson jetzt. Das ist Lifeline. Schön, dass ihr am Start seid.
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0: Maroon 5 und Christina Aguilera waren das für euch in unserer Party-Rotation. Ja, und für die nächste Nummer hier hat sich Felix Jähn die Sängerin Cascada geschnappt und einen richtig erfolgreichen Track aus den 80ern nochmal frisch aufgelegt von Diana Ross damals. Klingt jetzt ein Müh weniger funky, dafür aber mehr nach Club. Boy, You Turn Me ist das.
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0: Samstagnacht ist hier wie jede Woche mit dem besten Mix für eure Party. Ich habe gleich für euch Gold Digger von Kanye West und Jamie Foxx, Learn to Fly von den Foo Fighters und Musik von Prince, When Doves Cry. Der macht hier jetzt auch den Start. Ich bin Sarah Heinz. Hallo.
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0: Die Foo Fighters, habt ihr gehört, da hat sich eine Freundin von mir gerade erst Tickets für die kommende Tour ergattert. Auch wieder Wahnsinnspreise, aber ich bin mir sicher, dass sich das lohnt. Sarah Heinz ist hier und ich bin jetzt gleich hier raus. Ab 12 übernimmt mein Kollege Andreas Grunwald hier das Steuer. Vorher gibt's aber noch ganz viel Musik, jetzt von Robin Schulz und Wes.
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1: Ich bin Diana Kramer. Wolfgang Kubicki ist neuer Bundesvorsitzender der FDP. Der 74-Jährige setzte sich beim Parteitag in Berlin in einer Kampfabstimmung gegen die Europapolitikerin Marie-Agnes Strack-Zimmermann durch. Diese hatte überraschend gegen ihn kandidiert. Kubicki erhielt von den Delegierten 390 Stimmen, Strack-Zimmermann 259. Kubicki soll nun schaffen, was dem bisherigen Vorsitzenden Christian Dürr seit seiner Wahl vor einem Jahr nicht gelang, die FDP aus der zunehmenden Bedeutungslosigkeit herauszuführen. Auf der dänischen Insel Anholt wurde der Kadaver des verendeten Buckelwals an Land gebracht. Ein Fahrzeug zog ihn mit einem Seil aus dem flachen Wasser auf den Strand. Kommende Woche soll der Kadaver direkt vor Ort untersucht werden.
2: Es war eine mühsame Aktion, denn die Arbeiter am Strand hatten vor allem ein Ziel, dass der Wal heile bleibt. Gar nicht so einfach bei einem so riesigen Tier mitten im Verwesungsprozess. Aber es gelang, unter den Augen von so einigen Schaulustigen. Eine Absperrung soll verhindern, dass sie dem Wal zu nahe kommen. Nun liegt das streng riechende Tier in der Sonne am Strand. Und das Warten auf die Obduktion hat begonnen. Aus Skandinavien, Julia Weschenbach.
1: US-Präsident Donald Trump erfreut sich laut der jährlichen Leibarztuntersuchung weiterhin einer exzellenten Gesundheit. Bei Lunge und Herz, im neurologischen Bereich und beim körperlichen Allgemeinzustand zeige Trump starke Funktionen, heißt es in der Zusammenfassung des Medizinchecks, den das Weiße Haus auf der Plattform X veröffentlicht hat.
3: Trumps Herz-Kreislauf-System entspreche dem eines rund 14 Jahre jüngeren Menschen, attestierte der Leibarzt dem Präsidenten. Trump wird dieses Jahr 80 Jahre alt. In den vergangenen Monaten wurden immer wieder Bedenken um den Gesundheitszustand des Präsidenten laut. Ein Grund waren dunkle Flecken an seinen Händen. Auch dafür findet sich in dem Bericht eine Erklärung, nämlich, dass viele Hände schütteln. Weil der Präsident Aspirin als Blutverdünner nehme, komme es eben schneller zu Blutergüssen. Aus New York, Anna Pollmann.
1: Zum Fußball. Paris Saint-Germain hat das Finale der Champions League gewonnen. Die Franzosen besiegten in Budapest den FC Arsenal um Nationalspieler Kai Havertz mit 4:3 im Elfmeterschießen. Für Paris ist es nach dem vergangenen Jahr der zweite Titel in der Königsklasse.
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4: Und wir drehen die Partybrause mal weiter auf, jetzt mit The Urban Cookie Collective und The Key, The Secret. Ich bin Andreas Grunwald, angenehme Nacht zusammen.

Die Toten Hosen und 10 kleine Jägermeister. Und ihr habt es gemerkt, wir sind in der etwas lauteren, ruppigeren Partyhalle unterwegs. Und so geht's dann jetzt auch weiter. Jetzt aus dem Jahr 2004 mit den Killers und Somebody Told Me.

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Und wir machen direkt weiter. Ganz großen 90er habe ich jetzt für euch von De La Soul. Das Ding hier haben sie 1991 herausgebracht. Ring, Ring, Ring. Ich bin Andreas Grunwald. Angenehme Nacht.

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0: Annie Grant, Gimme Hope, Joanna. So, wo bleibt die neue Musik? In dieser Nacht haben wir natürlich auch mit dabei. Frisch von UJL, jetzt Move to the Sun und danach dann wieder rein in die 80er mit New Order und Blue Monday.
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1: Ich bin Diana Kramer. Wolfgang Kubicki ist neuer Bundesvorsitzender der FDP. Der 74-Jährige setzte sich beim Parteitag in Berlin in einer Kampfabstimmung gegen die Europapolitikerin Marie-Agnes Strack-Zimmermann durch. Diese war überraschend angetreten.
2: Wer die FDP künftig führt, war vielen Wählern vielleicht schon fast egal. So sehr ist die Partei nach ihrer Bundestagswahl schlappe in der Versenkung verschwunden. Nun war die Wahl des neuen Chefs aber überraschend spannend, weil Marie-Agnes Strack-Zimmermann, das zweite wohl noch recht bekannte Gesicht der FDP, überraschend antrat. In ihrer kämpferischen Rede griff sie unter anderem Kubickis Politikstil an. Laut zu sein, Empörung, Populismus und scharfe Pointen, das reiche allein nicht. Am Ende reicht es aber doch für Kubicki, vielleicht auch, weil es bei den FDP-Delegierten durchaus Kritik gab, dass Strack-Zimmermann so kurzfristig antrat. Ronny Tochau, Berlin.
1: Die Sperre der Brennerautobahn im österreichischen Bundesland Tirol ist nach einer großen Demonstration am Abend wieder aufgehoben worden. 8 Stunden lang rollte zuvor kein Auto über den Alpenpass.
3: Auch nach der Öffnung blieb der Verkehr auf dem Alpenpass überschaubar. Offenbar hatten viele Autofahrer die Warnungen vor einem Verkehrschaos ernst genommen und umgeplant. So stand der Protest von rund 5000 Anwohnern und Bürgern im Mittelpunkt, die Verkehrsflut am Brenner nicht mehr einfach hinnehmen wollen. Sie forderten zumindest mehr Lärmschutzwände, denn der Protesttag mit seinem äußerst geringen Verkehr bewies überdeutlich, mehr Ruhe ist einfach großartig. Aus Matrei am Brenner, Matthias Röder.
1: Großer Protesttag auch in Hamm. Als Zeichen für eine Energiewende ohne Erdgas haben Klimaaktivisten in der westfälischen Stadt ein symbolisches Windrad dargestellt. Rund 2000 Menschen waren beteiligt. Unter dem Motto Zukunft statt Gas, Energiewende verteidigen, hatten sie zuvor gegen den geplanten Bau neuer Gaskraftwerke demonstriert. Diese plant die Bundesregierung als Absicherung nach dem Abschalten der Kohlekraftwerke für sogenannte Dunkelflauten. Zum Fußball. Paris Saint-Germain hat das Finale der Champions League gewonnen. PSG bezwang in Budapest den FC Arsenal mit 4:3 im Elfmeterschießen. Für Paris ist es der 2. Titel in der Königsklasse. Schon im vergangenen Jahr hatte der Club das Finale gewonnen. Neben dem Titel sicherten sich die Franzosen auch die UEFA-Prämie in Höhe von 25 Millionen Euro.
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4: Ja, und das mit Andreas Grunwald. Hallo zusammen, angenehme Nacht. Hab noch eine komplette Stunde Partymusik für euch dabei. Hier ist der Beweis.

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1: Ich bin Diana Kramer. Wer mehr als 100.000 Euro im Jahr verdient, muss sich an der Unterbringung seiner Eltern im Pflegeheim beteiligen. Nach Ansicht des stellvertretenden Vorsitzenden der Unionsfraktion Albert Stegemann sollte diese Einkommensgrenze abgesenkt werden und erwachsene Kinder entsprechend früher mitzahlen müssen. Das sagte Stegemann der Neuen Osnabrücker Zeitung.
2: Für einen Heimplatz müssen Senioren immer mehr aus eigener Tasche zahlen. Reichen Einkommen und Vermögen nicht aus, springt das Sozialamt ein. Kinder von Pflegebedürftigen müssen sich ab einem Jahresbruttoeinkommen von mehr als 100.000 Euro beteiligen. CDU-Politiker Stegemann spricht von Willkür und will auch Menschen, die weniger verdienen, zur Kasse bitten. Zuvor hatte er schon mit der Forderung für Wirbel gesorgt, Heimbewohner sollten gegebenenfalls erst ihr Haus oder ihre Wohnung verkaufen müssen, bevor die Gemeinschaft zahlt. Katrin Müller, Nachrichtenredaktion.
1: Wolfgang Kubicki ist neuer Bundesvorsitzender der FDP. Der 74-Jährige setzte sich beim Parteitag in Berlin in einer Kampfabstimmung gegen die Europapolitikerin Marie-Agnes Strack-Zimmermann durch. Diese kandidierte überraschend gegen ihn. Kubicki erhielt 390 Stimmen, Strack-Zimmermann 259. Kubicki soll nun schaffen, was dem bisherigen Vorsitzenden Christian Dürr seit seiner Wahl vor einem Jahr nicht gelang, die FDP aus der zunehmenden Bedeutungslosigkeit herauszuführen. Fernsehkoch Johann Lafer hat seine Krebserkrankung öffentlich gemacht. Der Bild sagte Lafer, dass er Lymphdrüsenkrebs habe. Die Krankheit sei bereits vor 2,5 Jahren entdeckt worden. Seit Anfang dieses Jahres kämpft der 68-jährige Österreicher mit Chemotherapie.